0: machen und um Forderungen nach Gleichstellung auf die Straße zu tragen. Wenn wir das auch nochmal auf dieses Bundesland übertragen, was fordert denn der CSD Sachsen-Anhalt in Bezug auf schwules, lesbisches, queeres Leben in Sachsen-Anhalt?
1: Jetzt haben wir natürlich einen ganzen großen Forderungskatalog und ich sag mal, insbesondere sind uns ja auch schon Dinge gelungen umzusetzen, zum Beispiel insbesondere der Schutz zum Beispiel von CSDs und CSD-ähnlichen Veranstaltungen, denn aufgrund der massiven Übergriffe, die wir ja nicht nur auf die Community im Alltag hatten, sondern auch auf die CSDs an sich, gab es im Jahr 2023 einen Beschluss im Landtag, für den und wir sozusagen bundesweit beneidet werden, der eben genau das aussagt, dass CSDs und CSD-ähnliche Veranstaltungen eben besonders zu schützen sind und dadurch halt auch eine gute Zusammenarbeit mit den Behörden und der Polizei seitdem erfolgt, die uns schon viel möglich macht. Aber da gibt es natürlich auch noch viele landesweitere Themen. Da kommen wir natürlich immer schnell auf das Thema bessere Finanzierung, vor allen Dingen auch in der Fläche und nicht nur in den beiden Oberzentren.
0: Jetzt hast du die Sicherheitslage ja schon so ein bisschen angesprochen oder die Bedrohungslage und das ist ja was, was man auch insbesondere in den letzten 2 Jahren sehen kann, dass es da so eine Mobilisierungswelle gab aus einem jüngeren rechtsextremen militanten Spektrum heraus, wo zu Gegendemonstrationen gegen CSDs aufgerufen wurde und es aber eben auch zu Angriffen auf CSDs gekommen ist. Jetzt klingt das so von dem, was du erzählst, dass das eine Erfahrung ist, die nicht erst so ihr seit den letzten 2 Jahren macht. Was kannst du da erzählen, was für Erfahrungen habt ihr da machen müssen?
1: Richtig, genau das. Es ist so ein Phänomen, was sozusagen die breite Öffentlichkeit in den letzten 2 Jahren heiß diskutiert. In Sachsen-Anhalt begann das viel früher. Also sagen wir mal, vor Corona war die Welt noch in Ordnung. Da sind wir selbst in Magdeburg irgendwie mit 4000 Teilnehmern beim CSD mit einem Polizeiauto vorne und einem hinten durch die Straßen gezogen und dann war die Welt in Ordnung. Dann hat das funktioniert. Das ist heute unvorstellbar. Heute reden wir immer über Hundertschaften, die entsprechend CSDs schützen. Und dabei muss ich ganz ehrlich sagen, so aus der Erfahrung heraus ist aus meiner Perspektive eine angekündigte rechte Gegendemo noch das, in Anführungsstrichen, harmloseste, bei dem man sich am besten auch ja in eine bestimmte Richtung orientieren kann, einen Schutz in eine bestimmte Richtung aufbauen kann. Viel schwieriger sind es für uns, und das ist gerade sozusagen im ländlichen Bereich sichtbar, diese diffusen Bedrohungslagen. Und da erinnere ich nur als Beispiel an vor 2 Jahren in Köthen die Buttersäure, die halt am Hauptbahnhof und auf dem Marktplatz verschüttet wurde. Oder auch vor 2 Jahren, da erinnere ich an Wernigerode, wo sozusagen die Regenbogenflaggen in der ganzen Stadt eingesammelt wurden und dann in der Nacht zum CSD an verschiedenen Gebäuden entsprechend mit Brandflecken, mit Schmierereien wieder auftauchten und selbst am Gebäude der Harzer Schmalspurbahn so ein Willkommenssignal hing, also das ganz klar zeigen sollte, hier ist Community nicht willkommen. Und gerade diese diffusen Bedrohungen sozusagen, dass im Endeffekt hinter jeder Ecke irgendwas lauern kann, das ist für uns im Prinzip das Schwierige und das könnten wir alleine auch gar nicht beherrschen, da brauchen wir einfach auch eine gute Zusammenarbeit mit den Behörden.
0: Jetzt findet am Samstag der CSD in Wernigerode statt und da muss man ja leider auch sagen, dass es nicht nur eine diffuse Bedrohungslage gab, sondern ganz konkrete Drohungen. Im letzten Jahr gab es das, aber auch erschreckenderweise auch in diesem Jahr. Was kannst du denn darüber berichten?
1: Richtig. Wernigerode ist leider so schön, diese bunte Stadt am Harz, die Region und auch das Ansehen ist immer für uns nochmal, gerade was die direkten Bedrohungen betrifft, eine absolute Herausforderung. Also umso näher es auf den CSD zugeht, sind dort eben in den vergangenen Jahren immer wirklich auch sehr klare Äußerungen gefallen. Also du hast den Fall aus dem letzten Jahr, der publik geworden ist, schon angesprochen, da wo jemand davon gesprochen hat, dass er noch Munition zu Hause hat und es soll ja wehtun auf dem CSD und auch wirklich bei der Hausdurchsuchung 2 Tage vor dem CSD dann im Prinzip diese scharfe Munition mit Waffen gefunden wurde. Und hier gibt es immer wieder so Dinge, wie man den CSD wirklich erheblich gefährden und bedrohen und stören will. Ich möchte jetzt keine weiteren so ganz konkreten Sachen sagen, weil ich natürlich auch keine Anleitung dafür geben will, aber es sind halt wirklich direkte, man darf das Wort in so den Mund nehmen, Anschlagsdrohungen, die per DMs, per Nachrichten, per Videos geäußert werden.
0: Wie schätzt ihr da jetzt vor diesem Hintergrund die Sicherheitslage am Samstag in Wernigerode ein?
1: Wir schätzen sie als sehr, sehr sicher ein. Wir sind entsprechend mit den Behörden super gut vor Ort unterwegs. Wernigerode hat im letzten Jahr stark aufgerüstet, nicht nur wegen uns allgemein. Das ist eine Stadt, wo ständig viele Veranstaltungen stattfinden. Das heißt, der gesamte Innenstadtbereich ist für den Autoverkehr gesperrt. Hier ist also schon etliche Straßen vorher Schluss, bevor man in die Nähe des Marktplatzes kommen könnte. Und auch die Polizei ist sozusagen darauf so ausgerichtet, dass sie nicht sozusagen den Marktplatz umstellt, sondern wirklich im großen Umkreis auch guckt, wo sind eventuell verdächtige Personen, die sich dem Platz nähern. So ist also sozusagen im Umfeld des CSDs schon mit der ein oder anderen Polizeikontrolle zu rechnen, die halt einfach gucken, okay, wer begibt sich jetzt eigentlich, warum heute überhaupt in diesem Bereich, und aufgrund dieser Sache auch, dass zum Beispiel bei der Demonstration entsprechend Beamte auf Überführungen stehen und ähnliche neuralgische Punkte schon im Vorfeld sich angucken, haben wir da ein sehr, sehr gutes Gefühl für den eigentlichen CSD, für die Strecke, und auch in den Absprachen zählt für uns immer der Weg vom Bahnhof zum Marktplatz mit einer Rolle, also An- und Abreiseweg. Das heißt also, wenn man sich in Gruppen in den Bereichen bewegt, die wir auch sozusagen mit ausgeben, dann ist man bei dem CSD absolut sicher.
0: Jenseits von diesen unschönen Dingen wie Bedrohung und Sicherheitslage, vielleicht nochmal einen Blick auch auf Wernigerode. Was kannst du denn vielleicht erzählen über diese Stadt im Harz? Also inwiefern sind da die CSD-Akteure vor Ort vernetzt und verankert, und welche Bedingungen findet queeres Leben da vor?
1: Wir hatten tatsächlich jetzt in der CSD-Aktionswoche im Vorfeld eine wunderbare Veranstaltung am Mittwoch, in der es darum ging, wie hat queeres Leben schon zu DDR-Zeiten in Wernigerode stattgefunden. Und da haben wir ein super positives Bild, das von verschiedenen Akteuren gezeichnet wurde, die halt schon sich immer in dieser weltoffenen und auch touristisch sehr aktiven Stadt gut wohlgefühlt haben, selbst damals zu den Zeiten. Natürlich nicht so sichtbar, aber sie sagten auch, alle ihre Umfeld wussten, dass sie queer sind. Wir hatten das Beispiel, dass jemand mit seinem Ehepartner zusammen zu Ostseiten ein Restaurant geführt hat mit Fremdenzimmern, und im Prinzip der Ort wusste das und das hat alles gepasst. Also für sie ist auch diese neuerliche Bedrohungslage und ist was Neues. Und dazu auch zu sprechen, wie sind die Akteure da vernetzt? Es gibt verschiedenste Partner, die über das ganze Jahr hinweg zusammenarbeiten. Ganz großer Vorreiter ist natürlich die Hochschule in Wernigerode, die halt auch eine eigene Queergruppe hat nochmal. Dann gibt es im offenen Kanal viel Aktivitäten, wo immer auch ständig Sendungen produziert werden, bis hin, dass es ja jetzt am Anfang der Aktionswoche eine tolle Brockenwanderung gibt. Da wird schon einiges auf die Beine gestellt, dass sozusagen durch den CSD immer so ein Höhepunkt im Jahr findet und dadurch auch natürlich UnterstützerInnen für die vielen Veranstaltungen und Aktionen über das ganze Jahr hinweg.
0: Vielleicht ein kurzer Ausblick auf den kommenden Samstag. Was erwartet denn die Leute, wenn sie sich dazu entscheiden, sich dem CSD in Wernigerode anzuschließen? Was ist da an Programm geplant?
1: Also die Leute sind ab 12 Uhr auf dem Marktplatz in Wernigerode gerne willkommen. Hier wird es ein Grußwort auch vom Oberbürgermeister geben, der ein absoluter Unterstützer des CSDs ist und sehr viel möglich macht. Auch eine Vertretung vom Landrat wird dabei sein und entsprechend Worte richten. Für uns immer ganz wichtig, gerade in diesem Jahr, das Thema Landtagswahl. Der CSD ist politisch. Wir möchten ein klares Zeichen setzen für eine Wahl für Liebe sozusagen. Das ist auch der gemeinsame Slogan, den sich die CSDs landesweit gegeben haben im letzten Herbst. Wir kämpfen für eine demokratische und eine Wahl voller Liebe. Dadurch gibt es halt eine Podiumsdiskussion auf der Bühne bis 13 Uhr. Und ab 13 Uhr geht es dann mit einem großen Demozug einmal durch die Innenstadt, aber auch darüber hinaus über insgesamt 5 Kilometer durch den Ort mit 2 Zwischenkundgebungen, zum Beispiel eine am Hauptbahnhof und eine am Nikolaiplatz. Und dann wird der Demozug ungefähr 15 Uhr wieder auf dem Marktplatz eintreffen, wo sich eine Vielzahl von Informationsständen, Präventionsständen, aber auch Versorgung angemeldet hat, sodass dann ab 15 Uhr in ein buntes Bühnenprogramm getaucht wird, was immer wieder auch politische Inhalte beinhaltet natürlich, was auch zum Beispiel dazu dient, dass sich Akteure der regionalen Community vorstellen können, weil da gibt es natürlich auch noch andere Vereine als den CSD. Es gibt noch Er gehört zu mir und viele regionale Initiativen, die sich einfach beim CSD auf der Bühne auch präsentieren und vorstellen. Und unter anderem sind zum Beispiel auch Künstler dabei, wie Kevin Neon, der vielen in Sachsen-Anhalt ein Begriff sein wird, und auch Jordan Hansen, der ja ursprünglich aus Halle kommt, und hier einfach ein buntes Programm, das so ungefähr bis 22 Uhr die Möglichkeit bietet, auf dem Marktplatz mitzumachen, mit dabei zu sein und den CSD toll ausklingen zu lassen.
0: Nach dem CSD ist vor dem CSD, und du hast ja jetzt die anstehenden Landtagswahlen ja auch schon angesprochen, mit derzeit sehr hohen Umfragewerten für die AfD, eine Partei, die in ihrer Ausrichtung ja auch die sogenannte Gender-Ideologie als einen Hauptgegner identifiziert hat, wo man, denke ich, sagen kann, also das, was die AfD politisch umsetzen will, passt nicht zu dem, wofür ein CSD steht. Das sind Monate, wo jetzt auch die bundesweite Öffentlichkeit ja mehr auf Sachsen-Anhalt auch blickt. Wie geht ihr denn rein in diese nächsten Monate?
1: Wir gehen mit unheimlich viel Energie in die nächsten Monate. Wir haben ganz viel noch vor. Ich sag mal, der Kalender ist so voll wie nie. Wir beteiligen uns an ganz vielen zivilgesellschaftlichen Aktionen, die eben auch bis hin reichen, dass wir natürlich bei gemeinsamen Demonstrationen teilnehmen, auch bei regionalen Bündnissen immer wieder vor Ort präsent sind, teilweise auch mit unserem Material, was wir einfach über die Jahre jetzt auch angeschafft haben, was wir oft nutzen, dort aushelfen und halt gemeinschaftlich für eine demokratische Wahl kämpfen. Das ist sozusagen die Monate bis zur Wahl. Und danach müssen wir ganz einfach schauen, hat es gereicht für einen positiven Ausgang und wie wird es dann sozusagen im nächsten Jahr auch für die CSDs weitergehen.
0: Das sagt Falko Jentsch vom CSD Sachsen-Anhalt. Ganz vielen Dank für das Gespräch.
1: Gerne.

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0: würde ich sagen.
1: Hi.
2: Ja.
3: Hallo.
2: Hallo.
1: Wir sind vom Radio Koax in Halle und heute bei euch zu Besuch.
2: Ja.
4: Moralen mit euch.
2: Danke.
1: Danke. Ja, wir gucken einfach rein erstmal.
4: Ja, ja.
3: Okay, mach mal so. Kaffee da, Kuchen da,
5: alles
3: da.
5: Ja?
3: Da sind Kaffeetrinkel und Tee trinken und alles.
5: Entschuldigung, ich wollte fast alles.
1: Und Kids sind auch da.
2: Hi. Gucken wir mal rein.
6: Hallo.
2: Oh. Hier ist aufgetischt. Hallo.
1: Herzlich willkommen. Danke. Wie läuft es bei euch? Setzt ihr euch an den Tisch? Oder
7: ja, wir sind Kaffee, wir verteilen uns. Wir können nach draußen auch raus. Das haben wir jetzt vorbereitet. Wir sind jeden Donnerstag hier von 18 bis 20 Uhr. Dienstag ist Versammlung. Oder einmal im Monat, immer den ersten Monat ist Frauenkaffee, wo nur Frauen erwünscht sind. Mittwoch haben wir Spieleabend, freitags basteln. Und ja, das war's eigentlich. Und Deutschunterricht dreimal die Woche, Montag, Dienstag und Donnerstag.
1: Hier in dem Raum?
7: In dem Raum wird alles gemacht.
1: Und wer bist du? Wie heißt du?
7: Mein Name ist Andrea.
1: Hi, Andrea.
7: Hallo.
1: Ja, cool, dass wir hier sein können.
7: Sehr gern.
2: Hallo, ich bin Tina.
8: Guten Tag, Christopher.
2: Hallo. Bist du schon lange hier beim Treff?
8: Ein Jahr schon.
2: Und was gefällt dir hier?
8: Alles. Nette Leute, freundliche Leute. Hier ist alles zusammen. Auch Leuten, Ausländer, wo die alle herkommen und so. Die verstehen sich alle miteinander sehr gut.
9: Ja. Wir sind eine Interessengemeinschaft. Wir haben mit 15 Leuten angefangen, sind jetzt, glaube ich, 62. Das hört sich nicht viel an, aber ist in so einem Kontext ist das viel. Wir sind ein bunter Haufen, der an sich, glaube ich, privat oft weniger miteinander zu tun hätte. Wir sind nicht nur für die Leute da und machen was für die, sondern die Leute können Teil von unserer Truppe werden. Das sind oft Menschen, die halt anders laufen, anders sprechen, anders aussehen und die oft auch alleine sind. Und hier erhalten sie, bei uns erhalten sie eine Familie, kann man so sagen. Sie erhalten eine Aufgabe und ja, das sind wir.
10: Yeah, welcome to our beautiful city.
1: Thank you.
10: Gräfianischen ist eine schöne Stadt. Und es gibt sehr viele Geschäfte, Kindergarten und Schule. Und alles, Kinder bei hier liebe, weil wir haben viele Spiele mit der Handball, mit dem Football.
2: Also als ich hierher gekommen bin, weiß ich nicht, da hatte ich glaube ich eine rosa-rote Brille auf oder irgendwas. Es war richtig schön hier. Die Menschen waren nett. Ich habe eine tolle Arbeit gefunden. Ich habe das irgendwie anders gesehen. Es ist viel Grün hier.
11: Everything is around. Schools are nearby. Shops are nearby. And I think it's a great town here.
9: Eine ist so eine typische Stadt im ländlichen Raum, eine Kleinstadt. Das ist eigentlich eine ziemlich angenehme Stadt mit viel Wasser drumherum. Also wir in Gräfenhainichen sagen nicht, gehen wir baden, sondern wohin? Wo gehen wir heute baden? Also es gibt viele schöne Sachen, die sich gut entwickelt haben. Gräfenhainichen hatte, glaube ich, 47% AfD bei der letzten Wahl. Und so in etwa ist auch die Bevölkerung hier.
10: Family come from Namibia. We've been here like for 6 years in Germany, in Deutschland. Yeah.
1: And before you've been in Gräfenhainichen?
10: In Vogelrode.
1: Ah, yeah.
10: I hope you know it. Yeah. We used to live in Vogelrode for like for 5 years.
1: Yeah.
10: Since we came here, so. Yeah.
1: And where you moved to Gräfenhainichen? What was the reason?
11: It was more about schools, it was more about accommodation. Accommodations where we were to get a family house, it was a bit difficult. Many houses are for smaller families. Yeah, so it was hard to get a family home. Yeah, that's why we happened to get one here and we ended up moving here.
0: I'm making my
4: school. Ich bin öfter mit den über einem Jahr lebe ich wohnen in der Financial.
2: Und wie findest du es hier?
4: Ich finde es gut, aber nicht zu viel Möglichkeit hier in der Financial, kleine Stadt.
11: Yeah. It's just like everybody is on his own. Yeah, everybody's on his own. You live your way, you live your life, you just keep your boundaries. Nobody disturbs you, no, you don't disturb anybody. Yeah.
4: Ich habe hier keine Freunde, nur ich habe Freunde nur von dem Kaffee.
2: Nur von dem Kaffee?
4: Kaffee, ja. Aber auf der Straße, das geht nicht. Aber manche Leute mag nicht Migranten.
10: So just a kid. I was walking, going home, and he was coming from school, I think. So he was other side of the road. Then he just looked at me and said, stupid black. Oh, I felt so bad. I felt so bad, to be honest.
11: Even the kids, younger kids, you can see racism in them. A kid, a small kid who can pass you and say, hey, you black. Just that word in English. He knows no other word in English, but just those two verses. So teachers, even to approach kids, is a little bit story that they are not very sure of. Many teachers, even, they don't address things seriously, face to face with the kid, to say, no, don't do this, or it's not right to do like this. But they will just be going around the story. No, we will talk to the kid, we will talk to the kid, but sometimes you think that they don't talk to the kids. It's normal.
2: Ja, dann sieht man da hier und da doch die AfD-Fahne und denkt, okay, ja, kann ja sein, aber wenn man dann der Nachbar einen begrüßt mit Heil Hitler und so was, da habe ich gedacht, nee, also. Gut, der war alkoholisiert, aber es entschuldigt ja sowas nicht.
11: At times, even when you are walking here, you can happen that somebody stops, pass you, he will pass you and stops and start looking. Maybe I don't know whether they have never seen a complexion or they are surprised or what, but I'm getting used to it now. Yeah, at first I was annoyed in the coming here. Yeah, because back in my country, Namibia, I've been living with German people and so on. We are even offsprings of German nationals during the Second World War. So these complexions of ours were mixed up with German people. But I have not had such an experience before. Racism, I have not experienced it. So I came to see it here, but it's not that worse. We'll find a way. One day, we hope, but it's not going to happen tomorrow. Yeah, it's a long way.
9: Wir haben zum Anfang massive Widerstände erfahren. Also das ging persönliche Angriffe, das ging Buttersäureangriffe. Überall, wenn wir eine Veranstaltung hatten, waren entweder Schlösser verklebt oder Volksverräter stand da und es rollten über unsere Veranstaltung plötzlich schwarze Bälle, Refugees not welcome. Und zum ersten Kaffee, das kann ich mich erinnern, fuhr hier auch immer ein NPD-Bus mit Lautsprecher obendrauf. Und zum ersten Kinderfest, da hatten sich 10 Leute als Ku Klux Klan verkleidet und sind durch die Stadt gelaufen und haben die Bevölkerung gewarnt, an unserer Veranstaltung teilzunehmen. So hat das angefangen und jetzt ist Ruhe. Also jetzt haben wir keine direkten Widerstände mehr. Die Leute wissen, wer wir sind. Ja, wir haben durch eine gewisse Kontinuität und Arschlecken, wir machen einfach weiter, auch eine gewisse Akzeptanz erreicht.

0: Body. Ja, es ist eine Bubble, aber mit Außenwirkung. Also die Leute kennen uns schon.
1: Wie erreichen wir Akzeptanz, indem wir den Menschen auf Augenhöhe begegnen? Und weil, ja, man muss ja auch der sogenannten Mehrheitsgesellschaft die Möglichkeit geben, sich mit anderen Menschen zu begegnen.
0: Ja, es ist im kleinen Rahmen hier, aber es ist, macht doch ganz viel aus, denke ich. Und so kann man, also wir wachsen nicht stetig, aber es kommen immer mehr Leute dazu und die Leute, die hier sind, die engagieren sich auch.
2: Ja? No, I said they are really good people, Mr. Hato, and the whole group. They are really helpful. Mm-hmm. They have been helping us with a lot of things. Mental health, taking us out, going, have fun. Honestly, we do appreciate the whole group.
3: Man freundet sich an, hier werden Fremde wirklich zu Freunden, muss ich sagen. Es kommen neue Leute dazu, es kommen Jugendliche, wir sind vom Kleinsten bis zum Größten.
4: Have some time to just to get an outdoor space, yeah, to meet other people, to see other people, to communicate. So it became like
5: a home family.
4: Like a family for us.
3: Und miteinander statt gegeneinander. Und das ist so wichtig.

0: lieber Herr Landrat, einfach, wir haben heute ein schönes Treffen heute, ein Friedensgebet, freuen wir uns drüber. Haben Sie eine kleine Botschaft für die Bürger aus Tröglitz?
1: Ja, ich habe die Hoffnung, dass die Entscheidung des Ortsbürgermeisters, hier zurückzutreten, jetzt nicht ein Signal ist, dass die Bürger sich komplett hier zurückziehen, sondern dass wir weiterhin an diesem Prozess, die Asylbewerber unterzubringen, falls der Kreistag das morgen beschließt, arbeiten. Und da ist ganz wichtig, dass es hier dann auch ein neues Gemeindeoberhaupt gibt, das an diesem Prozess mitwirkt. Ich bedauere das sehr, dass Herr Thiel diese Entscheidung getroffen hat. Ich kann sie in gewisser Weise auch nachvollziehen, aber es ist eben eine sehr schwierige Situation, wenn eine Ortschaft jetzt keinen Ortsbürgermeister hat.
2: Friedensgebete hier in Tröglitz, in Burtschitz, haben wir seit dem 18. Januar. Jeden Sonntag. So viele waren noch nie dabei. Und hier in Tröglitz ist etwas in der letzten Woche so fürchterlich falsch geworden, dass wir darunter leiden. Dass wir ratlos sind. Voller Zorn und Ohnmacht zugleich. Ein ehrenamtlicher Bürgermeister ist von seinem Amt zurückgetreten. Er hat sich dafür eingesetzt, in der Frage der Unterbringung von Asylbewerbern die Menschlichkeit vorne anzustellen. Not zu lindern, Notleidenden zu helfen, das ist die allererste Menschenpflicht und Christenpflicht sowieso.
3: Es ist so, dass der Landrat mir mitgeteilt hat, dass in einem Kooperationsgespräch vereinbart worden ist, dass dieser Marsch, der hier ja ständig stattfindet, nicht an dem Haus des Bürgermeisters vorbeilaufen sollte.
4: Das heißt, die NPD ist freiwillig zurückgewichen und nicht der Burgenlandkreis hat mich beschützt.
1: Nachricht, die ich in der Nacht von Donnerstag zu Freitag erhalten habe, für Freitag diese Beratung einberufen, bin extra von einer Dienstreise ins Landratsamt zurückgekommen und hätte diese Entscheidung gemeinsam mit der Versammlungsbehörde gerne getroffen und dann auch verteidigt, aber dazu kam es ja nicht.
4: Ich habe zuallererst meine Familie in diesem Fall zu beschützen. Die Entscheidung hat von nachts 3.50 Uhr, der Nacht davor, bis mittags gedauert. Wir haben ja dann freundlich telefoniert, wie immer. Aber das Problem ist, dass ich gesagt habe, ich brauche spätestens bis 14 Uhr eine Entscheidung. Ich muss sonst eine einstweilige Verfügung erwirken. Wenn mich der Rechtsstaat nicht schützt, in Form des Landratsamtes, werde ich eine einstweilige Verfügung einholen müssen. Deswegen habe ich einen gewissen Zeitdruck. Und es hat sich rausgezogen, das wissen Sie ja auch, das waren dann 14 Uhr geworden, schließlich 16 Uhr. Ich hatte selber private Termine, war einen hohen Zeitdruck. Und ich muss nochmal betonen, bei unserem Gespräch am Telefon dann hieß es erst, das ist nicht möglich, Sie als Ortsbürgermeister davor zu schützen, aber ich habe jetzt vernommen, dass Sie zurückgetreten sind. Das ist eine andere Situation. Aufgrund dieser Situation konnten wir mit Herrn Thiel, dem NPD-Mann, aushandeln, dass das nicht vor Ihrer Haustür stattfinden wird. Darauf bestehe ich weiter.
2: Markus Niert hat sich für diese Werte stark gemacht. Was in Tröglitz letzte Woche schief ging und dringend korrigiert werden muss, aus der freien Meinungsäußerung, die ein sehr hohes und wichtiges Gut ist, ist ein persönlicher Angriff geworden auf einen Menschen, der eine Meinung hat, seine, und der dafür klar und fair anderen gegenüber eintritt.
5: Ja, das waren Eindrücke eines kleinen Lokalsenders aus Zeitz aus dem Jahre 2015 betreffend den Rücktritt des damaligen Bürgermeisters Markus Niert. Er hatte sich in der sachsen-anhaltinischen Gemeinde Tröglitz für die Unterbringung von Flüchtlingen eingesetzt, als ehrenamtlicher, parteiloser Bürgermeister. Und daraufhin wurden das Ehepaar Niert und ihre Kinder massiv angefeindet, begleitet von Morddrohungen. Und als ein von der NPD geplanter Aufmarsch vor dem Privathaus der Familie Niert vom CDU-Landrat nicht verhindert wurde, trat der Bürgermeister zurück. Nach vielen Jahren entschloss sich die Familie Niert, Tröglitz zu verlassen, aber in Sachsen-Anhalt zu bleiben, in Wittenberg. Dort traf sie Carlo von Radio Korax.
6: Ich spreche mit Susanna und Markus Niert. Susanna, du bist Tanzpädagogin, Markus, du bist Theologe und Trauerredner und ehemaliger Bürgermeister der Gemeinde Tröglitz in Sachsen-Anhalt im Burgenlandkreis. 2016 hast du ein Buch veröffentlicht, Brandgefährlich, wie das Schweigen der Mitte die Rechten stark macht. Und 2017 gab es dann den Preis, das unerschrockene Wort der 16 deutschen Lutherstädte, für euch beide und noch ein weiteres Paar. Und diese Story, will man fast sagen, diese Geschichte aus Tröglitz, ist es schon wirklich sehr lange her und ihr habt es schon oft erzählt. Wie steht die inzwischen zu dieser Geschichte?
7: Die ist einfach Teil unseres Lebens geworden. Als Mama von 5 Kindern habe ich, wäre übertrieben, wenn ich sage, jeden Tag damit zu tun, aber jede Woche ist das irgendwo, kommt was hoch. Die Kinder beschäftigt das immer noch, mich beschäftigt das immer noch. Ich habe lange Therapie gemacht. Und wenn man in Abgründe geschaut hat von Menschen, von denen man dachte, man kennt sie gut und man mag sie eigentlich auch und es ist ein gutes Miteinander, dann siehst du Dinge, die du möchtest du eigentlich gar nicht sehen. Und es ist für mich ganz schwer, das zu vergessen. Und dann gibt es diese Unart, dass Menschen nicht darüber reden, das nicht in Ordnung bringen. Meine Familie und ich, wir leben so als Familie, wenn jemand Mist gemacht hat, muss er den Mist weg zur Seite bringen. Und dann geht man zurück dahin und macht sauber und bringt das in Ordnung. Und das ist aber nicht bei jedem Menschen offensichtlich so. Das musste ich lernen. Und dann habe ich die Entscheidung getroffen, ich muss bei manchen Menschen sagen, das Nein zu dir ist das Ja zu mir. Ich muss auf mich selber Acht geben. Also es ist immer noch da, ein Teil. Es ist immer noch Geschichte oder Familiengeschichte, ne? Es hat uns verändert. Ich glaube, es hat uns verändert.
8: Ich merke, wie ich seit 10 Jahren mit meinen Gefühlen kämpfe. Damals war ich enttäuscht und verletzt, weil ich allein gelassen wurde von der Gemeinschaft, für die ich gerne da war und die mich scheinbar gemocht hat. Auf einmal waren wir die Nestbeschmutzer und man grüßte uns nicht mehr. Das hat mich sehr verletzt und ich habe natürlich zuerst versucht zu spiegeln, warum bin ich da so empfindsam, warum brauche ich denn die Menge, die Gemeinschaft? Kam sich auch aus meiner eigenen Kindheit, wo ich das Pastorskind war, was immer Außenseiter war, kein Pionier, kein FDJ. Und ich hatte mich wohlgefühlt. Und dann kam eher diese Wut und Schmerz. Ich bin da öfters manchmal im Auto durch diesen Ort gefahren. Es hat mich Kraft, so viel Kraft gekostet, dass ich vor Wut gebrüllt habe. Richtig laut gebrüllt und geschrien, um diesen Frust rauszulassen, weil ich gemerkt habe, ich bin beraubt worden. Und zwar zum einen die menschliche Gemeinschaft, die wahrscheinlich eine Illusion war. Das muss ich nun begreifen. Da ist eine Seifenblase geplatzt von einer Gemeinschaft, die nie wirklich echt stabil war, sondern die nur aufgesetzt war, weil man halt nett ist. Aber wenn es hart auf hart kommt, wusste ich, selbst wenn irgendwann mal die AfD an die Macht kommen sollte, sagte ich vor 10 Jahren, dann sind wir geliefert, dann ist es vorbei. Und das Zweite war, dass daraus resultierend wir unsere soziale Gemeinschaft verloren haben und gemerkt haben, wir sind hier nicht mehr da. Das war Süßwasser gewesen, jetzt kommt Brackwasser dazu, das ist nicht mehr unser Fluidum. Wir sind jetzt hier Fremde geworden. Auch wenn manche Leute wieder schleimig lächeln und grüßen, wir wussten ja, was da war, Charakter hinter ist. Und ich habe an mir selber festgestellt, dass ich auch aufpassen musste, nicht noch härter zu werden, verbittert zu werden, frustriert und böse zu reden, was ein ganz menschlicher Zug ist. Aber ich bin ja auch Christ und habe zumindest den Anspruch an mich, dass ich lieben möchte und vergeben möchte. Das war ein harter Kampf bis heute. Es hat mich auf jeden Fall verändert. Aber wir haben den Entschluss gefasst, wir werden hier nicht bleiben können. Das erstickt uns. Und mit Verlaub, ich möchte meine restliche Lebenszeit woanders investieren, wo ich ja mit Menschen, die etwas mehr so sind wie wir und ich, reden kann und nicht immer die Grundregeln von Demokratie und von Bildung und von Geschichtsbewusstsein und vom Dritten Reich alles neu diskutieren muss und vor allem nicht über diese bekackte DDR. Die geht mir so auf den Sack. Ich komme hierher, bin jetzt gerade mal in Wittenberg, steht ein riesiger LKW, Ostdeutschland in Fraktorschrift. Wo kommt der her? Aus dem Burgenlandkreis, wo ihr auch herkommt. Es ist immer wieder diese alte Verherrlichung der Ostalgie und der Ostdiktatur, die mich anekelt. Das kann ich einfach nicht haben, da fliehe ich.
7: Ich habe mich, als ich 2007 dahin gezogen bin, ich hatte richtig Angst. Ich bin so eine Westtussi, dachte ich, und wie soll ich mit den Menschen umgehen? Ich wusste gar nicht. So, Markus hat gesagt,
6: du bist in Westdeutschland aufgebracht,
7: ja, gewachsen. Ich bin eine Hamburgerin und dann in Cuxhaven groß geworden und habe mein Leben lang nur in Westdeutschland gelebt. Und zu Hause war es immer so, Deutschland ist ein Land, eines Tages wird es wieder vereint. Und ich war gerade in Berlin, lebte in Berlin, als die Wiedervereinigung stattfand. Die Mauer fiel, das war ein Riesenfest. Ich habe geheult. Ich habe Jahre danach immer noch an diesem Tag geweint vor Rührung, weil es so großartig war. Für mich war das ein Wunder. Und dann bin ich hergezogen und hatte so eine Angst, weil inzwischen waren ja die 90er gewesen und das ganze fürchterliche Zeugs, was in Hoyerswerda passiert ist, etc. Und Markus hat gesagt, Susanna, schau den Leuten in die Augen, versuch ihre Seelen zu erkennen und sag Hallo, shake hand, ganz wichtig, frag sie, wie es ihnen geht, was sie durchgemacht haben. Und das habe ich gemacht, jahrelang. Und ich habe wirklich, glaube ich, habe mich verliebt in diesen Menschenschlag, weißt du, Hallo, weil die Menschen tragen ihr Herz auf der Zunge und dann sagen sie manchmal auch ganz viel Blödsinn und das muss man so ein bisschen filtern. Aber ich finde nach wie vor, ist das ein Schlag Menschen, von dem ich denke, das sind tolle Menschen, die hätten so viel zu geben. Und leider erkennen sie das Potenzial nicht und laufen blöden, dummen, frechen Verführern hinterher. Das ärgert mich und macht mir Angst, das macht mich traurig, macht mich manchmal auch wütend, weil im Grunde sind das so tolle Leute. Die haben wirklich was erlebt. Wir könnten alle von ihnen lernen. Die mussten neu anfangen. Und sie haben neu angefangen mit ganz viel Mut und Kraft. Das musst du erstmal bringen.
6: Also Ostdeutschland ist jetzt deine Wahlheimat, die dir auch ans Herz gewachsen ist. Und Markus, du bist ja hier geboren und auch aufgewachsen.
4: Ja, ich bin in Eisleben geboren, in Weißenfels aufgewachsen. Also das ist mein Ursprungsfluidum dieser proletarisch geprägten Kultur des Industriedreieckes. Und durfte mit trotz bester Noten wie meine Brüder auch kein Abitur machen. Und für mich war es dann ein Segen, dass wir übersiedeln mussten. Die Stasi hatte meinen Vater zersetzt, der ist dann bald gestorben, leider. Und so kam ich nach Hessen und durfte Abitur machen und habe dann ein Glaubenserlebnis gehabt. Ich habe Gott gehört, so. Ja, ich habe ihn kennengelernt und habe dann Theologie studiert. Und seitdem bin ich gläubig und ziehe meine Hauptkraft für mein ganzes Leben und auch für meine Liebe, auch für den Kampf mit mir selbst und für den Kampf mit anderen Menschen aus meinem Glauben. Und das ist der Grund, warum ich bewusst nach Ostdeutschland zurück bin. Ich bin in das kulturelle Zentrum des Ortes Tröglitz gezogen, habe den alten Gasthof gekauft. Ich war damals schon Pfarrer, evangelischer Pfarrer, habe das aber kaum jemandem verraten. Die anderen, die mich dann gesehen haben, die haben gesagt, das ist der verrückte Pastor, aber anerkennt, weil ich war immer auf dem Dach, habe mir den Dächer gedeckt, habe Häuser saniert, habe Oldtimer-Motorräder restauriert, einen alten Linienbus für mobile Jugendarbeit umgebaut. Also ich war die ersten Jahre für die Leute, für die Menschen da, vor allem für die abgehängten Jugendlichen und habe versucht, wirklich einen Vater für die Vaterlosen zu sein, die es damals ganz viel gab, aber auch die anderen Erwachsenen, die einfach haltlos waren, Seelsorge brauchten. Also ich habe viele wertvolle, liebe Menschen um mich herum gehabt und habe natürlich ihre Brüche im Leben gesehen. Die meisten Jugendlichen waren rechts, haben von Hitler geschwärmt. Auch damals hatte ich schon die inhaltliche Auseinandersetzung. Da habe ich nicht gescheut, aber ich habe es damals falsch angegangen. Ich war zu sanft, das wäre jetzt eine lange Geschichte. Ich habe mir gesagt, bevor ich den jetzt mit meinem Intellekt und meinem historischen Wissen die völlig zerlege und die runtermache und erkläre, was für ein Scheiß sie glauben, muss ich sie erstmal lieb haben. Ich will sie erstmal emotional abholen, bevor ich sie zertrümmere. Das kann ich nicht machen. Und das hat manchmal zu lange gedauert. Ich hätte deutlicher sagen sollen, du bist okay, aber was du gerade redest, ist große Scheiße. Das Letzte habe ich zwar gesagt, wahrscheinlich zu nett.
6: Jetzt standet ihr ja wieder vor der Entscheidung, in Tröglitz, ihr wollt diesen Ort verlassen und die Entscheidung, ihr hättet auch nach Westdeutschland oder außerhalb von Sachsen-Anhalt euer Leben neu aufbauen können und Sachsen-Anhalt auch als das Land, wo jetzt ja die Landtagswahl ansteht und es die Gefahr gibt einer absoluten Mehrheit von einer rechtsextremen Partei. Und trotzdem habt ihr euch auch entschieden, wir bleiben in Sachsen-Anhalt. Das finde ich sehr beeindruckend.
7: Tatsächlich ist es so gewesen, dass ich 2016 bei der Landtagswahl, als die AfD das erste Mal über 20% holte, da habe ich gesagt, ich muss hier weg. Das halte ich nicht aus, das schaffe ich nicht. Und dann hat Markus gesagt, ich kann noch nicht. Susanna, ich habe hier jeden Stein angefasst. Und das ist ja so, wenn du unseren Hof siehst und so viel Liebe da drin. Und ja gut, okay, dann gucken wir und bleiben und halten aus. Und dann sind so viele Dinge aber auch mit unseren Kindern geschehen. Und irgendwie, weißt du, wir gehen jetzt auf das Rentenalter zu und dann stellst du dir die Frage, wo willst du deinen Lebensabend verbringen? Und dann war mein Mann Markus derjenige, der gesagt hat, Susanna, wir gehen in deine alte Heimat. Da sind die Sachen geklärt. Niedersachsen, Hamburg, Schleswig-Holstein, irgendwie die Ecke da oben, da ist es urdemokratisch. Und ich hörte mich hinein und sagte, nein, ich möchte, glaube ich, nicht. Ich, weißt du, ich liebe, dass hier so 5 Grad sind. Es ist hier irgendwie ein anderer Geist. Es ist so, ich mag das Sachsen-Anhalt, auch wenn es irgendwie immer abgeschrieben ist und so oft hinten ist. Irgendwas ist hier, was ich liebe. Nicht nur die Elbe, die ich sehr liebe. Irgendwas ist hier. Und dann haben wir überlegt und geguckt, wo könnte was sein. Ja.
4: Da kam ich nach Wittenberg durch das Buch, erstmal, das ist 2016 veröffentlicht worden, ist dann auch von der Bundeszentrale für politische Bildung aufgelegt worden, war dann schon ein begehrtes Buch und es hat gut getan, zu diesen Vorträgen unterwegs zu sein. Und natürlich war im 500. Reformationsjubiläum die Auszeichnung mit dem Lutherpreis des unerschrockenen Worten eine echte Auszeichnung. Und dadurch sind wir auch hier nach Wittenberg gekommen, ins alte Rathaus, haben eine Lesung gemacht und waren wieder geflasht.
7: Geflasht von den Menschen.
4: Erzähl du mal, wie das...
7: Diese rührigen Menschen, diese Herzlichkeit, die uns entgegenkam. Markus hat die Lesung gemacht und plötzlich stand ein Mann auf, viel älter als wir, und sagte, ich möchte das schon mal anmelden, ich muss sie nachher mal umarmen. Das, was sie durchgemacht haben, das ist so furchtbar. Ich möchte, dass sie das spüren. Und dann, ich hätte heulen können. Und das haben wir so vielfältig erlebt. Eine Frau, die zu mir kam und mir ihre Lebensgeschichte erzählte. Und wir stellten fest, wir sind beide gläubig. Und das war so verbunden, so offen. Und wirklich, mich haut heute noch um, wenn ich heute durch die Straße gehe, wie unwahrscheinlich freundlich, lebensbejahend, auch hoffnungsvoll die Wittenberger sind. Das sind so tolle Menschen hier und so bunt, so durcheinander. Von überall kommen Leute, du hörst jeden Tag auch andere Sprachen, aber auch die Ur-Wittenberger. Wir haben gerade jetzt diese Woche einen Kaffee getrunken, haben einen alten Handwerker kennengelernt. Nett, süß, geschnackt, also herrlich. Ich liebe das.
8: Ich spüre, wie ich selber zerrissen bin. Ich wollte gerne nach Westdeutschland gehen, um mir Stress zu sparen. Ich habe geahnt, ich habe immer schon gewusst, wie tendenziös rechts meine Landsleute sind, habe sie trotzdem geliebt, weil ich sie von klein auf kenne. Ich bin ja mit ihnen aufgewachsen. Und dann habe ich einen der interessantesten Berufe. Also ich liebe meinen Beruf. Ich bin Trauerredner. Das heißt, nicht so das Schlimme, natürlich ist das oft traurig und tragisch am Grab, aber ich darf hunderte, ja tausende von Lebensgeschichten hören von dem einfachen Schlosser, der seine Arbeit mit 54 verloren hat und der eine ist depressiv zusammengebrochen, der andere ist radikal geworden, der dritte hat es geschafft und sich nochmal selbstständig gemacht und uns oder der vierte hat einfach das Leben genossen und die neue Freiheit hat sich gefreut. Also die Entscheidung, die Menschen treffen bei ähnlichen Schicksalsschlägen, wie tapfer sich meine Landsleute durchs Leben gekämpft haben, mit den Voraussetzungen, die sie hatten, nämlich nicht gesprächsfähig groß zu sein, nicht politisch jetzt groß diskussionsfähig zu sein, auch vorher sich mehr angepasst zu haben. Ich habe das immer so weit akzeptiert. Ich habe dann auch die ersten sogenannten roten Sockenbärtig, also rote Betriebschefs, die SED-Funktionäre, Staatsbürger, Hundelehrer. Das war für mich auch eine Traumaaufarbeitung und auch ein Gang in die Demut, weil ich öfters Leute, die ich früher zutiefst erachtet habe als Diktaturträger, ja, von einer ganz herzlichen Seite die Familien kennengelernt habe, mit viel Herz. Wir sind heute mit einer Familie befreundet, wo, ja, die stark in der Staatssicherheit war. Das haben wir natürlich thematisiert, gerade weil meine Familie auch drunter gelitten hat. Die haben es aufgearbeitet und das ist natürlich eine spannende Sache. Kurzum, wenn ich also sitze und die Gespräche führe, merke ich, wie sehr ich meine Landsleute liebe. Und jedes Mal, es gelingt mir ziemlich leicht, die Menschen zu knacken, weil mein Augenmerk immer in Gesprächen darauf geht, auch von den Schwierigen, von den Schwächen, von den Verletzungen, von der Trauer, von der Gewalt, die der Vater ausgeübt hat oder von den Traumata, die über Generationen vererbt werden, in dem Gefühle einfach nur unterdrückt werden, die Menschen gefühlskalt sind und die Gefühlskalt an die nächste Generation weitergeben. Das ist so mein Thema, was mir sehr oft gelingt, aufzubrechen und dann wirklich ja, einen Segen zu hinterlassen. Also nach der Rede sind die Leute getröstet, die sagen es auch wirklich deutlich, dass ihnen das geholfen hat. Und manchmal ist es so, dass so wie so ein Fluch und abgeschnitten wird, dass diese emotionale Kälte nicht mehr weitergegeben wird. Oder dass ich das erleben darf, dass das schon eine Generation vorher aufgearbeitet wurde. Das sind tolle Erlebnisse, wo ich merke, ich liebe die Landsleute. Und oft, wenn ich nach Hause gehe, sage ich danach, oh, was wählen die denn jetzt eigentlich? Na, wahrscheinlich wählen die doch AfD, oder? Ab und zu gibt es auch politische Gespräche. Und dann sagen dann die Leute nach den Hausbesuchen, wir kennen sie natürlich in ihrer Geschichte und das hat uns damals sehr leid getan. Das ist meistens das maximale politische Statement. Dass es mehr kommt, ist eher selten.
7: Wir wählen gar nicht. Also das sagen sie dir auch oft. Also da können sie bei uns ganz sicher sein. Das gibt es auch, die sich wirklich deutlich positionieren.
8: Ich habe die ersten Beerdigungsgespräche, ich habe immer wieder auch mal natürlich richtige Nazis, die komischerweise mich nicht ablehnen als Trauerredner. Letzte Woche hatte ich einen ganzen Haufen Waffenbrüder stehen mit Fraktur auf ihren schwarzen Kapuzen und ihren langen grauen Haaren. Also richtige Hardcore-Rechte.
6: Und kennen die ihre Geschichte und buchen sie?
8: Alle. Selbstverständlich kennen die mich, aber ich gucke ihnen ja offen in die Augen und das Wichtigste, was sie ja eigentlich wollen, ist ja zuallererst Liebe. Die Härte ist ja nur eine harte Ausstrahlung. Wenn ich dann einen von ihren Kumpels beerdige, der eigentlich in sämtlichen Beziehungen gescheitert ist und deswegen ihnen immer näher gekommen ist, weil er sein Herz hart machen musste, und deswegen dann, nachdem seine Ehe kaputt war und die zweite, dritte Beziehung zum Odin-Fan werden musste, weil da Odin ihm das verspricht. Der Odin, der es hat, der führt dich nach Valhalla als Kämpfer. Und er hilft dir, alle Gefühle zu zerschlagen, das Schwächliche zu verachten. Dumm ist nur, dass du dann nicht mehr beziehungsfähig bist. Dass du zwar starker Held bist, auch einsam. Und da haben die Jungs, als ich das dann sozusagen gepredigt habe, haben gesagt, das ist der Odin, das ist der Gott, der die Härte und in die Härte führt und in die Einsamkeit führt. Der schützt zwar vom Schmerz, aber ihr werdet im Herzen absterben, weil er laufen neuer Ringe um euer Herz herumlegt aus Eisen. Der Gott der christlichen Tradition ist ein barmherziger Gott. Das kann schon mal wehtun, weil es um Aufarbeitung von alten Belastungen, von Schulden geht. Aber es ist letztendlich die Gemeinschaft. Ihr gewinnt Leben, wenn ihr euch mit dem christlichen Gott einlässt. Also glatt geht mit mir dann doch ab und zu mal doch der Christ, nicht der Theologe, der Christ durch. Und die haben ganz schön erstaunt sich angeguckt, die harten Jungs. Das hatte ich jetzt schon öfters mal.
6: Und das Buch Brandgefährlich, wie das Schweigen der Mitte die Rechten stark macht. Markus, was würdest du sagen, ist denn die zentrale Botschaft von dir in diesem Buch gewesen, mit der du ja in viele Städte gereist bist?
8: Offen mit den eigenen Gefühlen umzugehen, das ist sicher auch eine Stärke von mir. Ich bin ein starker Kerl, das sagen zumindest viele, die mich äußerlich kennen. Aber ich rede auch über meine Ängste, meine Todesängste, die ich damals hatte, als die Morddrohung kam, die Zweifel, die Einsamkeit. und über meinen Ringen den Kampf weiterzuführen, als ich ahnte, mittendrin, bevor ich noch zurücktrat, soll ich mich in den Kampf, den politischen Kampf fortführen, der mich wahrscheinlich vieles kosten wird, vielleicht auch meine Heimat, was ja passiert ist. Soll ich mich dem stellen? Ich habe geahnt, dass auf mich auch Morddrohungen sowas zukommen könnten. Dann habe ich damals mit meinem Seelsorger gebetet. Ich habe geheult damals von meinem Seelsorger und habe gebetet. Und habe mich entschlossen, ja, ich lasse mein altes Leben los. Ich bin bereit, nur falls auch diese Morddrohung und was auch passieren kann. Das ist ja nicht so unrealistisch, wenn man dann später den Mord an Dr. Lübcke gesehen hat, dass da was passieren kann. Dann habe ich damit abgeschlossen, gesagt, nein, ich verrate meine Seele nicht. Mein Vater hätte es genauso gemacht. Ich stamme aus einer Familie, die immer im Widerstand war. Ich werde auch nicht vor neuen rechten Nazis und vor Altkommunisten, die meinen, da jetzt die neue Revolution machen zu müssen, einknicken. Das war ein harter Entschluss, ja.
6: Es war so, dass ja, ihr beide euch für geflüchtete Menschen eingesetzt habt, schutzsuchende Menschen in Tröglitz, in eurem Amt, und Neonazis haben euch bedroht. Es gab Morddrohungen, es gab Briefe und es gab eine Demonstration, die vor eurem Wohnhaus stattfinden sollte.
8: Man hat mich vor die Wahl gestellt und da hat der Rechtsstaat versagt. Ich habe damals dem Landrat ein Ultimatum gestellt. Lieber Herr Landrat, unterbinde es, dass jetzt die Demonstrationsroute, nur um eine Familie zu bedrohen, direkt vor unser Privathaus führen soll. Wir wollen nicht, dass 200 gewaltbereite, ekelhafte Neonazis in unsere Kinderzimmer reingrölen.
6: Und die CDU hat euch und eure Kinder im Stich gelassen.
8: Der Landrat hieß Götz Ulrich, mit dem wir inzwischen befreundet sind, weil er sich ja wirklich, da ist er auch wirklich ganz dafür entschuldigt. Der hat dann zu lange gezögert, deswegen bin ich zurückgetreten. Und dann hat die NPD gesagt, na, dann gehen wir nicht mehr zu Markus demonstrieren. Der Rechtsstaat hat versagt, das war der eigentliche Grund gewesen. Aber für uns, dass das dann auch so medial so gehypt wurde, lag daran, dass dann rumgelogen wurde, vor allem vom Innenminister damals, wenn die Nils nicht so schnell nachgegeben hätten.
7: Es sollte vertuscht werden, muss man sagen. Und Markus hat gesagt, das mache ich nicht mehr. Ich bin nicht dumm gewesen. Wir haben gerungen miteinander. Wir haben unseren Juristen am Telefon gehabt. Ihr habt eure Juristen da gehabt. Und wir wussten keine, es gab keine Lösung. Und wir hätten die nicht geben müssen. Wir sind ja die Geschädigten gewesen insofern. Und da war ein Moment lang zu viel Unsicherheit. Also heute rückblickend denke ich, es war auch sozusagen das erste große Ding. Heute wissen viele Landräte und gerade unser Landrat im Burgenlandkreis, der weiß so krass Bescheid und der passt so gut auf. Der hat den Laden wirklich in Schuss und der hat Leute wirklich umgesetzt. Also ich würde über den nie etwas Schlechtes mehr sagen können, weil er wirklich, wirklich positioniert ist und sich auch weitergebildet hat. Und das ist ja in ganz Deutschland passiert. Aber damals war das war eine Initialzündung. Ja, das gab es eben nicht. Also deshalb hat das, glaube ich, auch so viel Wellen geschlagen.
8: Das Buch hat dann aufgearbeitet. Die Gefühle von mir, wie habe ich mich meinen Todesängsten gestellt, was ist mit unserer Familie passiert, wie haben die Kinder, was haben die davon getragen, meine Frau, was hat die durchgemacht mit den Codebriefen. Und dann kam der zweite Punkt, zu gucken, wie haben sich einzelne Leute, eben nicht nur der CDU, sondern überhaupt in meinem Ortschaftsrat weggeduckt. Wie viele standen mir noch schon ein bisschen zur Seite, aber eigentlich haben sie geschwiegen. Zum Schluss waren es vielleicht zwei Handvoll Leute, die wirklich zu uns gestanden haben, dann auch selber zerkratzte Autos hatten und Anfeindungen. Aber der Ort und der bezahlte Ortsbürgermeister über mir und so weiter, die haben sich weggeduckt, sind verschwunden. Es gab immerhin in der Kirche dann die Friedensgebete, wo die Christen zu uns gestanden haben, wo auch die Linken hingekommen sind. Das war für mich wieder mal eine neue Erfahrung.
6: Die Nachfolgepartei der SED vielleicht, ja, auch in deinen Augen?
8: Ich bin von der linken Fraktion eingeladen worden. Der Hammer war ein Erlebnis, als der Parteitag der Linken in Magdeburg war und ich einen Anruf, ich glaube, von Wolf Gabbard bekam, Markus, wir wissen nicht so richtig weiter, wir sind ja alle deprimiert, kannst du mal kommen und uns Mut machen? Bin ich also der SED-Geschädigte, zu einigen Altgenossen gefahren und den neuen, die es natürlich gibt, und habe ihm Mut zugesprochen, aber auch deutlich gesagt, dass es nicht reicht, wenn man unserem Volk jetzt nur noch Bonbons verspricht und materiellen Wohlstand als typisch links versucht zu fördern, um Gerechtigkeit zu schaffen. Das ist schön, aber wir müssen auch moralisch, inhaltlich Werte mitgeben. Dann müssen die Linken vielleicht auch ein bisschen nachbuddeln, ob sie da noch was finden oder haben. Die Leute brauchen mehr. Wir brauchen einen moralischen Kompass. Und da haben die Linken auch einen Fehler gemacht, dass sie die christlichen Werte und die Kirche an sich, die sicher auch viele Dreck anstecken hat, per se abgeschossen haben. Wir brauchen mehr. Unser Volk braucht wieder Halt und eine Orientierung. Und das war eine Predigt vor dem linken Parteitag, die sich auf beiden Seiten gut getan hat.
7: Wir sind mit ihnen so sehr verbunden, weil sie klar gegen rechts positioniert sind. Und wenn du fragst, der Inhalt des Buches, dann finde ich diesen Untertitel, der sagt es eigentlich. Ich glaube schon, es war auch eine Aufforderung, Leute, wir müssen sagen, Bis hierhin und nicht weiter. Ihr könnt doch nicht als NPD vor einem Familienhaus Kinder verunsichern. Das dürft ihr nicht. Und ich weiß, es gab Leute, die haben mich gefragt, aber was sollen wir denn machen, wenn wir dann Steine in der Küche haben? Das konnte ich verstehen, dass man Angst hat. Aber für mich war das inzwischen Alltag. Und ich dachte, okay, gut, aber wenn es nur einen Ort gibt, auf den sie sich konzentrieren können, dann werden sie da natürlich rummachen. Und was unser Ort nicht verstanden hat, und manchmal frage ich mich vielleicht sogar bis heute, sie haben nicht verstanden, dass wir an die Öffentlichkeit gehen mussten, um geschützt zu sein. Weil da hat sich keiner hingestellt und gesagt, du, wir sehen das auch so. Doch, es gab diese Aktion Gesicht zeigen. Und da waren tolle Leute dabei, genau. Die haben sich wirklich zu uns gestellt. Wir hatten wirklich Verbündete, die haben sich in unserem Wohnzimmer getroffen, um uns Mut zu machen. Das war wirklich so. Aber viele im Ort haben einfach geschehen lassen. Wenn sie gesehen haben, dass ich einen Mittelfinger gezeigt bekommen habe, hat da keiner gestanden und gesagt, das tut man aber nicht. Pfui. Ich gehe heute durch die Gegend und denke und sag das auch Leuten. Was würde deine Mutter sagen, wenn sie das mitbekommt? Das gab es nicht. Und wenn das nicht passiert, dann entsteht der Eindruck bei Rechten, oh, wir sind hier die Stimmungsmacher, wir sind hier die Stärkeren. Und das, so haben die sich aufgeführt. Dann ist es eben gekippt und man hat dann gesagt, ja, die hören nicht auf, darüber zu reden. Das war unsere Lebensversicherung. Mensch, nochmal, ich habe so viel Angst gehabt, wenn meine Kinder morgens zur Schule gingen. Meine Mimi, die hat mal gesagt, wisst ihr, was das Schlimmste ist? Morgens aus dem Haus zu gehen, mittags wiederzukommen und nicht zu wissen, wer liegt heute am Boden, wer heult, was ist wieder passiert, was ist wieder reingekommen. Wir hatten monatelang so viel Unsicherheit und das macht ja was mit den Menschen. Du bist als Mama da und versuchst zu funktionieren und ich wusste, ich kann sie gar nicht richtig begleiten. Gleichzeitig ist da draußen so ein Kampf irgendwie und ich habe Sorge. Ich bin meinen Kindern bis heute dankbar, dass die sich so toll organisiert haben untereinander, aber ja, eigentlich haben wir sie fast auch ein bisschen verlassen, muss man sagen, weil wir mit diesem ganzen anderen Schatz so beschäftigt waren. Und das ist furchtbar. Das ist auch ein ganz schlimmes Resümee als Mama. Ich bin so eine Vollblutmama, weißt du, so, ich würde wie eine Löwin um meine Kinder kämpfen und nicht immer da gewesen zu sein oder nicht die Zeit gehabt zu haben. Das ist schon auch, das ist scheußlich, sich anzugucken. Das tut weh.
8: Was wichtig ist, weil ich habe ja dann auch mal mit der Antifa zum Beispiel zusammen gestanden in Schnellroda als Höcke, dann Flügel 2018 gegründet. Worte, habe dann auch eine Ansprache, eine Demo-Rede gehalten gegen Höcke und seine Pseudomännlichkeit, die eigentlich krank ist, weil sie auch eben eine Odin-Männlichkeit fordert, die Gefühle abtötet und den alten deutschen heidnischen Geist davor beschwört. Und das ist ein ganz krankes Teil. Das ist eine schräge Männlichkeit, die eben Gefühle und diesen harten SS-Geist beschwört vom Panzergeneral Sepp Maier, der gesagt hat, geweint wird, erst wenn der Kopf ab ist. Ne? Und das Tragische ist dabei, dass die als der Wohlleben freigelassen wurde und zu uns kam, das war für uns so eine Initialzündung, als der so in Schuss genommen wurde und wir haben nur einen kleinen Leserbrief, online einen Kommentar abgegeben, ging ein Shitstorm über die Nierz herab. Mhm. Weil wir geschrieben hatten, Leute, ihr müsst aufpassen, das ist ein niemals umgekehrter Rechtsradikaler, Waffenbeschaffer des NSU. Der ist ein Nachbarort bei uns gezogen, nicht umsonst, weil wir eben so eine geliebte, offene, braune Ecke sind. Bornnitz, im Nachbarort, in der Elstaue.
6: Ja, Ralf Wohlleben, Teil des NSU-Komplex und als das Urteil gesprochen wurde, kam er frei, weil er in U-Haft war und das Urteil entsprechend niedrig war.
8: Dieser Knabe, der gewiss nicht kein reuiger Sünder war, sondern indirekt damit nicht umsonst zur heidnischen Gemeinschaft, Artegemeinschaft gezogen ist, da sagten wir, passt doch mal ein bisschen auf, Herr Ortsbürgermeister, könnt ihr nicht mal ein bisschen gucken, das muss aber zumindest abgegrenzt werden, kam ein Shitstorm der Bevölkerung über uns herein, müssen sich die Nierz jetzt schon wieder wichtig machen, verzieht ihr euch doch lieber, der Mann will ja bloß eine neue Heimat.
7: Er möchte doch auch nur neu anfangen.
8: Das hat uns innerlich das Genick gebrochen, dass wir gemerkt haben, okay, mir reicht's, wir haben keinen Bock, immer nur vorne an erster Front zu stehen. Was wichtig ist, aber ich habe damals noch viel über die Polizei gelernt. Auch ich habe eine Polizeiangst. Durch meine DDR-Vergangenheit habe ich die Polizei gehasst. Ich musste mich dann in der Bundesrepublik erst an die andere demokratische Polizei gewöhnen. Ich habe sie nicht als ungerecht erlebt und selbst in unserem Fall war ich sehr kritisch, was denn für Leute unser Leben beschützen, die dann draußen im Wagen von der Polizei sitzen und die Nacht über uns wachen. Und wir haben keine einzelne negative Erfahrung gemacht. Kann sein, dass die manchmal vielleicht unsere nicht ideal begeistert von unserer politischen Einstellung waren. Also sie waren höflich, sie haben ihren Job gemacht, die haben aufgepasst und wir haben auch viele ermutigende Polizisten kennengelernt, die gesagt haben, Mann, wir finden das gut, dass sie sich verteidigen. Jetzt kommt die Krönung, der einfache Dorfbeamte, der hat uns gewarnt, dass die NPD zu uns will. Das haben andere nicht gemacht. Der kam zu uns, sonst wäre das gar nicht so aufgeflogen. Und die Krönung ist dann kam natürlich nach den Morddrohungen und da ist der politische Druck auch auf den Innenminister Stahlknecht wuchs, weil wir uns gewehrt haben, kam dann das LKA zur Gefahrenanalyse alle 14 Tage vorbei, weil die Drogen ja zunahmen, weil die Bedrohungslage noch stärker wurde, dass auch bei uns ein Brandanschlag durchgeführt werden können auf unser Wohnhaus. Die haben uns ermutigt und gesagt, wir finden es toll, dass sie so mutig sind. Kämpfen Sie weiter, wir versuchen, Ihnen den Rücken freizuhalten. Das sage ich auch zu unseren lieben Antifa-Freunden. Ich kann es nicht hören, wenn die Bullenschweine als Bullenschweine beschimpft werden. Das ist zu pauschal, da tut man ihnen Unrecht. Sicher mag es da manch Rechtsgesinnte dabei sein und sicher sind einige AfD-Fans dabei. Aber uns hat die Polizei vor den Nazis beschützt. Sie hat uns ermutigt, die Demokratie zu verteidigen. Und dadurch, dass ich jetzt auch vermehrt, gerade ob das nun beim BKA Herbstkonferenz war, wo ich eingeladen war und vor den Polizeiführungskräften sprechen konnte, oder wenn ich in Hannover oder in anderen Polizeiakademien bin und Vorträge halte über die Ursachen der Radikalisierung, gerade in Ostdeutschland, erlebe ich so viel Demokratiebewusstsein. Junge Führungskräfte, aber auch alte hohe Polizeidirektoren, die echt mit dem Herz brennen für die Demokratie und die Rechten nicht ausstehen können. Ich bitte das, meine lieben Antifa-Freunde, zu überdenken und nicht pauschal die Polizei immer anzumachen. Die halten ihr Kopf auf beiden Seiten hin und dummerweise sind ja nur gerade die Nazis, die etwas sanfter sind und die versuchen zu ködern mit relativ anständigen Benehmen, während die Linken öfters auf die Polizei eintreschen. Leute, lasst euren Frust woanders aus, aber bitte nicht an der Polizei.
6: Woran ich natürlich schon denken muss, es gibt auch viele Beispiele von auch Rechtsterrorismus, wo die Betroffenen von der Polizei alleine gelassen wurden. Ja. Es gibt ja auch NSU 2.0, wo Adressen von einer Anwältin der NSU-Opfer weitergegeben wurden, aus einem Polizeirevier in Hessen, in Frankfurt. Das ist ja das an der Konstabler Wache. Und das wurde aufgelöst. Und es gibt auch Ferhat Kocak, ist ein linken Politiker aus Berlin, der dessen Familienbrandanschlag erlebt hat und der wurde nicht von der Polizei gewarnt. Und deswegen aber interessant auch, dass es gegenteilige Erfahrungen gibt und es ist auch wichtig, dass es zu Wort kommt.
8: Ich würde auch sagen, so wie wir nicht auf die Hautfarbe gucken sollen, kein Rassismus verfallen sollen, soll man nicht auf die Uniformen gucken und den Menschen beschimpfen, da kann der oder der dahinter stecken. Wir haben sie ganz anders erlebt und ich musste sämtliche Vorurteile gegenüber der Polizei aufräumen. Eigentlich habe ich sie immer als Verbündete erlebt, das muss ich so offen sagen, auch in Sachsen-Anhalt, in Westdeutschland sowieso. Dass es da immer ein paar rechte Sträuche auch darunter gibt, das ist ein Spiegel der Gesellschaft.
6: Ihr beide, ihr seid ja weiterhin auch, besucht auch Veranstaltungen, die von einer wachsamen Zivilgesellschaft, die sich auch gegen die radikale Rechte einsetzt.
7: Ja. Sind beide im Verein gegen Vergessen für Demokratie als Regionalsprecher hier in Sachsen-Anhalt, namentlich auch, man kann uns so finden. Und das ist uns ein ganz wichtiges Bekenntnis. Das macht auch für die Zukunft Angst. Also ich gehöre nicht zu denen, die sagen, ach, schauen wir doch mal, was im September passiert, wird schon gut gehen. Ich weiß so, ich finde wirklich bemerkenswert, die Tage, die ich jetzt hier rumgehe in Wittenberg, wie hoffnungsvoll die Leute sind, wie lässig auch, ach, die doofen AfDler, ach, die werden sich schon selbst verraten und sowas. Und da muss ich ehrlich sagen, okay, gut, das kann ich nicht so sagen. Mir macht das mehr Angst. Ich weiß, was wir verlieren können. Und das macht mir auch manchmal so ein bisschen Vorwürfe in meinem Herzen, den Leuten gegenüber, die in meinem Bereich, meine Nachbarn, wie die so leichtsinnig sein können, so viele Menschen in Sachsen-Anhalt überlegen, das Kreuz bei der AfD zu machen. Dann denke ich mir, ihr könnt doch alle denken, ihr könnt alle lesen. Wie könnt ihr denn bei sowas zustimmen? Das verstehe ich nicht. Ich kenne viele, die bekennen sich zur AfD und ich denke mir, aber deine Lebenssituation, du bist doch eine der Ersten, die geschädigt sind anschließend. Das ist doch leichtsinnig. Wie kann man das machen? Da frage ich mich, wieso hört das Denken da auf? Warum fressen ihre Gefühle sie so sehr auf, dass die Rationalität aufhört? Das macht mir Angst, dass Menschen irrational werden und dann von ihrer Emotion geleitet nachgewiesene Rechtsextremisten wählen wollen. Das verstehe ich nicht. Das lässt mich verzweifeln manchmal.
6: Ja, das ist ja auch wirklich eine Frage, über die sehr viele Menschen, TheoretikerInnen, WissenschaftlerInnen nachdenken. Und Faschismustheorien, ja, Markus, wir haben vorhin auch drüber gesprochen und Männlichkeit ist ein Erklärungsansatz. Manche sagen auch, es ist eine kapitalistische Gesellschaft, die das hervorbringt und auch Armut, diese Wendeerfahrung. Ich persönlich kann mir auch gut vorstellen, dass eigentlich auch eine verdrängte Angst vor der Klimakrise eine Rolle spielt. Wenn die Welt eh untergeht, na, dann ziehen wir vielleicht auch alles noch mit in den Abgrund oder vernichten.
7: Ich habe das Gefühl, manchmal ist es sowas wie Rache sogar dabei. Wenn ich das mitbekomme und in Diskussionen bin in Zeits, dann erlebe ich, dass die Leute sagen, ja, ihr im Westen könnt das gar nicht. Wir haben einen Systemsturz gehabt, Umsturz gehabt und wir sind Tom Plätze. Das müsst ihr erstmal erleben. Und dann denke ich mir, oh, Da will man ein System stürzen, um uns alle irgendwie schlauer zu machen, dass dieses System nicht optimal ist. Wer das noch denkt, dann, weißt du, der Kapitalismus macht uns kaputt. Aber wir haben doch hier im Osten so viel eigentlich mit dem Miteinander so groß erlebt und leben das oder reden da so viel drüber. Warum leben wir das denn so wenig? Warum sind wir denn nicht hier die Ersten, die so schlau sind und sagen, dann lasst uns doch mehr teilen, dann lasst uns doch Acht geben. Das, was jetzt gerade im Bund läuft, muss man gar nicht diskutieren. Das ist eine Gruseligkeit. Ich könnte jeden Tag, möchte ich da ans Kanzleramt gehen und würde Herrn Merz gern mal sagen, wissen Sie eigentlich, was Sie da tun den ganzen Tag? Wissen Sie, was Sie meinen Landsleuten, also mir antun? Ich bin in Gefahr, von einer rechtsradikalen Regierung demnächst unter der zu leben. Das ist doch scheußlich, nur weil man den irgendwie schönreden will und mitgehen will und irgendwie das Wasser abgrasen will. Dumm. Man muss für Gerechtigkeit sorgen. Das ist das Thema der Zeit, glaube ich, unter anderem. Aber es gibt noch ein paar mehr. Aber.
8: Und das ist auch eine geistige und geistliche Entscheidung, mit der ich mit meinen Landsleuten mitleide. Als ich rüberkam im Osten, ich liebe sie ja immer noch, aber die waren so süß, naiv, meine Landsleute waren so offen und sind natürlich auch tierisch von manchen bösen Glücksritter verarscht worden, aber es kam auch gut aus dem Westen, wo die gute Sachen aufgebaut haben. Und sie sind enttäuscht worden, sie sind verletzt worden, sie sind gedemütigt worden, aber sie haben meine Landsleute, die haben sie auch selbst gedemütigt. Das fing an mit dem Westpaket, wo sie vom Westbesuch gekuscht haben und sich ja nicht selbst erniedrigt haben, was heute verdrängt wird, und es ging weiter. Ich merke jetzt immer mehr, dass man es nicht geschafft hat, seine Schmerzen zu verarbeiten, seine eigene Geschichte aufzuarbeiten und alles nur nach außen drängt. Die Eigenbeteiligung an dem System wird völlig geleugnet. Man muss es dafür lieber schönreden, damit man es erträgt. Also entweder bekenne ich mich zur eigenen Schuld, dass es eine Diktatur war, oder ich mache die Diktatur irgendwie schöner und erträglich. Punkt eins. Punkt zwei ist, dass sie nicht gelernt haben, ihre Gefühle auszuleben. Da ist ganz viel an Ängsten da, die jetzt verstärkt werden. Die ahnen natürlich, dass die Klimakrise nicht so weit ist. Die ahnen natürlich, dass auch die AfD wahrscheinlich nur Sträuche sind, was man an ihrer Vetternwirtschaft sieht. Aber sie wollen es nicht. Sie wollen sich einlassen, sie wollen ihren Glauben behalten. Und da kommt bei mir als Theologe ganz klar, sie suchen einen Glauben, an dem sie festhalten können, weil sie sonst irre werden würden vor Angst. Angst vor der Klimakrise, Angst vor den verrückten Kriegen, dann muss man halt den Putin schön reden und ihn zum Friedensmacher machen und die Ukraine zum Bösen machen, weil er sein billiges Gas wieder will. Alles nur, um die alte Welt zu erhalten. Und diese verlogene Welt, das verlogene Weltbild, in dem man sich früher schon angewöhnt hat, eingelebt hat, in der DDR, ich mache mit dafür, habe ich meine Ruhe und naja, ich habe meine Mieter. Diese verlogene Welt bezieht sich durch. Es ist keine Umkehr passiert. Und das schlägt jetzt um, weil man eigentlich immer doch in gewissem Sinne, ja, wie soll ich sagen, im gewissen Sinne sind viele meiner Landsleute infantil geblieben. Für die Demokratie braucht es aber den mündigen Bürger. Und jetzt kippt diese Infantilität in eine harte Pubertät um, die aggressiv ist, die langsam ekelhaft wird und vor allem destruktiv wird. Und dieser destruktive Geist, den spürt man ja überall in unserer ganzen Welt. Na, wenn ich untergehe oder wenn ich jetzt bald sterbe oder der alte weise Mann, der sein Glück nicht mehr bei der Frau hat und der sein Glück nicht mehr da hat, aber seinen zweiten SUV ihn nicht befriedigt, der wird nun langsam aggressiv und möchte lieber die Welt stürzen sehen, als dass er den anderen oder gar den Fremden das Glück gönnt. Und diese Entscheidung, böse und hartherzig zu werden, gegen die sogenannten Gutmenschen zu hetzen, zu schreien, absaufen, absaufen, weil Flüchtlinge nach Deutschland kommen, das macht mir große Angst. Da entscheidet sich gerade unser Volk. Es ist eine Entscheidung für einen destruktiven, bösen Geist, anstatt dem Geist der Barmherzigkeit. Und wenn mir diese rechten Sträuche labern von der Rettung des Abendlandes, dann könnte ich kotzen. Sie machen es ja gerade kaputt mit ihrer Hartherzigkeit, ihrem Odin-Geist. Barmherzigkeit wäre eigentlich der eigentlich christliche Geist. Demut, zu sagen, wir wissen nicht weiter, wir müssen überlegen, was wir ändern, damit unser Volk einen guten Weg wieder beschreitet, damit wir was lösen können. Aber man möchte ja, man hält sich an den alten Fleischtöpfen Ägyptens fest, jammert der DDR hinterher, aber konstruktiv was Neues anzugehen, das kriegt man nicht auf die Reihe. Alleine die Abwehr von Windparks und Solaranlagen, wie religiös das gefeiert und verfolgt wird, dass man das vernichten möchte, das ist unfassbar.
7: Gleichzeitig haben sie ihre Photovoltaikanlagen alle auf ihren Dächern und gefördert.
8: Was auch so ein regressiver Geist ist, ich bin sehr geschichtsbewusst, ich liebe denkmalgeschützte Häuser. Jetzt kommen die Milliarden aus der Braunkohle, man steckt die in Brikettanlagen, alte Futteranlagen aus dem 19. Jahrhundert, die vor 20 Jahren schon verfallen sind. Jetzt sollen die Dinge aufgebaut werden und ballert da Milliarden und Millionen rein für eine Retrospektive, die irgendwie die alte heile Welt retten soll. Das ist Schwachsinn. Man sollte das natürlich dann lieber in Speicheranlagen oder in innovative Sachen bringen. Aber weil unser Volk Angst hat, ist es innovationsfeindlich.
6: Es ist auch spannend zu sehen, wie wie diese Themen zusammenhängen, diese verschiedenen Themen. Und ja, gerade die Geschichte der DDR, die eigentlich im politischen Selbstverständnis von fast allen Menschen in Ostdeutschland, die auch in Ostdeutschland vielleicht ihre Geschichte und ihre Wurzeln haben, eine Rolle spielt für das heutige politische Selbstverständnis.
8: Und auch der Sinn der Freiheit. Man ist bereit, die Freiheit, die man nie hatte und die einschränkende Freiheit, die man hatte in der DDR, die möchte man gerne wieder hergeben. Es war eigentlich eine Überforderung. Die Bundesrepublik mit ihrem Freiheit zur Entscheidung, zum Selbstverantwortung war eine Überforderung. Man möchte sie jetzt gerne wieder gegen eine Pseudosicherheit eintauschen, indem ein harter Mensch vorne regiert und wir ihm wieder nachfolgen. Das ist bekannt, das ist vertraut, das gibt ein wohliges Gefühl, auch wenn es nach Mief riecht.
7: Das Ding ist, ein Sigmund Ulrich ist kein Erretter. Er feiert sich gerne so und lässt sich so feiern, wenn du das mitbekommst auf Veranstaltung. Dann denkst du, oh, wir sind gerade bei Palmsonntag. Es fehlen nur noch die Palmwedel und die Tücher und das Hosianna. Dann könnten wir die Geschichte wiederholen. Aber Herr Sigmund ist ein schlechter Kerl. Er ist ein Böser und ein Verführer, ein Lügner. Und er hat nichts Gutes im Sinn. Er mag der nette Nachbar bei vielen gewesen sein, der im Sportverein ist und Fußball spielt und weiß ich nicht was. Und er kann vielleicht auch reden und er sieht vielleicht auch noch, für manche Leute ist das ja ein Kriterium, sieht einigermaßen anständig oder nett aus. Aber sein Herz, wenn wir auf sein Herz schauen, können wir doch nicht sagen, dieser Mann wird Gutes tun. Der verrät sich in jeder seiner Reden. Und seine ganze Sippschaft, die da mit ihm in den Reihen sitzt, da wird mir schlecht, wenn ich die sehe. Nicht als Frau, nur als Frau. Ich mache mir die Welt manchmal kleiner und denke, schauen wir doch die Welt als kleine Familie. Als Familienmama reduziere ich das manchmal darauf. Wenn ich als Frau in diesem Landtag hineinschaue, dann schüttelt es mich. Und ich denke, wer von diesen Männern ist denn wirklich ein Mann? Nach meinem Herzen, so dass ich sagen würde, auch vor dem hätte ich Respekt. Nicht einer aus diesen Reihen, nicht ein einziger ist da, vor dem ich Respekt hätte, tiefe Achtung hätte, weil ich sagen würde, du bist ein guter Mann, du hast Mut zur Demut, du kannst über deine Schwächen reden, du siehst die anderen Menschen, du achtest andere Menschen höher als dich selbst. Nicht einer von denen, nicht einer von denen. Ja, was soll denn das werden? Die werden nur für sich selber sorgen und das erkennen die Menschen offensichtlich zu wenig. Ich weiß es nicht, also sind sie sehr blind wahrscheinlich. Ist es ihre eigene Not oder ihre Angst, die sie da auffrisst?
6: Was mich noch interessiert, Susanna und Markus, wenn es im September so ist und die AfD, die ja ungefähr 43%, je nachdem, wer noch reinkommt und wer nicht, erreicht, die sie braucht für die absolute Mehrheit und dann eine Regierung stellt. Was glaubt ihr, wie verändert sich das Land und wie verändert sich Drücklitz?
8: Ich fürchte, weil ich kennengelernt habe, sowohl in der DDR als auch damals 2015, ein ganzer Teil von Menschen, von denen man es nicht erwartet hätte, wird feige Anbietern sich anpassen, wird mitlaufen, gerade aus der Bürgerschaft. Gerade von Leuten, wo man dachte, oh, da war doch mein Nachbar, oh, da war doch mein Kumpel, der war doch mit mir im Fußballverein. Man wird viel Verrat erleben.
6: Und was werdet ihr machen? Wenn das so sein sollte, ihr werdet hier leben in diesem Land, was werdet ihr machen?
7: Ja, also darüber diskutieren wir fast jeden Tag. Und wir haben fest beschlossen, wenn das so ist, dass die AfD die nächste Regierung stellt, dann werden wir 5 Jahre in den offenen Widerstand gehen, in den lauten Widerstand. Da werde ich meine letzte Kraft nehmen. Ich bin jetzt 60. Und das wird dann das letzte Stück meines Weges. Ich bin bereit, alles in Kauf zu nehmen. Ich werde dafür kämpfen, dass meine Kinder demokratische Freiheit wieder erleben, dass meine Kinder sagen dürfen, was sie denken, dass meine Kinder sein dürfen, wie sie sind, dass ihre Freunde sein dürfen, wie sie sind, dass sie frei aufleben dürfen und dass Menschen sich achten. Das ist das Ziel. Und ich würde überall meinen Finger in die Wunde legen und ich werde nicht schweigen. Das haben wir uns ganz fest vorgenommen. Und wenn es dann so ist und die sachsen-anhaltinische Bevölkerung denkt, oh, die müssen wir wieder wählen, die sind so gut gewesen, dann werde ich meine Sachen packen. Ja. Dann werde ich gehen, weil ich werde nicht mit meinem Sein und meiner Familie bezahlen. Also das ist, wir müssen ehrlich sagen, die Situation ist in der ganzen Welt so bescheiden. Wo willst du hingehen? Wir haben Freunde, die ernsthaft überlegen, ist es Bolivien oder sonst irgendwas? Und ja, solche verrückten Gedanken denkt man. Und mir macht das nicht Spaß. Ich sitze nicht hier und denke, juhu, kann ich ein bisschen Aggression drauflassen? Nein, ich habe auch lieber ein harmonisches Leben und ich würde lieber die Kraft, die ich dann in Widerstand investieren muss, in konstruktive Projekte stecken und Menschen wirklich helfen und für Gerechtigkeit sorgen. Das wäre mein größtes. Aber wenn das nicht so wäre, dann werde ich nicht schweigen. Also dann werde ich deutlich sagen, was die Rechten gerade veranstalten, wem sie gerade wehtun, wer gerade geschädigt wird, wer verboten ist, wer nicht willkommen ist in diesem Land, was passiert in den Krankenhäusern, wenn all die Menschen gehen sollen, all das, was die Leute ja wissen schon. Die ganzen kleinen Mädchen und Jungs, die bei mir tanzen, von Familien, die meinetwegen alleinerziehend sind. Wie wird das sein für diese Alleinerziehenden? Ich mache mir darüber Gedanken und ich möchte, dass diese Kinder, die sollen ein Gefühl von zu Hause haben und ein Gefühl dafür haben, was es bedeutet, vielfältig zu leben. Und das werde ich tun und ich werde laut das immer wieder in Vergleich stellen.
6: Das sind sehr bewegende Worte, finde ich. Und bei Radio Korax ist es natürlich auch eine Frage und das werden wir auch gefragt, auch von anderen größeren Zeitungen oder Medien. Die AfD kennt uns in Halle auf jeden Fall und hat uns auch sehr stark auf dem Schirm, aber für uns ist auch ganz klar, wir werden weitermachen. Es gibt seit über 20 Jahren diesen Sender und auch jede Woche die Antifa-Nachrichten, antifaschistische Nachrichten und so weiter. Das werden wir von Radio Korax auf jeden Fall fortführen.
8: Ich ahne, es wird schwer werden, es wird wehtun, es wird wieder viel Enttäuschung geben. Also das sage ich, meine Frau ist eine absolute Kämpfernatur und hat natürlich leidet trotzdem. Und ich bin eigentlich eher eine harmonische Natur. Mir wäre es lieber, in Gemeinschaft zu leben. Es könnte so gut sein, wenn wir, auch ich manchmal, unser Volk nicht so undankbar war. Wir haben trotzdem viel. Wir haben trotzdem Frieden. Wir haben Gott sei Dank keine Bomben. Wir haben Gott sei Dank keinen Putin hier. Wir können noch das Klima rumreißen. Wir könnten alle uns ein bisschen zusammenreißen und vieles zum Positiven ändern und fixieren uns auf Schwachsinn, wo wir Energie rausballern, was eigentlich nicht nötig ist. Es wird unbequem werden. Es wird schmerzlich werden, das fürchte ich auch. Aber wir werden auf jeden Fall klare Kante zeigen. Das geht nicht anders. Ich hoffe, dass die Menschen merken, was sie verlieren und wonach sie eigentlich Sehnsucht haben. Denn eigentlich sehen sie sich nach Gemeinschaft, nach echter Herzensoffenheit, nach Beziehungen. All das kann diese braunblaue Leute nicht bieten. Die sind einsame Egoisten und Narzissten, die sich vor allem bereichern wollen an politischen Einkommen. Und sie werden in ihrem einsamen narzisstischen Kampf die anderen Leute allein lassen. Ich hoffe, dass die Bevölkerung merkt, was ihr eigentlicher Hunger ist, nämlich nicht die paar Mark, die sie mit den Flüchtlingen jetzt sparen, weil die abgeschoben werden, sondern die weichherzige, warme, barmherzige Gesellschaft, die ihnen verloren gegangen ist, die brauchen sie. Und ich hoffe, dass es genügend Menschen gibt, wie auch hier in Wittenberg heute beim Dinner für Demokratie, die das Beispiel hervorzeigen und damit ein gutes Beispiel geben. Wir brauchen neues Miteinander, wir brauchen Opferbereitschaft, wir brauchen mehr auf den anderen gucken, barmherzig sein, für andere da sein. Und wenn wir es schaffen, als gute Gemeinschaft in Städten, auf Ländern, im ländlichen Raum, für andere da zu sein, anderen zu dienen, dann haben wir was diesen rechten, hartseitigen Genossen, die sich selber dienen, was Wichtiges voraus und können Mut machen.
7: Und wenn wir das leben, und ich muss immer sagen, mein Ursprung ist meine Familie, unsere Kinder, mein Mann, unsere Tiere und ich, das wären auch die einzigen Menschen, die ein Vetorecht haben, die deutlich sagen, das ist uns zu gefährlich, wir haben wieder Angst um euch. Dann würden wir als Familie überlegen, wohin gehen wir, was machen wir. Aber wenn wir als Gemeinschaft so leben könnten, dass wir füreinander einstehen, uns umeinander sorgen und zusammenhalten, zuhören, was kann ich alles von dir lernen? Was kann ich alles von Radio Korax lernen? Was kann ich von diesen Leuten lernen, die mutig sagen, wir stellen uns Faschisten in den Weg und nötigenfalls auch gewaltsam. Das ist vielleicht nicht meine Masche, aber wenn ich ihnen zuhöre und verstehe, warum sie das tun, kann ich doch was lernen für mein eigenes Leben und lerne Menschen kennen, die ich vielleicht auch für ihren Mut bewundern kann. Und ja, natürlich kann ich auch von einem AfDler möglicherweise was lernen, der aus Angst sagt, aber ich muss meine Familie so schützen. Dann würde ich ihm gerne zuhören wollen. Ich finde, das ist der Punkt. Warum um alles in der Welt müssen wir so böse miteinander umgehen? Warum können wir nicht das Gespräch suchen und finden und uns stehen lassen? Ich bin so groß geworden. Wir haben krasse politische Diskussionen gehabt. Und dann sind wir ein Bier trinken gegangen. Ja, so gehört sich das. Das ist demokratisches Auseinandersetzung. Und dann heißt es nicht, du bist für mich gestorben. Und so ist es aber gerade in unserer Gesellschaft, dass wir das alle, auch ich nehme mich da nicht aus, dass wir das alle schlecht ertragen können, dass der andere so eine andere Meinung hat oder so anders sieht. Und ich glaube, dass wenn wir mehr erkennen, wer Verführer ist und dass wir es eigentlich schaffen können. Also dieser doofe Satz, oder das war ja gar kein doofer Satz von Frau Merkel, wir schaffen das. Eigentlich ist das doch, das ist eigentlich unsere Natur. Wir haben so viel schon gemacht in diesem Land und wir haben so viel tolle Vorfahren. Wir sind so reich an Poesie, an Gedanken, an Kultur. Und wir nutzen das so wenig.
8: Es ist eine materielle Herausforderung, auch die Flüchtlinge mit zu versorgen. Es ist eine juristische Herausforderung, die Flüchtlinge, die straftätig werden, auch knallhart nach dem Gesetz zu bestrafen, das auch ordentlich durchzuziehen. Aber es ist vor allem eine Herzensherausforderung, dass wir das schaffen. Es hängt nur an den harten oder weichen Herzen. Es hängt an der Entscheidung der Menschen, Mensch zu sein, sei ein Mensch, oder hart zu sein, sein kleines Ego zu beschützen, bis man dann in den Sarg steigt. Was soll das? Wir haben so viel zu verlieren, wir haben so viel zu gewinnen.
6: Vielen Dank für eure Worte, Markus und Susanna. Wirklich vielen, vielen Dank für eure Offenheit und auch für dieses emotional offene Gespräch über schwierige Themen und die Zukunft in Sachsen-Anhalt.
7: Solche Orte brauchen wir eigentlich nicht jetzt uns zuzuhören, sondern wir brauchen dieses Miteinander eigentlich viel mehr.
8: Alles Gute euch, Kraft und Schutz wünsche ich euch.
9: Schutz, ja. Genau. Schutz, ja. Wir beten für euch.

ein Platz der Republik. Carlo traf Susanna und Markus Niert, bekannt geworden vor gut 10 Jahren aus der kleinen Gemeinde Tröglitz im Süden Sachsen-Anhalts und nun in Wittenberg lebend und ihren Kampf fortsetzend.

Grüße aus dem Untergrund senden euch Burnout Ost-West von ihrer neuen Platte Hobby Deluxe Easy. Und damit begrüßen wir euch zur neuen Ausgabe von Quergelesen, verehrte Hörerinnen und Hörer, die sich heute ausschließlich mit dem Iran beschäftigen wird. In Deutschland, Österreich und der Schweiz hat der Antisemitismus an Hochschulen seit dem 7. Oktober 2023 dramatisch zugenommen. Zahlreiche jüdische Studierende, Lehrende und andere Hochschulangehörige fühlen sich an ihren Hochschulen nicht mehr sicher. Um dem zunehmenden Antisemitismus entgegenzutreten und

0: den jüdischen Hochschullehrenden ein Forum, eine Stimme und die Möglichkeit für gemeinsames Auftreten zu geben, haben sich Ende 2023 ProfessorInnen und Lehrbeauftragte aller Fachrichtungen an Universitäten und Hochschulen in Deutschland, Österreich und der Schweiz zusammengefunden. Ihr Netzwerk jüdischer Hochschullehrender findet sich im Internet zum Beispiel unter n-j-h.de. Von den zahlreichen Vorträgen, die dieses Netzwerk in letzter Zeit organisiert hat, wollen wir euch heute einen zu Gehör bringen von Stefan Kriegert über den Antisemitismus des iranischen Regimes und die deutsche Iran-Politik.
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0: Deswegen freue ich mich jetzt also sehr, Professor Stefan Griegert vorzustellen, der heute unser Gast ist. Stefan Griegert ist seit 2022 Professor für Theorien und Kritik des Antisemitismus an der Katholischen Hochschule Nordrhein-Westfalen und der Leiter des dortigen Zentrums für Antisemitismus und Rassismus. Studien. Stefan Griegert, viele von Ihnen haben wahrscheinlich die ein oder andere Veröffentlichung von ihm gelesen. Ich liste die jetzt nicht alle auf, aber vielleicht die zwei aktuellsten, die er, glaube ich, auch neben sich liegen hat, die wir auch sonst dann nochmal reinposten können später in den Chat. Aber ganz aktuell vom Antijudaismus zum Hass auf Israel bei Barbara Budrich erschienen im letzten Jahr 2025, genau. Und auch im letzten Jahr der Sammelband Projektiver Antizionismus, Antisemitismus gegen Israel vor und nach dem 7. Oktober. Ich poste die Links auch gleich nochmal rein. Das soll natürlich niemanden abhalten, das Buch zu kaufen. Aber ich meine, es gibt auch eine Open Access Version online, wo man auf beide Bücher zugreifen kann. Genau, und deswegen freue ich mich jetzt sehr oder freuen wir uns sehr auf deinen Vortrag, Stefan, zum Thema der Antisemitismus des iranischen Regimes und die deutsche Iran-Politik.
1: Ja, einen schönen guten Abend von meiner Seite. Vielen herzlichen Dank, dass ich in dieser illustren Runde bei diesem sehr wichtigen Netzwerk einen Vortrag halten darf und die diessemestrige Veranstaltungsreihe quasi eröffnen kann. Ich gehe gerne gleich nochmal auf die Bücher ein. Ich freue mich natürlich, wenn die jemand kauft. Es ist aber tatsächlich so, dass es eine Open Access Version von beiden Bänden gibt. Also sowohl bei Barbara Budrich als auch im Nomos Verlag stehen die zum Gratis-Download als PDF zur Verfügung. Und das ist wichtig, weil Sie kennen das alle, das sind Wissenschaftsverlage, die sind wahnsinnig teuer. Also der Nomos-Band hat 600 Seiten und der kostet dann, ich traue mich das kaum zu sagen, 139 Euro. Aber die müssen Sie nicht ausgeben. Wie gesagt, können Sie sich einfach runterladen. Und das macht auch hinsichtlich des heutigen Themas Sinn. Der Antisemitismus des iranischen Regimes und die deutsche Iran-Politik. In beiden Bänden gibt es sehr ausführliche Beiträge genau zu diesem Thema. Ich werde, nachdem ich nur eine knappe halbe Stunde reden soll, versuchen, mich sehr darauf zu konzentrieren, erstens etwas zu sagen zu den Erscheinungsformen des Antisemitismus beim iranischen Regime. Da werde ich vier Punkte ansprechen. Werde dann versuchen zu erläutern, warum das so besonders gefährlich ist, dieser Antisemitismus, weil wir über eine Form von bewaffneten Antisemitismus reden und nicht einfach nur einem rhetorischen, ideologischen Antisemitismus. Und dann kurz einen historischen Überblick geben über die bisherige deutsche Iran-Politik. Und ich werde versuchen, Ihnen zu vermitteln, warum ich diese deutsche Iran-Politik für ausgesprochen fatal halte und auch für einen der Gründe, diese eher auf, man muss schon fast sagen, Kooperation mit dem Regime setzende Politik der letzten Jahrzehnte, warum ich die für einen der Gründe halte, warum wir aktuell in der Situation sind, in der wir sind, wo sich der Staat Israel genötigt sieht, militärisch gegen das iranische Regime, gegen sein Nuklearwaffenprogramm, gegen seine konventionelle Rüstung und insbesondere gegen das Raketenprogramm vorzugehen und kann in der Diskussion dann sehr gerne auch auf sehr viel aktuellere Ereignisse eingehen. Ich habe schon im Junikrieg letzten Jahres, also bei dem Zwölf-Tage-Krieg und auch jetzt bei den militärischen Auseinandersetzungen eine Reihe von Aufsätzen publiziert, wo ich nicht um der Provokation willen, sondern weil ich denke, das ist sachlich richtig, diese Militärschläge gegen das iranische Regime als eine Form praktizierter Antisemitismuskritik bezeichnet habe. Und ich hoffe, nach meinem kurzen Input wird ein bisschen deutlicher, was ich damit meine und warum ich so argumentiere und dafür außerhalb dieses Kreises ausgesprochen scharf kritisiert und angegangen werde. Ich halte das aber trotzdem für richtig und würde das jederzeit wieder so formulieren. Also, dass das aktuelle militärische Vorgehen gegen das iranische Regime tatsächlich eine Form von praktizierter Antisemitismuskritik ist. Unmittelbar zum Antisemitismus des iranischen Regimes, wenn man darüber redet, muss man mindestens über vier Punkte reden. Erstens über traditionelle islamische Judenfeindschaft. Zweitens über modernen verschwörungsmythischen Antisemitismus. Drittens über Holocaust-Leugnung und Relativierung und viertens über den eliminatorischen Antizionismus, den dieses Regime in all seinen Erscheinungsformen, bei all seinen Proponenten, egal welcher Fraktion des Regimes sie angehören, davon ist dieses Regime charakterisiert. Ich werde die einzelnen Punkte kurz anstupsen in gewisser Weise und dann zu dem Punkt kommen, inwiefern das so besonders gefährlich ist, weil es sich um bewaffneten Antisemitismus handelt. Die ersten beiden Punkte, traditionelle islamische Judenfeindschaft, moderner verschwörungsmythischer Antisemitismus, finden sich in der zentralen Schrift, die man lesen muss, wenn man verstehen will, um was für ein Regime es sich dort handelt. Nämlich um das in dem Hauptwerk von Ayatollah Ruhollah Khomeini, also jenem Mann, der 1979 als geistliches Oberhaupt die Islamische Revolution im Iran maßgeblich durchgeführt hat und dann der erste oberste geistliche Führer dieses Regimes war, bis zu seinem Tod Ende der 80er Jahre. Seitdem, bis vor wenigen Wochen, war es dann Ali Khamenei. In diesem Hauptwerk, der Islamische Staat von Khomeini, finden sich diese beiden Komponenten ganz deutlich ausgesprochen. Also erstens, was meine ich mit traditionellem islamischem Antisemitismus oder Judenfeindschaft, muss man in dem Fall eher sagen. In diesem Werk finden sich die Klassiker von einem islamischen Antijudaismus, der anders als der christliche Antijudaismus eher so auf Abwertung. Das ist ein herabschauender Blick auf die minderwertigen Juden, die aber trotzdem sehr deutlich als Feindgruppe markiert werden. Es ist davon die Rede in diesem Buch, der Islamische Staat, dass die Juden immer Feinde des Islams gewesen seien, dass sie den Koran verfälscht hätten und solche Dinge. Um das auch gleich dazu zu sagen, es gibt natürlich ganz andere Traditionen im Islam. Es gibt welche, die deutlich weniger judenfeindlich sind. Es gibt sogar vergleichsweise judenfreundliche Traditionen. Nur auf die bezieht sich Khomeini und beziehen sich Vertreter des iranischen Regimes nicht. Und deswegen können wir die hier weglassen. Ich will es nur dazu gesagt haben, es geht ja nicht um eine Darstellung von dem Islam oder nicht mal von dem Mainstream im Islam, sondern es geht um eine sehr spezifische Interpretation des Islams, wie sie Khomeini vorgelegt hat. Und aus der er dann auch, da kann ich vielleicht in der Diskussion ein bisschen weiter eingehen, ein sehr spezifisches politisches System ableitet, das man durchaus immer mitdenken muss, wenn man über den Antisemitismus des Regimes redet. Er etabliert nach der Islamischen Revolution, ausgehend von seinem theoretischen Buch quasi, der Islamische Staat, eine sehr spezifische Form politischer Herrschaft, das Velayat i-Faqih, wie er das nennt, die Herrschaft des Rechtsgelehrten, womit er seinen Machtanspruch im Prinzip als oberster geistlicher Führer im Rahmen dieses Regimes begründet. Und dann ein System schafft, das absolut einmalig ist, das es so in keiner Form sonst irgendwo bisher gegeben hat und bis heute sonst auch nirgendwo gibt. Das ist ein kompliziertes Institutionengeflecht. Das ist keine monolithische Diktatur, wie meinetwegen der Irak und das Saddam Hussein, sondern es ist ein kompliziertes, vielschichtiges, widersprüchliches System, in dem sehr unterschiedliche Fraktionen existieren, die in heftiger Konkurrenz zueinander stehen, die sich hassen untereinander, die sich gegenseitig ins Gefängnis bringen, die um die Macht konkurrieren. Was sie aber nicht tun, und deswegen ist es für das Thema Antisemitismus auch von zentraler Bedeutung, was diese unterschiedlichen Fraktionen nicht tun, die Hardliner, die Reformer, die Pragmatiker, die liberalen Reformislamisten, was sie nicht tun, ist, sich groß darüber zu streiten, was die Ziele der Islamischen Republik sein sollen. Darüber ist man sich weitestgehend einig. Das werde ich gleich anhand vor allem der Holocaust-Leugnung versuchen, auch noch mal ein bisschen zu illustrieren. Diese unterschiedlichen Fraktionen, die existieren, streiten in erster Linie darüber, wie man diese Ziele, über die man sich weitgehend einig ist, am besten durchsetzen kann. Und zu diesen Zielen gehört eben die Verbreitung der eigenen Ideologie und auch der eigenen Herrschaft. Und zentrales Moment dieser Ideologie ist eben der Antisemitismus, wo ich zu dem ersten Punkt, der ersten Quelle quasi auch dieses Antisemitismus gerade etwas gesagt habe, traditionelle antijüdische islamische Tradition. Dabei bleibt Khomeini aber, der bis heute die maßgebliche Bezugsgröße für Vertreter des iranischen Regimes ist, dabei bleibt er nicht stehen. In diesem Buch, der Islamische Staat, finden sich zum Beispiel auch Formulierungen wie: die Umma, also die Gemeinschaft aller gläubigen Muslime, müsse sich gegen die Errichtung eines jüdischen Weltstaates, von dem er explizit spricht, zur Wehr setzen. Und das hat mit der traditionellen islamischen Judenfeindschaft überhaupt nichts mehr zu tun. Das ist im Gegenteil der Kern des verschwörungsmythischen modernen Antisemitismus, wie man ihn durchaus auch aus der nationalsozialistischen Ideologie kennt. Es wird ihm bekannt vorkommen, diese Fantasie von einer jüdischen Weltherrschaft, von dem Streben der Errichtung eines jüdischen Weltstaates. Das ist ein Kernelement der nationalsozialistischen Ideologie, in der auch diese Projektion stattfindet, dass man die eigenen megalomanischen Weltherrschaftsansprüche, die die Nazis haben und die auch Khomeini ganz explizit hat, also der will sein System, das er sich ausdenkt, nicht nur für den Iran, der will das explizit für die ganze Welt durchgesetzt haben. Die eigenen megalomanischen Weltherrschaftsansprüche werden projiziert auf die projektiven Opfer, also auf Juden und Jüdinnen, denen wiederum genau dieser Drang zur Weltherrschaft unterstellt wird, den man eigentlich selber hat. Und dadurch, durch diese Unterstellung, durch diese paranoide und pathologische Unterstellung, setzt man sich selber immer sowohl bei den Nazis als auch bei diesen Ausprägungen des radikalen Islamismus in eine Position der legitimen Selbstverteidigung. Das ist also kein vollkommen irrer Vernichtungsantisemitismus, der da im eigenen Verständnis proklamiert wird, sondern die arabische deutsche Volksgemeinschaft sabotiert und zerstört und zersetzt. Und bei Khomeini eben die Umma, die Gemeinschaft der gläubigen Muslime, droht zu zersetzen und zu zerstören. Dass sich auch diese Aspekte bei Khomeini finden, muss einen nicht überraschen, wenn man einen Blick in seine sozusagen politische Sozialisation wirft. Kann ich auch gerne nachher genauer darauf eingehen. Khomeini war als sehr junger Mann das wissen wir aus seinen autobiografischen Schriften, ein regelmäßiger Hörer von Radio Berlin. Radio Berlin war der Radiosender, den die Nationalsozialisten etabliert haben, südlich von Berlin in Zeesen, eine sehr moderne Radiostation aufgebaut, die in die Region des Nahen und Mittleren Ostens gesendet hat, wo maßgeblich unter der Ägide von Amin al-Husseini, dem Mufti von Jerusalem, der zu dieser Zeit in den 40er Jahren bis Ende des Krieges in Berlin nicht nur residiert hat, sondern dort mit den Nazis ganz offen kollaboriert hat, der ist mit dafür verantwortlich, dass Programme in diesem Radio Berlin vor allem auf Arabisch gesendet werden, aber auch auf Türkisch und auf Farsi, also auf Persisch. Und genau diese Sendungen, mit denen die antisemitische nationalsozialistische Ideologie mit in die Region des Nahen und auch Mittleren Osten, also auch in den Iran, transformiert wurde. Wir wissen, dass das Khomeini zumindest gekannt hat, dass er sich mitunter darauf bezieht. Und insofern ist das eine Form von, man könnte sagen, Ideologietransfer und ein Beispiel für das Nachwirken nationalsozialistischer Ideologie nach der militärischen Niederlage des Nationalsozialismus. Der dritte Punkt, Holocaustleugnung und Relativierung. Da scheint es mir wichtig, sich klarzumachen, dass die tatsächlich von allen Fraktionen des iranischen Regimes proklamiert wird und vertreten wird. Ich illustriere das immer, wenn ich eine Präsentation habe oder so, zeige ich dann immer die große Holocaustleugnerkonferenz in Teheran im Jahr 2005, 2006. Also als Mahmoud Ahmadinejad der Präsident des iranischen Regimes war, das war von 2005 bis 2013. In dieser Zeit ist diese Holocaustleugnung des Regimes zum ersten Mal international auch in der deutschen Debatte etwas genauer zumindest zur Kenntnis genommen worden. Warum? Weil Ahmadinejad diese Holocaustleugnung wirklich zum Zentrum seiner Außenpolitik gemacht hat. Wie hat er das getan? Kaum war Präsident, wurde eine große Konferenz zur Holocaustleugnung in Teheran veranstaltet. Nicht von irgendwelchen Spinnern im Iran, das gibt es in fast allen Ländern leider, sondern vom iranischen Außenministerium. Der Eröffnungsredner dieser Holocaustleugnerkonferenz, wo deutsche Neonazis, australische Holocaustleugner eingeladen waren, einer der Keynote-Speaker war David Duke, der ehemalige Chef des Ku Klux Klan aus den USA. Also es war wirklich ein Stelldichein des Who is Who der internationalen Holocaust-Leugner-Szene. Der Eröffnungsredner dieser Konferenz war Manoosheh Mottaki, der damalige Außenminister des iranischen Regimes. Und der Abschlussredner war der Präsident, also Mahmoud Ahmadinejad. Also Ahmadinejad hat diese Holocaust-Leugnung wirklich ins Zentrum der eigenen Außenpolitik, der Selbstdarstellung gestellt. Aber es wäre ein großer Fehler zu glauben, dass das auf diese Fraktion von Ahmadinejad, der auch im Westen als Hardliner, als besonders radikal, nicht ganz zu Unrecht gesehen wurde, beschränkt gewesen sei. Das kann man sehr gut verdeutlichen an den beiden Vorgängern von Ahmadinejad, Muhammad Khatami und Ali Akbar Shimi Rafsanjani. Khatami war von 97 bis 2005 Präsident, galt im Westen oder gilt sogar noch im Westen, das ist einer der wenigen von denen, die noch leben, als liberaler Reformislamist. Was auch in vielerlei anderer Hinsicht eine merkwürdige Bezeichnung ist. Das ist jemand, der zum Beispiel ganz vehement die Todesstrafe für Homosexuelle, die im Iran gilt und auch vollstreckt wird, verteidigt hat, auch im Westen, der ist viel durch die Gegend gereist. Aber zur Holocaust-Leugnung, es war dieser liberale Reformislamist Mohammed Khatami, der Roja Garaudi ganz offiziell in den Iran eingeladen hat, quasi eine Art Staatsbesuch. Roja Garaudi ist einer der wichtigsten europäischen Holocaust-Leugner, in Frankreich mehrfach verurteilt, vollkommen zu Recht, wegen Holocaust-Leugnung. Den lädt nicht Ahmadinejad, sondern Mohammed Khatami in den Iran ein und er verschafft ihm eine Audienz beim obersten geistlichen Führer, bei Ali Khamenei. Und das muss er nicht wundern, denn auch Ali Khamenei, der wichtige Mann im iranischen Regime ist, also das ist nicht der Präsident, sondern der ist auch wichtig, aber der eigentlich zentrale, wichtige, mächtige Mann ist immer der oberste geistliche Führer, der hat den Oberbefehl über die Revolutionsgarden, über die Pastoran und über die reguläre Armee und so weiter und so fort. Ali Khamenei ist genauso ein Holocaust-Leugner gewesen, muss man mittlerweile sagen. Können Sie nachlesen, müssen Sie gar nicht Farsi für lernen, das iranische Regime hat zahlreiche Websites auf Englisch, Französisch, Deutsch. Auf den englischen Webseiten, englischsprachigen Webseiten von Khamenei konnte man bis vor kurzem, die sind mittlerweile offline, oder zumindest nicht abrufbar, konnte man nachlesen, dass der Holocaust ein Mythos sei. Der Vorgänger von Khatami, Ali Akbar Shimi Rafsanjani, wurde im Westen als pragmatischer Moderate gesehen. Insbesondere in Deutschland, ich werde dann gleich auf die deutsche Iran-Politik zu sprechen kommen, der Dialog mit dem Regime hat ganz maßgeblich genau mit diesem Rafsanjani stattgefunden. Und Rafsanjani war ein Holocaust-Leugner. Er hat im iranischen Radio Interviews gegeben, wo er so erzählt und sagt, dass er seine eigenen Forschungen über den Holocaust angestellt hat, dass das auch notwendig sei, weil in Deutschland und in Europa dürfe man nicht frei über dieses Thema forschen. Ne? Also beklagt sich bitter über den Meinungsterror, der in Europa existiert, weil es da Gesetze gegen Holocaust-Leugnung gibt, vor allem in Deutschland und Österreich. Und dann sagt er, ja, seine eigenen Forschungen haben ihn dazu gebracht, dass er schon zur Kenntnis nehmen muss, dass die Nazis Juden ermordet haben. Und zwar, so Rafsanjani, genau 20.000. Und man könnte das jetzt genauso in die andere Richtung machen, also die Nachfolger von Ahmadinejad. Hassan Rouhani kam danach, von nach 2013, der hat so eine Art, wenn man das so formulieren kann, moderate Holocaust-Leugnung formuliert. Also wenn der dann angesprochen wurde in westlichen Medien darauf, ob denn der Holocaust jetzt wirklich ein Mythos sei, so wie sein Chef Ali Khamenei sagt, hat er so Sätze gesagt wie, ich kann über die Dimensionen historischer Ereignisse keine Auskunft geben. Das ist so eine Formulierung, wie man sie von deutschen und österreichischen Rechtsradikalen kennt, die halt genau wissen, dass Holocaust-Leugnung unter Strafe steht. Und dann gibt man so ein bisschen ausweichende Antworten. Damit war es dann wieder vorbei beim Nachfolger von Hassan Rouhani, Ebrahim Raisi. Mittlerweile auch tot, nicht durch Militärschläge, sondern weil ein Hubschrauber abgestürzt ist, zusammen mit seinem radikal antisemitischen Außenminister Amir Abdullahian. In der Amtszeit von Raisi haben die Vereinten Nationen eine Deklaration gegen Holocaust-Leugnung verabschiedet. Und es gab genau ein Land, wo dann das dann nicht mitstimmen wollte. Und das war natürlich der Iran, der auch versucht hat, andere Länder zu überreden und zu überzeugen, bloß nicht dieser Resolution zuzustimmen. Es blieb dabei, der Iran war das einzige Land, das dagegen gestimmt hat. Es ist also, worauf ich hinaus will, eine klare Kontinuität. Und diese Holocaust-Leugnung ist keineswegs auf eine bestimmte Fraktion beschränkt, sondern alle maßgeblichen Fraktionen dieses Regimes praktizieren, propagieren genau diese Leugnung des Holocausts. Die, vielleicht ein Satz dazu, warum die das eigentlich machen, das hat natürlich eine bisschen andere Funktion als in Deutschland und Österreich, in den Nachfolgegesellschaften des Nationalsozialismus, wo das so die greifbarste Form auch von Schuldabwehr natürlich ist. Das steht beim iranischen Regime nicht im Mittelpunkt, sondern die Holocaust ist einerseits in die Vergangenheit gerichtet. Man weiß, dass der Holocaust nicht die, aber doch eine zentrale Legitimation für die Gründung des Staates Israels natürlich ist. Und deswegen will man rückwirkend diese Legitimation angreifen. Und gleichzeitig ist es in die Zukunft gerichtet, die Legitimation für das, was der vierte Punkt ist, wenn man über den Antisemitismus des iranischen Regimes redet, für den eliminatorischen Antizionismus. Also für einen wirklich abgrundtiefen Hass auf den Staat Israel und für die expliziten Vernichtungsaufrufe gegenüber dem jüdischen Staat Israel, die ebenfalls von ausnahmslos allen Fraktionen des Regimes und nicht nur von irgendwelchen Hardlinern proklamiert werden. Das könnte man jetzt wieder an den einzelnen Präsidenten durchspielen, aber ich kürze es ab. Es lohnt sich dann immer, wenn man schnell machen muss, einfach zu gucken, was sagt denn der oberste geistliche Führer. Da könnte ich Ihnen jetzt zig Zitate den ganzen Abend wahrscheinlich vorlesen. Ich greife ein, zwei heraus. Ali Khamenei hat gesagt, ich zitiere, die zionistische Entität, Staat Israel sagen die ja nie, die zionistische Entität ist ein Krebsgeschwür, das herausgeschnitten werden muss und herausgeschnitten werden wird. Zitat Ende. Einmal hat er ganz geschichtsbewusst am 9. November twittern lassen, eine Frage und Antwort, 9 Fragen und Antworten, warum Israel vernichtet werden muss und warum Israel vernichtet werden wird. Also da, was ich sagen will, es gibt keinen Interpretationsspielraum. Da geht es nicht um irgendwie etwas falsch verstandene, womöglich falsch übersetzte Äußerungen und so etwas. Und das betone ich so, weil absurderweise man gerade in Deutschland immer wieder klarstellen muss, nein, da geht es nicht um Übersetzungsfehler, da hat man nicht irgendwas falsch verstanden. Das ist die offizielle Position des iranischen Regimes und all seiner Vertreter, seitdem sie seit 1979 an der Macht sind. Sie sagen, der israelische Staat, vollkommen egal, ob er sich gegenüber den Palästinensern und Arabern mal freundlicher und mal weniger freundlich verhält, muss aus der Welt geschafft werden. Der Zionismus und sein politisches Projekt, die jüdische Souveränität, die staatliche politische Souveränität, ist in jeglicher Form inakzeptabel. Soll heißen, wahrscheinlich muss man das in diesem Kreis nicht extra betonen, aber ich sage es trotzdem nochmal dazu, dieses iranische Regime und all seine Verbündeten, also genauso wie die Hisbollah im Libanon, die Hamas, der islamische Dschihad, die Houthis, also Ansar Allah im Jemen und all die anderen dieser iranischen Achse, die wollen keine Zwei-Staaten-Lösung, die wollen nicht, dass es eine Form von Friedenslösung gibt, im Gegenteil, die versuchen sie kaputt zu bomben, sondern sie wollen in aller Deutlichkeit und explizit die Auslöschung des Staates Israel, was ich als eliminatorischen Antizionismus bezeichne. Und ich denke, es macht Sinn, diesen extra Begriff dort einzuführen und nicht einfach nur von Antisemitismus zu reden, weil man jedes Mal, wenn man solche Vorträge in etwas anderen Zusammenhängen hält, dann immer der Einwand kommt, ja, aber im Iran leben doch noch ein paar Juden. Das ist die größte jüdische Gemeinschaft im Nahen Osten außerhalb von Israel, was stimmt. Aber erstens leben diese etwa 10.000 sind zum Übrigen und nicht, wie das iranische Regime immer behauptet, 25.000 Juden und Jüdinnen nicht als gleichberechtigte Staaten und innen schon gar nicht im Iran, sondern als eine systematisch diskriminierte Minderheit, die sich zudem permanent von Israel distanzieren muss, die dann doch auch immer wieder Verfolgung ausgesetzt sind. Aber der entscheidende Punkt ist, dass das Regime als solches zwar rhetorisch immer sagt, wir haben eigentlich gar nichts gegen Juden, das sieht man ja auch daran, es sitzt sogar ein jüdischer Abgeordneter in diesem Pseudoparlament im Majlis, wir sind ja eigentlich nur gegen den Zionismus. Dann wird aber über den Zionismus und die Zionisten genau in dem verschwörungstheoretischen Geraune geredet, wie man es unmittelbar aus dem klassischen Antisemitismus kennt. Das wird dann am deutlichsten natürlich bei so Leuten wie Ahmadinejad oder so, der einmal gesagt hat, die Zionisten stecken hinter jedem Problem in der Region seit 500 Jahren. In dem Kreis muss ich Ihnen jetzt nicht einen Vortrag über die historische Entwicklung des Zionismus halten, dass der überhaupt nicht seit 500 Jahren existiert. Aber daran wird sehr deutlich, dass Begriffe wie Zionist und Jude in der Propaganda des iranischen Regimes sehr häufig schlicht und einfach deckungsgleich verwendet werden. Ich habe Beispiele von Websites vom iranischen Regime, wo, wenn man morgens drauf guckt, steht da noch zum Beispiel sowas, das war aus der Bankenkrise, die Vergewaltigung Griechenlands durch jüdische Banker. Und wenn man dann mittags nochmal drauf schaut, hat man das dann oft geändert schon, wahrscheinlich weil irgendein feinfühliger Europäer das Regime darauf hingewiesen hat, das klingt nicht so gut, das ist einfach zu offen antisemitisch. Und dann steht mittags halt in der Überschrift die Vergewaltigung Griechenlands durch zionistische Banker. Also das, ne, da wird es besonders deutlich und handgreiflich, worauf es eigentlich hinausläuft. Das in aller Kürze zu diesen vier Aspekten des Antisemitismus beim iranischen Regime. Jetzt könnte man natürlich sagen, die Welt ist voll und vor allem die Region des Nahen Ostens ist voll von Leuten, die Israel Tod und Verderben an den Hals wünschen. So what? Israel ist ein starker Nationalstaat, hat eine sehr gute und kampferfahrene Armee. Kann ja nichts weiter Schlimmes passieren. Man muss sich halt dagegen zur Wehr setzen. Das Problem ist, wir reden über ein Regime, das versucht, seine Ideologie in die Praxis umzusetzen. Und zwar sehr konsequent und auch schon seit über 40 Jahren. Das meine ich, wenn ich einleitend davon geredet habe, wir reden vom bewaffneten Antisemitismus. Und das scheint mir gerade für die Diskussion in Deutschland wichtig zu sein. Natürlich ist es wichtig, gerade in Deutschland jegliche Erscheinungsform des Antisemitismus zu bekämpfen. Aber man muss sich eine Form von Urteilsvermögen bewahren. Man muss schon immer noch dazu sagen, was ist aktuell die gefährlichste, die bedrohlichste Form des Antisemitismus, um sich nicht so ein bisschen in Scheingefechten zu verlieren. Ich sage das vor allem meinen Studierenden immer, wenn man da sich unterrichte, Antisemitismusstudien, und wenn die dann irgendwie Abschlussarbeiten schreiben wollen und ein Thema suchen, 90% landen bei der Themenwahl irgendwie bei sowas wie aktuelle Verschwörungsmythen, insbesondere im Zusammenhang mit der Corona-Pandemie. Und das ist ein wichtiges Thema. Auf diesen Corona-Maßnahmen-Demonstrationen hat es natürlich Erscheinungsformen von Antisemitismus gegeben, wenn Leute sich da als neue Juden inszenieren oder wenn da eine verwirrte junge Frau sich hinstellt, Jana aus Kassel war es, glaube ich, und sich als neue Sophie Scholl inszeniert und so etwas. Aber mit Blick auf die Uhr, um es deutlich zu machen, was ich meine und etwas zugespitzt formuliert, Jana aus Kassel hat kein Nuklearwaffenprogramm und kein ballistisches Raketenprogramm. Also, was ich sagen will, ist, diese natürlich problematischen und zu kritisierenden Antisemiten, die in Deutschland auf dem Weiße rumlaufen, sind nicht in der Form eine unmittelbare existenzielle Bedrohung für die größte jüdische Gemeinschaft, die heute auf der Welt existiert, nämlich den Staat Israel. Und das iranische Regime ist es sehr wohl. Und das schlägt sich ja bekanntlich auch in der Sicherheitsdoktrin von Israel nieder. In Israel wird nicht erst seit der Regierung Netanyahu, sondern seit Anfang der 1990er Jahre vor dem iranischen Atomwaffenprogramm und der expansiven Politik des iranischen Regimes gewarnt. Und das ist auch für meinen nächsten Punkt, nämlich die deutsche Iran-Politik, wichtig, sich in Erinnerung zu rufen. Denn in der deutschen Debatte, gerade auch aktuell, wird permanent so getan, als wenn auch die jetzigen Militärschläge gegen das iranische Regime irgendwie so ein Spleen von Netanyahu wären. Als wenn es nur darum geht, dass der nicht ins Gefängnis gehen muss, von innenpolitischen Problemen ablenken kann und irgendwie eine Obsession mit dem Iran hätte. Und das ist eine sehr falsche Sicht auch auf die israelische Iran-Debatte, denn die Bedrohung durch das iranische Atomprogramm ist einer der ganz wenigen Punkte, wo es in Israel zumindest innerhalb des sehr weit gefassten zionistischen Pluralismus von ganz links bis ganz rechts mehr oder weniger einen Konsens gibt. Sie kennen sicher den Karlauer, zwei Israelis, drei Meinungen, und so laufen ja auch wirklich politische Debatten in Israel ab. Das ist bei diesem Thema anders und da gibt es gute Gründe für. Der erste Premierminister in Israel, der von seinen Geheimdiensten vor dieser Entwicklung gewarnt wurde, dass dieses Regime, das auch damals schon ganz offen die Vernichtung Israels proklamiert hat, versucht, in den Besitz der Technologie der Massenvernichtung zu kommen, also ein Nuklearwaffenprogramm und ein entsprechendes ballistisches Raketenprogramm betreibt, war nicht Netanyahu, sondern war Yitzhak Rabin Anfang der 1990er Jahre. Rabin hat darauf sehr umfassend reagiert und das führt mich so langsam dann zur Kritik an der deutschen Iran-Politik. Rabin war ein sehr vorausschauender, zionistischer, linkszionistischer Politiker. Er hat gesagt, okay, das ist ein Riesenproblem, das wird die zukünftige existenzielle Bedrohung für unseren Staat sein, da müssen wir darauf reagieren und zwar sofort. Er befiehlt die Anschaffung von Langstreckenbombern. Hat Israel damals nicht, weil die jetzt Jahrzehnte ja immer gegen ihre unmittelbaren Nachbarländer Krieg führen mussten, braucht man keine sündteuren Langstreckenbomber. Rabin sagt, wir müssen damit rechnen, wir müssen es zumindest in Erwägung ziehen, dass wir in 5, 10 oder auch erst in 20 Jahren mit dieser Situation völlig alleingelassen werden, mit dieser existenziellen Bedrohung, dann müssen wir zumindest die Option haben, eigenständig militärisch dagegen vorzugehen. Das ist so ein bisschen der Kerngedanke des Zionismus, ja, dass man nicht auf andere angewiesen ist, obwohl das in Wirklichkeit dann leider natürlich immer nicht stimmt, aber dass man so weit wie irgend möglich sich autonom organisiert dahingehend, dass man in der Lage ist, gegen unmittelbare antisemitische Bedrohungen eigenständig vorzugehen. Darauf zieht dieser erste Punkt. Der zweite Punkt war tatsächlich der Friedensprozess, den Yitzhak Rabin maßgeblich mit angestoßen hat. Die 1990er Jahre, Osloer Abkommen, Folgeabkommen, Gaza-Jericho-Abkommen, all das, was in den 90ern passiert ist. Das hat zahlreiche Gründe, müsste man einen eigenen Vortrag darüber halten. Aber ein ganz zentraler war die Bedrohung aus dem Iran. Und das ist, ich erwähne das immer absichtlich, weil in allen mir bekannten deutschsprachigen Darstellungen des Nahostkonflikts und des Friedensprozesses fehlt dieser Punkt. Der ist aber eminent wichtig. Rabin ist nämlich nicht über Nacht plötzlich irgendwie ein Hippie geworden, hat gesagt, jetzt mache ich mal Frieden mit Arafat, den er vorher jahrzehntelang militärisch bekämpft hat, aus guten Gründen, sondern er hatte einen zentralen Grund. Ich sage Ihnen das in den Worten von Yitzhak Rabin. Er hat gesagt, in einer sehr programmatischen Rede hat er das so formuliert, gesagt, wir müssen, Zitat Rabin, wir müssen den inneren Gefahrenkreis neutralisieren, um uns dem äußeren Gefahrenkreis widmen zu können. Mit innerem Gefahrenkreis meinte er den Dauerkonflikt, den Dauerkrieg eigentlich mit den arabischen Nachbarn und mit den Palästinensern. Anfang der 90er Jahre, Sie erinnern sich, ein einziges arabisches Land hat einen Friedensvertrag mit Israel, Ägypten. Ansonsten keine Spur von Frieden. Das will er neutralisieren, diesen inneren Gefahrenkreis, um sich dem Äußeren zu widmen, also ein potenziell nuklear bewaffnetes iranisches Regime. Keine so schlechte Idee, würde ich sagen. Und es hat auch in einem Punkt zum Erfolg, großen Erfolg geführt, nämlich 94, zweites arabisches Land, nämlich Jordanien, das Frieden mit Israel schließt. Das beruht auf genau dieser Konzeption von Rabin. Mit den Palästinensern gelingt es, wie Sie alle wissen, nicht. Ende der 90er Jahre bricht dieser Friedensprozess zusammen. Statt Frieden, zweite Intifada, über 1000 ermordete Israelis. Maßgeblich, weil das iranische Regime seit Mitte der 90er Jahre versucht hat, diesen Friedensprozess, wo es nur geht, zu sabotieren. Das heißt, kaputt zu bomben. Der dritte Punkt, den Rabin gleich, sobald er diese Nachricht bekommt, dieses Regime, das uns vernichten will, versucht, in den Besitz der Technologie der Massenvernichtung zu kommen. Der dritte Punkt war, dass er gesagt hat, wir müssen unsere Verbündeten, dazu gehört auch die Bundesrepublik Deutschland, davon überzeugen, alle nicht militärischen Maßnahmen gegen das iranische Regime zu ergreifen. Das heißt, seit Anfang der 90er Jahre hat jede israelische Regierung, die sozialdemokratische Regierung unter Rabin, dann Netanyahu von 96 bis 99, dann Ehud Barak, der letzte Sozialdemokrat in der Regierung war, da, ich hoffe, ich vergesse niemanden, dann Ariel Sharon, dann Olmert, dann wieder ewig lange Netanyahu, dann Lapid und Bennett und jetzt wieder Netanyahu, alle Regierungen haben versucht, ihre westlichen europäischen Verbündeten, maßgeblich die Bundesrepublik Deutschland, davon zu überzeugen, eine scharfe Sanktionspolitik in ökonomischer Hinsicht und in politischer Hinsicht gegen das iranische Regime in die Tat umzusetzen, um nochmal alle nicht militärischen Maßnahmen zu ergreifen, um das Regime möglichst daran zu hindern, so ein sündteures, milliardenteures Atomwaffen- und Raketenprogramm zu betreiben. Und damit bin ich bei meinem letzten Punkt, nämlich der deutschen Iran-Politik. Deutschland hat das Gegenteil davon gemacht. Das heißt, auch im Hinblick auf die aktuellen Militärschläge von Israel, wenn da jetzt, gerade beim Junikrieg war das besonders explizit, wo alle aufgeschrien haben, aber jetzt ist ja eigentlich auch so und über Völkerrechtsbruch und so weiter und so fort reden und das alles wahnsinnig problematisch finden und auf jeden Fall nicht unterstützenswert. Wenn man sowas hört, muss man immer wieder darauf verweisen, die Europäer und maßgeblich die deutsche Bundesregierung der letzten 30 Jahre hatten über 30 Jahre Zeit, alle nicht militärischen Maßnahmen gegen dieses Atomprogramm zu ergreifen. Und sie haben es nicht nur nicht getan, sondern sie haben das Gegenteil getan. Und damit bin ich bei der deutschen Iran-Politik. Wenn man sich diesen Charakter des Regimes nochmal vergegenwärtigt, alles, was ich gerade versucht habe anzureißen, ja, das ist ein antisemitisches Holocaust-Leugner-Regime, das dem Staat Israel mit der Vernichtung droht und auch versucht, das ganz konkret in die Tat umzusetzen, einerseits durch sein Nuklearwaffenprogramm und andererseits, da kann ich gerne auch nachher noch genauer drauf eingehen, durch diese Strategie des Ring of Fire, also ein Feuerring, den man um Israel schließen will mit den ganzen Proxys, mit der Hisbollah, der Hamas und so weiter und so fort. Das sind die beiden Strategien, die man verfolgt, um im Übrigen bis zum Jahr 2040, Khamenei hat sich da sehr festgelegt, den Staat Israel vernichtet zu haben. Sie kennen vielleicht diese Uhren in Teheran, die die Zeit bis zur endgültigen Vernichtung Israels runterzählen. Wenn man sich diesen Charakter des Regimes vergegenwärtigt und dann idealistische Vorstellungen von einem deutscher Außenpolitik hat, könnte man glauben, dass der Rechtsnachfolger des Dritten Reiches, also die Bundesrepublik, der seit einigen Jahren von sich behauptet, dass die Sicherheit Israels Teil der deutschen Staatsräson sei, einer der schärfsten Kritiker und Gegner dieses Regimes ist. Und leider ist das Gegenteil der Fall. Die Bundesrepublik Deutschland ist seit 1979 der mit Abstand wichtigste westliche Handelspartner des iranischen Regimes bis zum heutigen Tag. Auch heute noch, auch nach dem 7. Oktober, der ohne das iranische Regime so nicht möglich gewesen wäre, betreiben deutsche Unternehmen Geschäfte mit dem Iran in Milliardenhöhe. Und das war bis vor wenigen Jahren noch viel schlimmer. Das beginnt eigentlich gleich nach 1979. Nach 1979 ist das Regime isoliert international, insbesondere durch die Besetzung der amerikanischen Botschaft. Das war ein absolutes No-Go, selbst im Kalten Krieg. Also die Sowjetunion und die USA waren sich spinnefein, das war ein Systemkonflikt und alles. Aber nie hat irgendjemand die amerikanische Botschaft in Moskau oder die sowjetische Botschaft in Washington besetzt. Das tut man nicht. Im Iran kommen die Islamisten an die Macht. Was machen sie als erstes? Amerikanische Botschaft besetzen. Als Resultat davon ist das Regime isoliert, vor allem im Westen. Wer durchbricht die Isolation? Die Österreicher und die Deutschen. Also Sie werden in der Literatur häufig lesen, dass Hans-Dietrich Genscher, der endlos lange Außenminister Deutschlands, der erste westliche Außenminister war, der nach der Islamischen Revolution im Iran gefahren ist. Das stimmt nicht ganz. Genscher war der erste NATO-Außenminister, der in den Iran gefahren ist. Ihm vorangegangen ist, quasi als Touröffner, der österreichische Außenminister. Ich sitze gerade in Wien. Die Österreicher haben da die Avantgarde-Funktion übernommen. Für die war das leichter, weil sie eben kein NATO-Mitglied sind. Also die österreichische Neutralität unter diesem Titel betreibt Österreich eine fundamental kritikwürdige Außenpolitik. Und dazu gehörte damals, dass eben der damalige Österreicher, auch Erwin Lanz, ein Sozialdemokrat, kennt euch wahrscheinlich zu Recht kein Mensch mehr, aber der war quasi der Türöffner und dann ist Genscher dahin gefahren. Also die beiden Außenminister der postnationalsozialistischen Staaten waren die ersten, die den Iran aus dieser Isolation herausgeholt haben. Und das hat man in Teheran sehr wohlwollend zur Kenntnis genommen und nie vergessen, auch in der nächsten Zeit nicht. Damit wurde auf politischer Ebene die Grundlage dafür geschaffen, dass gerade Österreich und Deutschland, also Österreich ist halt jetzt ein kleines, wie die Titanic mal gesagt hat, kotelettförmiges Land, ist nicht so wichtig und Deutschland ist viel wichtiger, aber trotzdem sollte man das immer mit zusammendenken, weil es halt auffälligerweise die beiden Nachfolgestaaten des Nationalsozialismus sind, die auf Grundlage dieser politischen Kooperation dann die maßgeblichen ökonomischen Kooperationspartner des Regimes sind. Und meine These, meine feste Überzeugung ist, dass dieser deutsch-europäische Iranhandel das Regime überhaupt in den letzten Jahrzehnten maßgeblich mit an der Macht gehalten hat. Also in der Situation, als die Legitimität dieses Regimes im Iran ja schon seit langer Zeit durch die iranische Bevölkerung fundamental in Frage gestellt war. Es gab ja Massenproteste 2009, die Jahre danach immer wieder, obwohl die mit brutalster Repression konfrontiert sind. Also innenpolitisch war das Regime stark angeschlagen, aber durch die Außenpolitik vor allem Deutschlands und vieler europäischer Staaten wurde seine Legitimität immer wieder neu hergestellt und unter Obama vor allem dann auch durch die US-Außenpolitik. Und das hat maßgeblich dazu mit beigetragen, dass wir jetzt überhaupt in der Situation sind, in der wir uns aktuell befinden. Diese deutsche Außenpolitik in Bezug auf den Iran, die hat also teilweise absurde Blüten getrieben, weil es gab nicht nur eine politische und ökonomische Kooperationspolitik, sondern teilweise sogar eine sicherheitspolitische. Um das nur so als Highlight dieser eigentlich irren Geschichte der deutsch-iranischen Freundschaft noch zur Illustration mit dazuzugeben, und dann komme ich auch langsam schon zum Ende. Anfang der 90er Jahre hat das iranische Regime nicht nur im Iran Oppositionelle ermordet, sondern in fast allen europäischen Ländern, auch in Deutschland. Bekanntestes Beispiel vielleicht die sogenannten Kurdenmorde, das Mykonos-Attentat Anfang der 90er Jahre, wo der Vorsitzende der Demokratischen Partei Kurdistan Iran, Sharaf Khandi, erschossen wird und seine Begleiter, die waren auf Einladung von Björn Engholm und den deutschen Sozialdemokraten in Deutschland. Der Vorgänger von Sharaf Khandi wurde wenige Jahre vorher hier in Wien ermordet, der langjährige PDKI-Vorsitzende Ghassemlou. Und kurz danach ist der iranische Geheimdienstminister Ali Falahian in Deutschland empfangen worden. Und zwar im Bundeskanzleramt bei Helmut Kohl und in Pullach beim BND. Absurd, ne? Also es gibt deutsche Gerichtsurteile zu diesem Mykonos-Prozess, zum Glück. Die lesen sich wie politische Aufklärungsschriften über das iranische Regime. Das sind Gerichtsakten in Deutschland, also die Urteilsverkündigungen, wo detailliert nachgewiesen wird, dass nicht irgendwelche Leute aus dem Iran diese Anschläge in Deutschland, diese Morde in Deutschland begangen haben, sondern die Spitzen des iranischen Regimes, und namentlich werden Rafsanjani, der Präsident, und Ali Falahian genannt. Und gleichzeitig hofiert man so einen Geheimdienstminister in Deutschland. Das hat dann sogar zu ein paar internationalen Schwierigkeiten geführt, weil die Amerikaner und auch die Israelis das nicht so lustig fanden. Aber das wirft nochmal ein Schlaglicht auf die Absurdität dieser deutschen Iran-Politik, glaube ich, ganz gut. Es wirft ein gutes Schlaglicht nochmal auf diese Iran-Politik. Ich habe gesagt, ich sage auch noch was dazu, warum ich das Ganze, was aktuell passiert, als praktizierte Antisemitismuskritik beurteile, das aber wirklich nur noch stichwortartig. Letzten Endes hat diese Formulierung was mit, man darf auch keinen Vortrag halten, ohne Theodor W. Adorno zu erwähnen, deswegen erkläre ich das vielleicht am besten mit ihm. Dass ich diese Formulierung verwende, hat tatsächlich was mit der Antisemitismuskritik von Theodor W. Adorno zu tun. Adorno hat in den Ende der 50er Jahre schon in Bezug auf die Situation in Deutschland darauf hingewiesen, dass man bei der Kritik des Antisemitismus eigentlich immer auf zwei Sachen setzen muss. Einerseits Erziehung zur Mündigkeit, wie er das genannt hat, Aufklärung, Kritik, Bildung, was man halt alles so macht, was wir alle versuchen. Und andererseits muss man sich in dieser Erziehung zur Mündigkeit, in der Bildungspolitik, in der praktischen intellektuellen Kritik des Antisemitismus immer über die Grenzen der Aufklärung bewusst sein. Wie ja nicht zufälligerweise der Untertitel von dem wichtigsten Text der kritischen Theorie zur Antisemitismuskritik ist, die Elemente des Antisemitismus aus der Dialektik der Aufklärung, Untertitel Grenzen der Aufklärung. Grenzen der Aufklärung heißt, man muss sich bewusst sein, wenn man es mit manifestem Antisemitismus zu tun hat, wie zum Beispiel beim iranischen Regime, dass da diese Aufklärung nicht funktioniert. Und dann, sagt Adorno, muss man, ich zitiere, die Machtmittel ohne jede Sentimentalität zur Anwendung bringen. Das heißt, es geht immer um eine Gleichzeitigkeit von, wo es denn möglich ist, Erziehung zur Mündigkeit, aufklärende Kritik. Und andererseits geht es, wo das nicht möglich ist, um klare Grenzziehungen und um Repression, um Sanktionierung von Antisemitismus, um seine praktische Bekämpfung. Und vor diesem Hintergrund bezeichne ich die Militärschläge gegen das iranische Regime, die natürlich auch vieles andere sind, auch als eine Form von praktizierter Antisemitismus. Weil klar ist, dass man beim iranischen Regime sehr schnell an die Grenzen der Aufklärung gerät und weil ich die Gefährlichkeit dieses antisemitischen Charakters des Regimes sehe und deswegen denke, dass, nachdem man jahrzehntelang alle nicht-militärischen Maßnahmen mehr oder weniger sabotiert hat, jetzt es notwendig ist, da in anderer Form gegen vorzugehen. Damit belasse ich es erstmal. Danke sehr für die Aufmerksamkeit und entschuldige mich, dass das natürlich ein Tick länger als 30 Minuten war. Vielen Dank.

0: aus Süddeutschland.
1: Das aus der Jugend. Von denen habt ihr gerade eben die zwei letzten Lieder gehört. Und davor hörtet ihr Stefan Griegert Ende April sprechend beim Netzwerk jüdischer Hochschullehrender. Es lohnt sich durchaus, mal auf die Website des Netzwerks jüdischer Hochschullehrender zu schauen. Da finden sich Videos, Podcasts, Veranstaltungsmitschnitte, Handreichungen, Lesetipps und so weiter. Sehr nützliche Ressourcen haben die da. Musik hörtet ihr außerdem von Burnout Ost-West und von Bastard. Mit Das Aus der Jugend beenden wir auch die heutige Ausgabe von Quergelesen. Wir hoffen, das Gehörte hat euch interessiert und ihr bleibt der Sendung gewogen. Kritik, Anregungen, Veranstaltungshinweise, Ausgehtipps und so weiter könnt ihr immer gerne loswerden bei quergelesen@querfunk.de. Das gerade eben Gehörte könnt ihr auch noch eine Woche lang nachhören im Audioarchiv des Querfunk bei querfunk.de. Lasst euch nichts gefallen, bis zum nächsten Mal, macht's gut, tschüss!

Ja, und hier ist noch lange nicht Feierabend. Bei uns geht's jetzt erst los. Wir haben Freitag, den 29.05.2026, 21.30 Uhr ist wichtig. Und ihr hört Kaffeefeierabend, das Büro mit Paul Fröhlich. Ja, es ist so, dass wir heute Abend eigentlich alle ausgeflogen sind. Wir stecken schwer in den Vorbereitungen, darauf komme ich dann später nochmal zurück. Ihr hört heute ein Set vom MM Most Wanted. Dieser gehört zur Ender Record Crew und er ist immer mal wieder zu hören beim Büro Paul Fröhlich, Ruhesturm, Kosmos bzw. das Fuchsteufels Wild Festival. Ihr könnt ihn auch finden auf Soundcloud MM/Most Wanted. Genau, der spielt heute ein Set für euch und was es morgen auf sich hat, darauf

So, und jetzt nochmal ganz kurz was von uns, von der Büro Paul Fröhlich Crew. Wer morgen noch nichts vorhat, sollte sich das nicht entgehen lassen. Und zwar ist im Kaschai, also was früher mal Kaschai hieß, das nennt sich jetzt Sörpsi. Und dort ist die 3000 Grad Crew zugange. Die macht dort morgen ihre Clubtour. Und das Büro Paul Fröhlich dekoriert und bespielt dort den zweiten Flur. Wir sind seit Mittwoch dort zugange und dekorieren wie verrückt. Und genau, morgen geht's los. Es geht schon 18 Uhr draußen los und ab 22 Uhr spielen wir das Büro Paul Fröhlich drin im Kaschai. Genau. Ja, wenn ihr nichts vorhabt und ja, Lust habt, kommt einfach vorbei zum gemeinsamen Feiern. Und jetzt noch viel Spaß mit MM Most Wanted und seinem Set.

Das nächste Kaffeefeierabend gibt es dann wieder im August am 28.08. Ja, und bis dahin würde ich sagen, gehabt euch wohl. Und wir sagen Tschüss, schönen Abend noch.

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3: Am Samstag, den 30. Mai, findet in Wernigerode ein Christopher Street Day statt, CSD in Wernigerode und darüber hinaus. Darüber will ich jetzt mit Falko Jentsch sprechen, den ich hier am Telefon habe. Hallo Falko.
4: Hallo.
3: Ja, bevor wir auf den kommenden Samstag zu sprechen kommen, den ich jetzt schon so angeteased habe, du gehörst ja zum CSD Sachsen-Anhalt, also quasi dem Landesverband derjenigen Initiativen und Vereine, die in verschiedenen Orten in Sachsen-Anhalt CSDs organisieren. Vielleicht kannst du erstmal diesen Verband vorstellen und erzählen, was Ziel und Zweck dieses Zusammenschlusses ist und was ihr so macht in Sachsen-Anhalt.
4: Ja, das Ganze ist im Prinzip daraus entstanden, dass es ja über 20 Jahre in Sachsen-Anhalt nur in den beiden Oberzentren in Halle und Magdeburg CSDs gab und wir halt gemerkt haben, dass immer mehr auf uns zugekommen sind und gesagt haben, hey, in meinem Ort möchte ich auch gerne ein CSD zu organisieren, aber sind viele Hürden, viele Schwierigkeiten, vor allen Dingen halt, weil auch nicht so viele Helferinnen und Helfer da sind, was können wir machen? Und damals war zuerst der CSD Schönebeck, das war sozusagen der erste Satellit, wo sich eine Gruppe gefunden hat vor Ort, gesagt hat, hey, mit Unterstützung machen wir das. Und aus dieser Idee sind halt eben noch viele weitere entstanden, die gesagt haben, hey, mit dieser gemeinsamen Unterstützung, mit zum Beispiel auch dem Austausch von Material, mit dem gemeinsamen Know-how, ob das jetzt Webspaces ist oder andere Sachen, dass man so gemeinsam auftreten kann und so natürlich sich auch Ressourcen teilen kann und somit erst die Möglichkeit hat, an vielen Stellen ein CSD durchzuführen.
3: Jetzt hast du ja schon diese beiden großen Städte, also Magdeburg und Halle, angesprochen, auf denen oftmals der Fokus liegt. Aber es ist ja eben so, dass Sachsen-Anhalt ja ein Flächenbundesland ist und es eben auch sehr viele kleinere Ortschaften und Landstriche gibt, wo ich mir vorstellen kann, das macht ja eine landesweite Vernetzung umso notwendiger, so wie du das jetzt auch geschildert hast. Der Christopher Street Day ist ja ein Anlass, um queeres Leben sichtbar zu machen und um Forderungen nach Gleichstellung auf die Straße zu tragen. Wenn wir das auch nochmal auf dieses Bundesland übertragen, was fordert denn der CSD Sachsen-Anhalt in Bezug auf schwules, lesbisches, queeres Leben in Sachsen-Anhalt?
4: Jetzt haben wir natürlich einen ganzen großen Forderungskatalog und ich sag mal, insbesondere sind uns ja auch schon Dinge gelungen umzusetzen, zum Beispiel insbesondere der Schutz zum Beispiel von CSDs und CSD-ähnlichen Veranstaltungen, denn aufgrund der massiven Übergriffe, die wir ja nicht nur auf die Community im Alltag hatten, sondern auch auf die CSDs an sich, gab es im Jahr 2023 einen Beschluss im Landtag, für den wir sozusagen bundesweit beneidet werden, der eben genau das aussagt, dass CSDs und CSD-ähnliche Veranstaltungen eben besonders zu schützen sind und dadurch halt auch eine gute Zusammenarbeit mit den Behörden und der Polizei seitdem erfolgt, die uns schon viel möglich macht. Aber da gibt es natürlich auch noch viele landesweitere Themen. Da kommen wir natürlich immer schnell auf das Thema bessere Finanzierung, vor allen Dingen auch in der Fläche und nicht nur in den beiden Oberzentren.
3: Jetzt hast du die Sicherheitslage ja schon so ein bisschen angesprochen oder die Bedrohungslage und das ist ja was, was man auch insbesondere in den letzten 2 Jahren sehen kann, dass es da so eine Mobilisierungswelle gab aus einem jüngeren rechtsextremen militanten Spektrum heraus, wo zu Gegendemonstrationen gegen CSDs aufgerufen wurde und es aber eben auch zu Angriffen auf CSDs gekommen ist. Jetzt klingt das so von dem, was du erzählst, dass das eine Erfahrung ist, die nicht erst so ihr seit den letzten 2 Jahren macht. Was kannst du da erzählen, was für Erfahrungen habt ihr da machen müssen?
4: Richtig, genau das. Es ist so ein Phänomen, was sozusagen die breite Öffentlichkeit in den letzten 2 Jahren heiß diskutiert. In Sachsen-Anhalt begann das viel früher. Also sagen wir mal, vor Corona war die Welt noch in Ordnung. Da sind wir selbst in Magdeburg irgendwie mit 4.000 Teilnehmern beim CSD mit einem Polizeiauto vorne und einem hinten durch die Straßen gezogen und dann war die Welt in Ordnung. Dann hat das funktioniert. Das ist heute unvorstellbar. Heute reden wir immer über Hundertschaften, die entsprechend CSDs schützen. Und dabei muss ich ganz ehrlich sagen, so aus der Erfahrung heraus ist aus meiner Perspektive eine angekündigte rechte Gegendemo noch das, in Anführungsstrichen, harmloseste, bei dem man sich am besten auch ja in eine bestimmte Richtung orientieren kann, einen Schutz in eine bestimmte Richtung aufbauen kann. Viel schwieriger sind es für uns, und das ist gerade sozusagen im ländlichen Bereich sichtbar, diese diffusen Bedrohungslagen. Und da erinnere ich nur als Beispiel an vor 2 Jahren in Köthen die Buttersäure, die halt am Hauptbahnhof und auf dem Marktplatz verschüttet wurde. Oder auch vor 2 Jahren, da erinnere ich an Wernigerode, wo sozusagen die Regenbogenflaggen in der ganzen Stadt eingesammelt wurden und dann in der Nacht zum CSD an verschiedenen Gebäuden entsprechend mit Brandflecken, mit Schmierereien wieder auftauchten und selbst am Gebäude der Harzer Schmalspurbahn so ein Willkommenssignal hing, also das ganz klar zeigen sollte, hier ist Community nicht willkommen. Und gerade diese diffusen Bedrohungen sozusagen, dass im Endeffekt hinter jeder Ecke irgendwas lauern kann, das ist für uns im Prinzip das Schwierige. Und da, das könnten wir alleine auch gar nicht beherrschen. Da brauchen wir einfach auch eine gute Zusammenarbeit mit den Behörden.
3: Jetzt findet am Samstag der CSD in Wernigerode statt. Und da muss man ja leider auch sagen, dass es nicht nur eine diffuse Bedrohungslage gab, sondern ganz konkrete Drohungen. Im letzten Jahr gab es das, aber auch erschreckenderweise auch in diesem Jahr. Was kannst du denn darüber berichten?
4: Richtig. Wernigerode ist leider so schön, diese bunte Stadt am Harz, die Region und auch das Ansehen ist immer für uns nochmal, gerade was die direkten Bedrohungen betrifft, eine absolute Herausforderung. Also umso näher es auf den CSD zugeht, sind dort eben in den vergangenen Jahren immer wirklich auch sehr klare Äußerungen gefallen. Also du hast den Fall aus dem letzten Jahr, der publik geworden ist, schon angesprochen, da wo jemand davon gesprochen hat, dass er noch Munition zu Hause hat und es soll ja wehtun auf dem CSD und auch wirklich bei der Hausdurchsuchung 2 Tage vor dem CSD dann im Prinzip diese scharfe Munition mit Waffen gefunden wurde. Und hier gibt es immer wieder so Dinge, wie man den CSD wirklich erheblich gefährden und bedrohen und stören will. Ich möchte jetzt keine weiteren so ganz konkreten Sachen sagen, weil ich natürlich auch keine Anleitung dafür geben will, aber es sind halt wirklich direkte, man darf das Wort in so den Mund nehmen, Anschlagsdrohungen, die per DMs, per Nachrichten, per Videos geäußert werden.
3: Wie schätzt ihr da jetzt vor diesem Hintergrund die Sicherheitslage am Samstag in Wernigerode ein?
4: Wir schätzen sie als sehr, sehr sicher ein. Wir sind entsprechend mit den Behörden super gut vor Ort unterwegs. Wernigerode hat im letzten Jahr stark aufgerüstet, nicht nur wegen uns allgemein. Das ist eine Stadt, wo ständig viele Veranstaltungen stattfinden. Das heißt, der gesamte Innenstadtbereich ist für den Autoverkehr gesperrt. Hier ist also schon etliche Straßen vorher Schluss, bevor man in die Nähe des Marktplatzes kommen könnte. Und auch die Polizei ist sozusagen darauf so ausgerichtet, dass sie nicht sozusagen den Marktplatz umstellt, sondern wirklich im großen Umkreis auch guckt, wo sind eventuell verdächtige Personen, die sich dem Platz nähern. So ist also sozusagen im Umfeld des CSDs schon mit der ein oder anderen Polizeikontrolle zu rechnen, die halt einfach gucken, okay, wer begibt sich jetzt eigentlich, warum heute überhaupt in diesem Bereich, und aufgrund dieser Sache auch, dass zum Beispiel bei der Demonstration entsprechend Beamte auf Überführungen stehen und ähnliche neuralgische Punkte schon im Vorfeld sich angucken, haben wir da ein sehr, sehr gutes Gefühl für den eigentlichen CSD, für die Strecke, und auch in den Absprachen zählt für uns immer der Weg vom Bahnhof zum Marktplatz mit einer Rolle, also An- und Abreiseweg. Das heißt also, wenn man sich in Gruppen in den Bereichen bewegt, die wir auch sozusagen mit ausgeben, dann ist man bei dem CSD absolut sicher.
3: Jenseits von diesen unschönen Dingen wie Bedrohung und Sicherheitslage, vielleicht nochmal einen Blick auch auf Wernigerode. Was kannst du denn vielleicht erzählen über diese Stadt im Harz? Also inwiefern sind da die CSD-Akteure vor Ort vernetzt und verankert und welche Bedingungen findet queeres Leben da vor?
4: Wir hatten tatsächlich jetzt in der CSD-Aktionswoche im Vorfeld eine wunderbare Veranstaltung am Mittwoch, in der es darum ging, wie hat queeres Leben schon zu DDR-Zeiten in Wernigerode stattgefunden. Und da haben wir ein super positives Bild, das von verschiedenen Akteuren gezeichnet wurde, die halt schon sich immer in dieser weltoffenen und auch touristisch sehr aktiven Stadt gut wohlgefühlt haben, selbst damals zu den Zeiten. Natürlich nicht so sichtbar, aber sie sagten auch, alle ihre Umfeld wussten, dass sie queer sind. Wir hatten das Beispiel, dass jemand mit seinem Ehepartner zusammen zur Ostseite ein Restaurant geführt hat mit Fremdenzimmern und im Prinzip der Ort wusste das und das hat alles gepasst. Also für sie ist auch diese neuerliche Bedrohungslage und ist was Neues. Und dazu auch zu sprechen, wie sind die Akteure da vernetzt? Es gibt verschiedenste Partner, die über das ganze Jahr hinweg zusammenarbeiten. Ganz großer Vorreiter ist natürlich die Hochschule in Wernigerode, die halt auch eine eigene Queergruppe hat nochmal. Dann gibt es im offenen Kanal viel Aktivitäten, wo immer auch ständig Sendungen produziert werden, bis hin, dass es ja jetzt am Anfang der Aktionswoche eine tolle Brockenwanderung gibt. Da wird schon einiges auf die Beine gestellt, das sozusagen durch den CSD immer so ein Höhepunkt im Jahr findet und dadurch auch natürlich UnterstützerInnen für die vielen Veranstaltungen und Aktionen über das ganze Jahr hinweg.
3: Vielleicht ein kurzer Ausblick auf den kommenden Samstag. Was erwartet denn die Leute, wenn sie sich dazu entscheiden, sich dem CSD in Wernigerode anzuschließen? Was ist da an Programm geplant?
4: Also die Leute sind ab 12 Uhr auf dem Marktplatz in Wernigerode gerne willkommen. Hier wird es ein Grußwort auch vom Oberbürgermeister geben, der ein absoluter Unterstützer des CSDs ist und sehr viel möglich macht. Auch eine Vertretung vom Landrat wird dabei sein und entsprechend Worte richten. Für uns immer ganz wichtig, gerade in diesem Jahr, das Thema Landtagswahl. Der CSD ist politisch. Wir möchten ein klares Zeichen setzen für eine Wahl für Liebe sozusagen. Das ist auch der gemeinsame Slogan, den sich die CSDs landesweit gegeben haben im letzten Herbst. Wir kämpfen für eine demokratische und eine Wahl voller Liebe. Dadurch gibt es halt eine Podiumsdiskussion auf der Bühne bis 13 Uhr. Und ab 13 Uhr geht es dann mit einem großen Demozug einmal durch die Innenstadt, aber auch darüber hinaus über insgesamt 5 Kilometer durch den Ort mit 2 Zwischenkundgebungen, zum Beispiel eine am Hauptbahnhof und eine am Nikolaiplatz. Und dann wird der Demozug ungefähr 15 Uhr wieder auf dem Marktplatz eintreffen, wo sich eine Vielzahl von Informationsständen, Präventionsständen, aber auch Versorgung angemeldet hat, sodass dann ab 15 Uhr in ein buntes Bühnenprogramm getaucht wird, was immer wieder auch politische Inhalte beinhaltet natürlich, was auch zum Beispiel dazu dient, dass sich Akteure der regionalen Community vorstellen können, weil da gibt es natürlich auch noch andere Vereine als den CSD. Es gibt noch Er gehört zu mir und viele regionale Initiativen, die sich einfach beim CSD auf der Bühne auch präsentieren und vorstellen. Und unter anderem sind zum Beispiel auch Künstler dabei, wie Kevin Neon, der vielen in Sachsen-Anhalt ein Begriff sein wird. Und auch Jordan Hansen, der ja ursprünglich aus Halle kommt. Und hier einfach ein buntes Programm, das so ungefähr bis 22 Uhr die Möglichkeit bietet, auf dem Marktplatz mitzumachen, mit dabei zu sein und den CSD toll ausklingen zu lassen.
3: Nach dem CSD ist vor dem CSD und du hast ja jetzt die anstehenden Landtagswahlen ja auch schon angesprochen mit derzeit sehr hohen Umfragewerten für die AfD, eine Partei, die in ihrer Ausrichtung ja auch die sogenannte Gender-Ideologie als einen Hauptgegner identifiziert hat, wo man, denke ich, sagen kann, also das, was die AfD politisch umsetzen will, passt nicht zu dem, wofür ein CSD steht. Das sind Monate, wo jetzt auch die bundesweite Öffentlichkeit ja mehr auf Sachsen-Anhalt auch blickt. Wie geht ihr denn rein in diese nächsten Monate?
4: Wir gehen mit unheimlich viel Energie in die nächsten Monate. Wir haben ganz viel noch vor. Ich sag mal, der Kalender ist so voll wie nie. Wir beteiligen uns an ganz vielen zivilgesellschaftlichen Aktionen, die eben auch bis hin reichen, dass wir natürlich bei gemeinsamen Demonstrationen teilnehmen, auch bei regionalen Bündnissen immer wieder vor Ort präsent sind, teilweise auch mit unserem Material, was wir einfach über die Jahre jetzt auch angeschafft haben, was wir oft nutzen, dort aushelfen und halt gemeinschaftlich für eine demokratische Wahl kämpfen. Das ist sozusagen die Monate bis zur Wahl. Und danach müssen wir ganz einfach schauen, hat es gereicht für einen positiven Ausgang und wie wird es dann sozusagen im nächsten Jahr auch für die CSDs weitergehen.
3: Das sagt Falko Jentsch vom CSD Sachsen-Anhalt. Ganz vielen Dank für das Gespräch.
4: Gerne.

0: Hi.
1: Ja.
2: Hallo.
1: Hallo.
0: Wir sind vom Radio Coax in Halle und heute bei euch zu Besuch.
1: Ja.
3: Im Rhein mit euch.
1: Danke.
0: Danke. Ja, wir gucken einfach rein erstmal.
3: Ja,
4: ja.
3: Ja.
4: Okay, mach mal so.
5: Nicht Kaffee
4: mehr.
5: Da, Kuchen da,
4: alles
5: kann
4: da.
5: Ich alles
4: ja?
5: nehmen.
4: Da ist ein Kaffee und Tee ja, trinken und alles. Entschuldigung.
5: Ich will alles.
0: Und Kids sind auch da.
1: Hi. Hi. Hi. Gucken wir mal rein.
6: Hi.
1: Oh. Hier ist aufgetischt. Hallo.
0: Herzlich willkommen. Danke. Wie läuft das bei euch? Setzt ihr euch an den Tisch? Oder
7: ja, wir sind Kaffee trinken, wir verteilen uns. Wir können nach draußen auch raus. Das haben wir uns vorbereitet.
8: Wir
7: sind jeden Donnerstag hier von 18 bis 20 Uhr. Dienstag ist Versammlung. Oder einmal im Monat, immer den ersten Dienstag im Monat ist Frauenkaffee, wo nur Frauen erwünscht sind. Mittwoch haben wir Spieleabend, freitags basteln. Und ja, das war's eigentlich. Und Deutschunterricht dreimal die Woche, Montag, Dienstags und Donnerstags.
0: Hier in dem Raum?
7: In dem Raum wird alles gemacht.
0: Und wer bist du? Wie heißt du?
7: Mein Name ist Andrea.
0: Hi, Andrea.
7: Hallo.
0: Ja, cool, dass wir hier sein können.
7: Sehr gern.
1: Hallo, ich bin Tina.
9: Guten Tag, Christopher.
1: Hallo. Bist du schon lange hier beim Treff?
9: Ein Jahr schon.
1: Und was gefällt dir hier?
9: Alles nette Leute, freundliche Leute. Hier ist alles zusammen. Auch Leute, Ausländer, wo die alle herkommen und so. Die verstehen sich alle miteinander sehr gut.
10: Ja. Wir sind eine Interessengemeinschaft. Wir haben mit 15 Leuten angefangen, sind jetzt, glaube ich, 62. Das hört sich nicht viel an, aber ist in so einem Kontext ist das viel. Wir sind ein bunter Haufen, der an sich, glaube ich, privat oft weniger miteinander zu tun hätte. Wir sind nicht nur für die Leute da und machen was für die, sondern die Leute können Teil von unserer Truppe werden. Das sind oft Menschen, die halt anders laufen, anders sprechen, anders aussehen und die oft auch alleine sind. Und hier erhalten sie eine Familie, kann man so sagen. Sie erhalten eine Aufgabe und ja, das sind wir.
11: Ja. Ja, welcome to our beautiful city.
0: Thank you.
11: Gräfianische ist eine schöne Stadt. Und es gibt sehr viele Geschäfte, Kindergarten und Schule. Und alles, Kinder bei hier lieben. Weil wir haben viele Spiele mit der Handball, mit dem Football.
1: Also als ich hierher gekommen bin, weiß ich nicht, da hatte ich, glaube ich, eine rosa-rote Brille auf oder irgendwas. Es war richtig schön hier. Die Menschen waren nett. Ich habe eine tolle Arbeit gefunden. Ich habe das irgendwie anders gesehen. Es ist viel grün hier.
12: Everything is around. Schools are nearby. Shops are nearby. And I think it's a great town here.
10: Eine ist so eine typische Stadt im ländlichen Raum, eine Kleinstadt. Das ist eigentlich eine ziemlich angenehme Stadt mit viel Wasser drumherum. Also wir in Grevenhainichen sagen nicht, gehen wir baden, sondern wohin? Wo gehen wir heute baden? Also es gibt viele schöne Sachen, die sich gut entwickelt haben. Grevenhainichen hatte, glaube ich, 47% AfD bei der letzten Wahl. Und so in etwa ist auch die Bevölkerung hier.
13: The family come from Namibia. We have been here like for 6 years in Germany, yeah. In Deutschland. Yeah.
0: And before you've been in Grevenhainichen?
13: In Vogelrode.
0: Ah, yeah.
13: Yeah, I hope you know it. Yeah. We used to live in Vogelrode for like for 5 years.
0: Yeah.
13: Since we came here, so. Yeah.
0: Yeah. And where you moved to Grevenhainichen? What was the reason?
12: It was more about schools. It was more about accommodation. Accommodations where we were to get a family house, it was a bit difficult. Many houses are for smaller families. Yeah, so it was hard to get a family home. Yeah, that's why we happened to get one here and we ended up moving here.
2: Yeah.
3: Ich bin erst über über einem Jahr lieber wohnen in Grafenreich.
6: Und wie findest du es hier?
3: Ich finde es gut, aber nicht zu viel Möglichkeit hier in Grafenreich, kleine Stadt.
12: Yeah. It's just like everybody is on his own. Yeah, everybody's on his own. You live your way, you live your life, you just keep your boundaries. Nobody disturbs you, no, you don't disturb anybody. Yeah.
3: Ich habe hier keine Freunde, nur ich habe Freunde nur von dem Kaffee.
6: Nur von dem Kaffee.
3: Kaffee, ja. Aber auf der Straße, das geht nicht. Weil manche Leute mag nicht Migranten.
13: So just a kid. I was walking, going home, and he was coming from school, I think. So he was other side of the road. Then they just look at me and say, stupid black. Oh, I felt so bad. I felt so bad, to be honest.
12: Even the kids, younger kids, you can see racism in them. A kid, a small kid who can pass you and say, hey, you black. Just that word in English. He knows no other word in English, but just those two verses. So teachers even to approach kids is a little bit story that they are not very sure of. Many teachers even, they don't address things seriously, face to face with the kid to say, no, don't do this, or it's not right to do like this. But they just be going around the story. No, we will talk to the kid, but sometimes you think that they don't talk to the kids. It's normal.
1: Ja, dann sieht man da hier und da doch die AfD-Fahne und denkt, okay, ja, kann ja sein, aber wenn man dann der Nachbar einen begrüßt mit Heil Hitler und so, habe ich gedacht, nee, also gut, der war alkoholisiert, aber es entschuldigt ja sowas nicht.
12: At times even when you are walking here, you can happen that somebody stops, pass you, he will pass you and stops and start looking. Maybe I don't know whether they have never seen a complexion or they are surprised or what, but I'm getting used to it now. Yeah, at first I was annoyed in the coming here. Yeah, because back in my country, Namibia, I've been living with German people and so on. We are even offsprings of German nationals during the Second World War. So these complexions of ours were mixed up with German people. But I have not had such an experience before. Racism, I have not experienced it. So I came to see it here, but it's not that worse. We'll find a way. One day, we hope, but it's not going to happen tomorrow. Yeah, it's a long way.
10: Wir haben zum Anfang massive Widerstände erfahren. Also das ging persönliche Angriffe, das ging Buttersäureangriffe. Überall, wenn wir eine Veranstaltung hatten, waren entweder Schlösser verklebt oder Volksverräter stand da und es rollten über unsere Veranstaltung plötzlich schwarze Bälle, Refugees not welcome. Und zum ersten Kaffee, jetzt kann ich mich erinnern, fuhr hier auch immer ein NPD-Bus mit Lautsprecher obendrauf. Und zum ersten Kinderfest, da hatten sich 10 Leute als Ku Klux Klan verkleidet und sind durch die Stadt gelaufen und haben die Bevölkerung gewarnt, an unserer Veranstaltung teilzunehmen. So hat das angefangen und jetzt ist Ruhe. Also jetzt haben wir keine direkten Widerstände mehr. Die Leute wissen, wer wir sind. Ja, wir haben durch eine gewisse Kontinuität und Arschlecken, wir machen einfach weiter, auch eine gewisse Akzeptanz erreicht und haben, ich denke mir nach dem, wie soll ich sagen, so wie Archimedes, wo ein Körper ist, kann ganz weiter sein, wir haben einen Raum eingenommen.
1: Ja, es wird viel belächelt auch, was wir machen, weil es ja doch so eine AfD-Hochburg hier ist und naja, belächelt, aber trotzdem finde ich, sind wir sehr stark dadurch. Ja, obwohl die, ja, es ist eine Bubble, aber mit Außenwirkung. Also die Leute kennen uns schon.
10: Wie erreichen wir Akzeptanz, indem wir den Menschen auf Augenhöhe begegnen? Und weil, ja, man muss ja auch der sogenannten Mehrheitsgesellschaft die Möglichkeit geben, sich mit anderen Menschen zu begegnen.
1: Ja, es ist im kleinen Rahmen hier, aber es macht doch ganz viel aus, denke ich. Und so kann man, also wir wachsen nicht stetig, aber es kommen immer mehr Leute dazu und die Leute, die hier sind, die engagieren sich auch. Ja?
11: No, I said they are really good people, Mr. Hato, and the whole group. They are really helpful. Mm-hmm. They have been helping us with a lot of things. Mental health, taking us out, going, have fun. Honestly, we do appreciate the whole group.
7: Man freundet sich an, hier werden Fremde wirklich zu Freunden, muss ich sagen. Es kommen neue Leute dazu, es kommen Jugendliche, wir sind vom Kleinsten bis zum Größten.
12: Have some time to just to get an outdoor space, yeah, to meet other people, to see other people, to communicate. So it became like
11: a home family.
12: Like a family for us.
7: Yeah. Und miteinander statt gegeneinander. Und das ist so wichtig.

0: lieber Herr Landrat, einfach, wir haben heute ein schönes Treffen heute, ein Friedensgebet, freuen wir uns drüber. Haben Sie eine kleine Botschaft für die Bürger aus Tröglitz?
1: Ja, ich habe die Hoffnung, dass die Entscheidung des Ortsbürgermeisters, hier zurückzutreten, jetzt nicht ein Signal ist, dass die Bürger sich komplett hier zurückziehen, sondern dass wir weiterhin an diesem Prozess, die Asylbewerber unterzubringen, falls der Kreistag das morgen beschließt, arbeiten. Und da ist ganz wichtig, dass es hier dann auch ein neues Gemeindeoberhaupt gibt, das an diesem Prozess mitwirkt. Ich bedauere das sehr, dass Herr Thiel diese Entscheidung getroffen hat. Ich kann sie in gewisser Weise auch nachvollziehen, aber es ist eben eine sehr schwierige Situation, wenn eine Ortschaft jetzt keinen Ortsbürgermeister hat.
2: Friedensgebete hier in Tröglitz, in Burtschütz, haben wir seit dem 18. Januar. Jeden Sonntag. So viele waren noch nie dabei. Und hier in Tröglitz ist etwas in der letzten Woche so fürchterlich falsch geworden, dass wir darunter leiden. Dass wir ratlos sind. Voller Zorn und Ohnmacht zugleich. Ein ehrenamtlicher Bürgermeister ist von seinem Amt zurückgetreten. Er hat sich dafür eingesetzt, in der Frage der Unterbringung von Asylbewerbern die Menschlichkeit vorne anzustellen. Not zu lindern, Notleidenden zu helfen, das ist die allererste Menschenpflicht und Christenpflicht sowieso.
3: Es ist so, dass der Landrat mir mitgeteilt hat, dass in einem Kooperationsgespräch vereinbart worden ist, dass dieser Marsch, der hier ja ständig stattfindet, nicht an dem Haus des Bürgermeisters vorbeilaufen sollte.
4: Das heißt, die NPD ist freiwillig zurückgewichen und nicht der Burgenlandkreis hat mich beschützt.
1: Nachricht, die ich in der Nacht von Donnerstag zu Freitag erhalten habe, für Freitag diese Beratung einberufen, bin extra von einer Dienstreise ins Landratsamt zurückgekommen und hätte diese Entscheidung gemeinsam mit der Versammlungsbehörde gerne getroffen und dann auch verteidigt, aber dazu kam es ja nicht.
4: Ich habe zuallererst meine Familie in diesem Fall zu beschützen. Die Entscheidung hat von nachts 3:50 Uhr, der Nacht davor, bis mittags gedauert. Wir haben ja dann freundlich dann

0: abonniert, wie immer. Aber das Problem ist, dass ich gesagt habe, ich brauche spätestens bis 14 Uhr eine Entscheidung. Ich muss sonst eine einstweilige Verfügung erwirken. Wenn mich der Rechtsstaat nicht schützt, in Form des Landratsamtes, werde ich eine einstweilige Verfügung einholen müssen. Deswegen habe ich einen gewissen Zeitdruck. Und das hat sich rausgezogen, das wissen Sie ja auch. Das waren dann 14 Uhr geworden, schließlich 16 Uhr. Ich hatte selber private Termine, war einen hohen Zeitdruck. Und ich muss nochmal betonen, bei unserem Wartengespräch am Telefon dann hieß es erst, das ist nicht möglich, Sie als Ortsbürgermeister davor zu schützen. Aber ich habe jetzt vernommen, dass Sie zurückgetreten sind. Das ist eine andere Situation. Aufgrund dieser Situation konnten wir mit Herrn Thiel, dem MPD-Mann, aushandeln, dass das nicht vor Ihrer Haustür stattfinden wird. Darauf bestehe ich weiter.
1: Markus Niert hat sich für diese Werte stark gemacht. Was in Drücklitz letzte Woche schief ging und dringend korrigiert werden muss, aus der freien Meinungsäußerung, die ein sehr hohes und wichtiges Gut ist, ist ein persönlicher Angriff geworden auf einen Menschen, der eine Meinung hat, seine, und der dafür klar und fair anderen gegenüber eintritt.
2: Ja, das waren Eindrücke eines kleinen Lokalsenders aus Zeitz aus dem Jahre 2015 betreffend den Rücktritt des damaligen Bürgermeisters Markus Niert. Er hatte sich in der sachsen-anhaltinischen Gemeinde Tröglitz für die Unterbringung von Flüchtlingen eingesetzt, als ehrenamtlicher parteiloser Bürgermeister, und daraufhin wurden das Ehepaar Niert und ihre Kinder massiv angefeindet, begleitet von Morddrohungen, und als ein von der NPD geplanter Aufmarsch vor dem Privathaus der Familie Niert vom CDU-Landrat nicht verhindert wurde, trat der Bürgermeister zurück. Nach vielen Jahren entschloss sich die Familie Niert, Tröglitz zu verlassen, aber in Sachsen-Anhalt zu bleiben, in Wittenberg. Dort traf sie Carlo von Radio Korax.
3: Ich spreche mit Susanna und Markus Niert. Susanna, du bist Tanzpädagogin. Markus, du bist Theologe und Trauerredner und ehemaliger Bürgermeister der Gemeinde Tröglitz in Sachsen-Anhalt im Burgenlandkreis. 2016 hast du ein Buch veröffentlicht, Brandgefährlich, wie das Schweigen der Mitte die Rechten stark macht. Und 2017 gab es dann den Preis, das unerschrockene Wort der 16 deutschen Lutherstädte für euch beide und noch ein weiteres Paar. Und diese Story, will man fast sagen, diese Geschichte aus Tröglitz, ist es schon wirklich sehr lange her und ihr habt es schon oft erzählt. Wie steht die inzwischen zu dieser Geschichte?
4: Die ist einfach Teil unseres Lebens geworden. Als Mama von 5 Kindern habe ich, wäre ja übertrieben, wenn ich sage, jeden Tag damit zu tun, aber jede Woche ist das irgendwo, kommt was hoch. Die Kinder beschäftigt das immer noch, mich beschäftigt das immer noch. Ich habe lange Therapie gemacht. Und wenn man in Abgründe geschaut hat von Menschen, von denen man dachte, man kennt sie gut und man mag sie eigentlich auch und es ist ein gutes Miteinander, dann siehst du Dinge, die du möchtest du eigentlich gar nicht sehen. Und es ist für mich ganz schwer, das zu vergessen. Und dann gibt es diese Unart, dass Menschen nicht darüber reden, das nicht in Ordnung bringen. Meine Familie und ich, wir leben so als Familie, wenn jemand Mist gemacht hat, muss er den Mist weg zur Seite bringen. Und dann geht man zurück dahin und macht sauber und bringt das in Ordnung. Und das ist aber nicht bei jedem Menschen offensichtlich so. Das musste ich lernen. Und dann habe ich die Entscheidung getroffen, ich muss bei manchen Menschen sagen, das Nein zu dir ist das Ja zu mir. Ich muss auf mich selber Acht geben. Also es ist immer noch da, ein Teil. Es ist immer noch Geschichte oder Familiengeschichte, ne? Es hat uns verändert. Ich glaube, es hat uns verändert.
0: Ich merke, wie ich seit 10 Jahren mit meinen Gefühlen kämpfe. Damals war ich enttäuscht und verletzt, weil ich allein gelassen wurde von der Gemeinschaft, für die ich gerne da war und die mich scheinbar gemocht hat. Auf einmal waren wir die Nestbeschmutzer und man grüßte uns nicht mehr. Das hat mich sehr verletzt und ich habe natürlich zuerst versucht zu spiegeln, warum bin ich da so empfindsam, warum brauche ich denn die Menge, die Gemeinschaft? Kam sicher auch aus meiner eigenen Kindheit, wo ich das Pastorskind war, was immer Außenseiter war, kein Pionier, kein FDJ. Und ich hatte mich wohlgefühlt. Und dann kam eher diese Wut und Schmerz. Ich bin da öfters manchmal mit dem Auto durch diesen Ort gefahren. Es hat mich Kraft, so viel Kraft gekostet, dass ich vor Wut gebrüllt habe. Richtig laut gebrüllt und geschrien, um diesen Frust rauszulassen, weil ich gemerkt habe, ich bin beraubt worden. Und zwar zum einen die menschliche Gemeinschaft, die wahrscheinlich eine Illusion war. Das muss ich nun begreifen, da ist eine Seifenblase geplatzt von einer Gemeinschaft, die nie wirklich echt stabil war, sondern die nur aufgesetzt war, weil man halt nett ist. Aber wenn es hart auf hart kommt, wusste ich, selbst wenn irgendwann mal die AfD an die Macht kommen sollte, sagte ich vor 10 Jahren, dann sind wir geliefert, dann ist es vorbei. Und das Zweite war, dass daraus resultierend wir unsere soziale Gemeinschaft verloren haben und gemerkt haben, wir sind hier nicht mehr da. Das war Süßwasser gewesen, jetzt kommt Brackwasser dazu, das ist nicht mehr unser Fluidum. Wir sind jetzt hier Fremde geworden. Auch wenn manche Leute wieder schleimig lächeln und grüßen, wir wussten ja, was da war, Charakter hinter ist und ich habe an mir selber festgestellt, dass ich auch aufpassen musste, nicht noch härter zu werden, verbittert zu werden, frustriert und böse zu reden, was ein ganz menschlicher Zug ist. Aber ich bin ja auch Christ und habe zumindest den Anspruch an mich, dass ich lieben möchte und vergeben möchte. Das war ein harter Kampf bis heute. Es hat mich auf jeden Fall verändert. Aber wir haben den Entschluss gefasst, wir werden hier nicht bleiben können. Das erstickt uns. Und mit Verlaub, ich möchte meine restliche Lebenszeit woanders investieren, wo ich ja mit Menschen, die etwas mehr so sind wie wir und ich, reden kann und nicht immer die Grundregeln von Demokratie und von Bildung und von Geschichtsbewusstsein und vom Dritten Reich alles neu diskutieren muss und vor allem nicht über diese bekackte DDR. Die geht mir so auf den Sack. Ich komme hierher, bin jetzt gerade mal in Wittenberg, steht ein riesiger LKW, Ostdeutschland, in Fraktorschrift. Wo kommt der her? Aus dem Burgenlandkreis, wo wir auch herkommen. Es ist immer wieder diese alte Verherrlichung der Ostalgie und der Ostdiktatur, die mich anekelt. Das kann ich einfach nicht haben, da fliehe ich.
4: Ich habe mich, als ich 2007 dahin gezogen bin, ich hatte richtig Angst. Ich bin so eine Westtussi, dachte ich, und wie soll ich mit den Menschen umgehen? Ich wusste gar nicht. So, Markus hat gesagt,
3: du bist in Westdeutschland aufgewachsen.
4: Ja, ich bin eine Hamburgerin und genau, und dann in Cuxhaven groß geworden und habe mein Leben lang nur in Westdeutschland gelebt. Und zu Hause war es immer so, Deutschland ist ein Land, eines Tages wird es wieder vereint. Und ich war gerade in Berlin, lebte in Berlin, als die Wiedervereinigung stattfand. Die Mauer fiel, das war ein Riesenfest. Ich habe geheult. Ich habe Jahre danach immer noch an diesem Tag geweint vor Rührung, weil es so großartig war. Für mich war das ein Wunder. Und dann bin ich hergezogen und hatte so eine Angst, weil inzwischen waren ja die 90er gewesen und das ganze fürchterliche Zeugs, was in Hoyerswerda passiert ist, etc. Und Markus hat gesagt, Susanna, schau den Leuten in die Augen, versuch ihre Seelen zu erkennen und sag Hallo, shake hand, ganz wichtig, frag sie, wie es ihnen geht, was sie durchgemacht haben. Und das habe ich gemacht, jahrelang. Und ich habe wirklich, glaube ich, habe mich verliebt in diesen Menschenschlag, weißt du, Carlo, weil die Menschen tragen ihr Herz auf der Zunge und dann sagen sie manchmal auch ganz viel Blödsinn und das muss man so ein bisschen filtern. Aber ich finde nach wie vor ist das ein Schlag Menschen, von dem ich denke, das sind tolle Menschen, die hätten so viel zu geben. Und leider erkennen sie das Potenzial nicht und laufen blöden, dummen, frechen Verführern hinterher. Das ärgert mich und macht mir Angst, das macht mich traurig, macht mich manchmal auch wütend, weil im Grunde sind das so tolle Leute. Die haben wirklich was erlebt. Wir könnten alle von ihnen lernen. Die mussten neu anfangen und sie haben neu angefangen mit ganz viel Mut und Kraft. Das musst du erstmal bringen.
3: Also Ostdeutschland ist jetzt deine Wahlheimat, die dir auch ans Herz gewachsen ist. Und Markus, du bist ja hier geboren und auch aufgewachsen.
0: Ja, ich bin in Eisleben geboren, in Weißenfels aufgewachsen. Also es ist mein Ursprungsfluidum, diese proletarisch geprägte Kultur des Industriedreieckes. Und durfte mit trotz bester Noten wie meine Brüder auch kein Abitur machen. Und für mich war es dann ein Segen, dass wir übersiedeln mussten. Die Stasi hatte meinen Vater zersetzt, der ist dann bald gestorben, leider. Und so kam ich nach Hessen und durfte Abitur machen und habe dann ein Glaubenserlebnis gehabt. Ich habe Gott gehört, so, ja, ich habe ihn kennengelernt und habe dann Theologie studiert und seitdem bin ich gläubig und ziehe meine Hauptkraft für mein ganzes Leben und auch für meine Liebe, auch für den Kampf mit mir selbst und für den Kampf mit anderen Menschen aus meinem Glauben. Und das ist der Grund, warum ich bewusst nach Ostdeutschland zurück bin. Ich bin in das kulturelle Zentrum des Ortes Tröglitz gezogen, habe den alten Gasthof gekauft. Ich war damals schon Pfarrer, evangelischer Pfarrer, habe das aber kaum jemandem verraten. Die anderen, die mich dann gesehen haben, die haben gesagt, das ist der verrückte Pastor, aber anerkennt, weil ich war immer auf dem Dach, habe mir den Dächer gedeckt, habe Häuser saniert, habe Oldtimer-Motorräder restauriert, einen alten Linienbus für die mobile Jugendarbeit umgebaut. Also ich war die ersten Jahre für die Leute, für die Menschen da, vor allem für die abgehängten Jugendlichen und habe versucht, wirklich einen Vater für die Vaterlosen zu sein, die es damals ganz viel gab, aber auch die anderen Erwachsenen, die einfach haltlos waren, Seelsorge brauchten. Also ich habe viele wertvolle, liebe Menschen um mich herum gehabt und habe natürlich ihre Brüche im Leben gesehen. Da waren die meisten Jugendlichen waren rechts, haben von Hitler geschwärmt. Auch damals hatte ich schon die inhaltliche Auseinandersetzung. Da habe ich nicht gescheut, aber ich habe es damals falsch angegangen. Ich war zu sanft, das wäre jetzt eine lange Geschichte. Ich habe mir gesagt, bevor ich den jetzt mit meinem Intellekt und meinem historischen Wissen die völlig zerlegen und die runtermache und erkläre, was für ein Scheiß sie glauben, muss ich sie erstmal lieb haben. Ich will sie erstmal emotional abholen, bevor ich sie zertrümmer. Das kann ich nicht machen. Und das hat manchmal zu lange gedauert. Ich hätte deutlicher sagen sollen, du bist okay, aber was du gerade redest, ist große Scheiße. Das Letztere habe ich zwar gesagt, wahrscheinlich zu nett.
3: Jetzt standet ihr ja wieder vor der Entscheidung, in Tröglitz, ihr wollt diesen Ort verlassen und die Entscheidung, ihr hättet auch nach Westdeutschland oder außerhalb von Sachsen-Anhalt euer Leben neu aufbauen können und Sachsen-Anhalt auch als das Land, wo jetzt ja die Landtagswahl ansteht und es die Gefahr gibt einer absoluten Mehrheit von einer rechtsextremen Partei. Und trotzdem habt ihr euch auch entschieden, wir bleiben in Sachsen-Anhalt. Das finde ich sehr beeindruckend.
4: Tatsächlich ist es so gewesen, dass ich 2016 bei der Landtagswahl, als die AfD das erste Mal über 20% holte, da habe ich gesagt, ich muss hier weg. Das halte ich nicht aus, das schaffe ich nicht. Und dann hat Markus gesagt, ich kann noch nicht. Susanna, ich habe hier jeden Stein angefasst. Und das ist ja so, wenn du unseren Hof siehst und so viel Liebe da drin. Und ja gut, okay, dann gucken wir und bleiben und halten aus. Und dann sind so viele Dinge aber auch mit unseren Kindern geschehen. Und irgendwie, weißt du, wir gehen jetzt auf das Rentenalter zu. Und dann stellst du dir die Frage, wo willst du deinen Lebensabend verbringen? Und dann war mein Mann Markus derjenige, der gesagt hat, Susanna, wir gehen in deine alte Heimat. Da sind die Sachen geklärt. Niedersachsen, Hamburg, Schleswig-Holstein, irgendwie die Ecke da oben, da ist es urdemokratisch. Und ich hörte mich hinein und sagte, nein, ich möchte, glaube ich, nicht. Ich, weißt du, ich liebe, dass hier so 5 Grad sind. Es ist hier irgendwie ein anderer Geist. Es ist so, ich mag das Sachsen-Anhalt, auch wenn es irgendwie immer abgeschrieben ist und so oft hinten ist. Irgendwas ist hier, was ich liebe. Nicht nur die Elbe, die ich sehr liebe. Irgendwas ist hier. Und dann haben wir überlegt und geguckt, wo könnte was sein. Ja.
0: Da kam ich nach Wittenberg, durch das Buch, erstmal, das ist 2016 veröffentlicht worden, ist dann auch von der Bundeszentrale für politische Bildung aufgelegt worden, war dann schon ein begehrtes Buch und es hat gut getan, zu diesen Vorträgen unterwegs zu sein. Und natürlich war am 500. Reformationsjubiläum die Auszeichnung mit dem Lutherpreis des unerschrockenen Wortes eine echte Auszeichnung. Und dadurch sind wir auch hier nach Wittenberg gekommen, ins alte Rathaus, haben eine Lesung gemacht und waren wieder geflasht.
5: Geflasht von den Menschen.
0: Erzähl du mal, wie das...
4: Diese rührigen Menschen, diese Herzlichkeit, die uns entgegenkam. Markus hat die Lesung gemacht und plötzlich stand ein Mann auf, viel älter als wir, und sagte, ich möchte das schon mal anmelden, ich muss sie nachher mal umarmen. Das, was sie durchgemacht haben, das ist so furchtbar. Ich möchte, dass sie das spüren. Und dann, ich hätte heulen können. Und das haben wir so vielfältig erlebt. Eine Frau, die zu mir kam und mir ihre Lebensgeschichte erzählte. Und wir stellten fest, wir sind beide gläubig. Und das war so verbunden, so offen. Und wirklich, mich haut heute noch um, wenn ich heute durch die Straße gehe, wie unwahrscheinlich freundlich, lebensbejahend, auch hoffnungsvoll die Wittenberger sind. Das sind so tolle Menschen hier und so bunt, so durcheinander. Von überall kommen Leute, du hörst jeden Tag auch andere Sprachen, aber auch die Ur-Wittenberger. Wir haben gerade jetzt diese Woche einen Kaffee getrunken, haben einen alten Handwerker kennengelernt. Nett, süß, geschnackt, also herrlich. Ich liebe das.
0: Ich spüre, wie ich selber zerrissen bin. Ich wollte gerne nach Westdeutschland gehen, um mir Stress zu sparen. Ich habe geahnt, ich habe immer schon gewusst, wie tendenziös rechts meine Landsleute sind, habe sie trotzdem geliebt, weil ich sie von klein auf kenne. Ich bin ja mit ihnen aufgewachsen. Und dann habe ich einen der interessantesten Berufe. Also ich liebe meinen Beruf. Ich bin Trauerredner. Das heißt, nicht das Schlimme, natürlich ist das oft traurig und tragisch am Grab, aber ich darf hunderte, ja tausende von Lebensgeschichten hören von dem einfachen Schlosser, der seine Arbeit mit 54 verloren hat und der eine ist depressiv zusammengebrochen, der andere ist radikal geworden, der dritte hat es geschafft und sich nochmal selbstständig gemacht und uns, oder der vierte hat einfach das Leben genossen und die neue Freiheit hat sich gefreut. Also die Entscheidung, die Menschen treffen bei ähnlichen Schicksalsschlägen, wie tapfer sich meine Landsleute durchs Leben gekämpft haben, mit den Voraussetzungen, die sie hatten, nämlich nicht gesprächsfähig groß zu sein, nicht politisch jetzt groß diskussionsfähig zu sein, auch vorher sich mehr angepasst zu haben. Ich habe das immer so weit akzeptiert. Ich habe dann auch die ersten sogenannte roten Sockenbärtig, also rote Betriebschefs, die SED-Funktionäre, Staatsbürgerkundelehrer. Das war für mich auch eine Traumaaufarbeitung und auch ein Gang in die Demut, weil ich öfters Leute, die ich früher zutiefst erachtet habe als Diktaturträger, ja, von einer ganz herzlichen Seite die Familien kennengelernt habe, mit viel Herz. Wir sind heute mit einer Familie befreundet, wo, ja, die stark in der Staatssicherheit war. Das haben wir natürlich thematisiert, gerade weil meine Familie auch drunter gelitten hat. Die haben es aufgearbeitet und das ist natürlich eine spannende Sache. Kurzum, wenn ich also sitze und die Gespräche führe, merke ich, wie sehr ich meine Landsleute liebe. Und jedes Mal, es gelingt mir ziemlich leicht, die Menschen zu knacken, weil mein Augenmerk immer in Gesprächen darauf geht, auch von den Schwierigen, von den Schwächen, von den Verletzungen, von der Trauer, von der Gewalt, die der Vater ausgeübt hat oder von den Traumata, die über Generationen vererbt werden, indem Gefühle einfach nur unterdrückt werden, die Menschen gefühlskalt sind und die Gefühlskalt an die nächste Generation weitergeben. Das ist so mein Thema, was mir sehr oft gelingt, aufzubrechen und dann wirklich einen Segen zu hinterlassen. Also nach der Rede sind die Leute getröstet, die sagen es auch wirklich deutlich, dass ihnen das geholfen hat. Und manchmal ist es so, dass so wie so ein Fluch und abgeschnitten wird, dass diese emotionale Kälte nicht mehr weitergegeben wird. Oder dass ich das erleben darf, dass das schon in einer Generation vorher aufgearbeitet wurde. Das sind tolle Erlebnisse, wo ich merke, ich liebe die Landsleute. Und oft, wenn ich nach Hause gehe, sage ich danach, oh, was wären die denn jetzt eigentlich? Na, wahrscheinlich wählen die doch AfD, oder? Ab und zu gibt es auch politische Gespräche und dann sagen dann die Leute nach den Hausbesuchen, wir kennen sie natürlich in ihrer Geschichte und das hat uns damals sehr leid getan. Das ist meistens das maximale politische Statement. Dass es mehr kommt, ist eher selten.
4: Wir wählen gar nicht. Also das sagen sie dir auch oft. Also da können sie bei uns ganz sicher sein. Das gibt es auch, die sich wirklich deutlich positionieren.
0: Ich habe die ersten Beerdigungsgespräche, ich habe immer wieder auch mal natürlich richtige Nazis, die komischerweise mich nicht ablehnen als Trauerredner. Letzte Woche hatte ich einen ganzen Haufen Waffenbrüder stehen mit Fraktur auf ihren schwarzen Kapuzen und ihren langen grauen Haaren. Also richtige Hardcore-Rechte.
3: Und kennen die ihre Geschichte und buchen sie?
0: Alle. Selbstverständlich kennen die mich, aber ich gucke ihnen ja offen in die Augen. Und das Wichtigste, was sie ja eigentlich wollen, ist ja zuallererst Liebe. Die Härte ist ja nur eine harte Ausstrahlung. Wenn ich dann einen von ihren Kumpels beerdige, der eigentlich in sämtlichen Beziehungen gescheitert ist und deswegen ihnen immer näher gekommen ist, weil er sein Herz hart machen musste, und deswegen dann, nachdem seine Ehe kaputt war und die zweite, dritte Beziehung zum Odin-Fan werden musste, weil da Odin ihn das verspricht. Der Odin, der es hat, der führt dich nach Valhalla als Kämpfer. Er hilft dir, alle Gefühle zu zerschlagen, das Schwächliche zu verachten. Dumm ist nur, dass du dann nicht mehr beziehungsfähig bist. Dass du zwar starker Held bist, auch einsam. Und da haben die Jungs, als ich das dann sozusagen gepredigt habe, haben gesagt, das ist der Odin, das ist der Gott, der die Härte und in die Härte führt und in die Einsamkeit führt. Der schützt zwar vom Schmerz, aber ihr werdet im Herzen absterben, weil er laufen neue Ringe um euer Herz herumlegt aus Eisen. Der Gott der christlichen Tradition ist ein barmherziger Gott. Das kann schon mal wehtun, weil es um Aufarbeitung von alten Belastungen und von Schulden geht. Aber es ist letztendlich die Gemeinschaft. Ihr gewinnt Leben, wenn ihr euch mit dem christlichen Gott einlässt. Also glatt geht mit mir dann doch ab und zu mal doch der Christ, nicht der Theologe, der Christ durch. Und die haben ganz schön erstaunt sich angeguckt, die harten Jungs. Das hatte ich jetzt schon öfters mal.
3: Und das Buch Brandgefährlich, wie das Schweigen der Mitte die Rechten stark macht. Markus, was würdest du sagen, ist denn die zentrale Botschaft von dir in diesem Buch gewesen, mit der du ja in viele Städte gereist bist?
0: Offen mit den eigenen Gefühlen umzugehen, das ist sicher auch eine Stärke von mir. Ich bin ein starker Kerl, das sagen zumindest viele, die mich äußerlich kennen. Aber ich rede auch über meine Ängste, meine Todesängste, die ich damals hatte, als die Morddrohung kam, die Zweifel, die Einsamkeit und über meinen Ringen, den Kampf weiterzuführen, als ich ahnte, mittendrin, bevor ich noch zurücktrat, soll ich mich in den Kampf, den politischen Kampf fortführen, der mich wahrscheinlich vieles kosten wird, vielleicht auch meine Heimat, was hier passiert ist. Soll ich mich dem stellen? Ich habe geahnt, dass auf mich auch Morddrohungen sowas zukommen könnten. Dann habe ich damals mit meinem Seelsorger gebetet. Ich habe geheult damals von meinem Seelsorger und habe gebetet. Und habe mich entschlossen, ja, ich lasse mein altes Leben los. Ich bin bereit, nur falls auch diese Morddrohung und was auch passieren kann. Das ist ja nicht so unrealistisch, wenn man dann später den Mord an Dr. Lübcke gesehen hat, dass da was passieren kann. Dann habe ich damit abgeschlossen, habe gesagt, nein, ich verrate meine Seele nicht. Mein Vater hätte es genauso gemacht. Ich stamme aus einer Familie, die immer im Widerstand war. Ich werde auch nicht vor neuen rechten Nazis und vor Altkommunisten, die meinen, da jetzt die neue Revolution machen zu müssen, einknicken. Das war ein harter Entschluss, ja.
3: Es war so, dass ihr beide euch für geflüchtete Menschen eingesetzt habt, schutzsuchende Menschen in Tröglitz, in eurem Amt, und Neonazis haben euch bedroht. Es gab Morddrohungen, es gab Briefe und es gab eine Demonstration, die vor eurem Wohnhaus stattfinden sollte.
0: Der Mann hat mich vor die Wahl gestellt und da hat der Rechtsstaat versagt. Ich habe damals dem Landrat ein Ultimatum gestellt. Lieber Herr Landrat, unterbinde es, dass jetzt die Demonstrationsroute, nur um eine Familie zu bedrohen, direkt vor unser Privathaus führen soll. Wir wollen nicht, dass 200 gewaltbereite, ekelhafte Neonazis in unsere Kinderzimmer reingrölen.
3: Und die CDU hat euch und eure Kinder im Stich gelassen.
0: Der Landrat hieß Götz Ulrich, mit dem wir inzwischen befreundet sind, weil er sich ja wirklich, da ist er auch wirklich dafür entschuldigt. Der hat dann zu lange gezögert, deswegen bin ich zurückgetreten. Und dann hat die NPD gesagt, nur dann gehen wir nicht mehr zu Markus demonstrieren. Der Rechtsstaat hat versagt, das war der eigentliche Grund gewesen. Aber für uns, dass das dann auch so medial so gehypt wurde, lag daran, dass dann rumgelogen wurde, vor allem vom Innenminister damals, wenn die Nils nicht so schnell nachgegeben hätten.
4: Das werden, muss man sagen. Und Markus hat gesagt, das mache ich nicht mit. Ich bin nicht dumm gewesen. Wir haben gerungen miteinander. Wir haben unseren Juristen am Telefon gehabt. Ihr habt eure Juristen da gehabt. Und wir wussten es gab keine Lösung. Und wir hätten die nicht geben müssen. Wir sind ja die Geschädigten gewesen insofern. Und da war ein Moment lang zu viel Unsicherheit. Also heute rückblickend denke ich, es war auch sozusagen das erste große Ding. Heute wissen viele Landräte und gerade unser Landrat im Burgenlandkreis, der weiß so krass Bescheid und der passt so gut auf. Der hat den Laden wirklich in Schuss und der hat Leute wirklich umgesetzt. Also ich würde über den nie etwas Schlechtes mehr sagen können, weil der wirklich, wirklich positioniert ist und sich auch weitergebildet hat. Und das ist ja in ganz Deutschland passiert. Aber damals war das Das war eine Initialzündung. Ja, das gab es eben nicht. Also deshalb hat das, glaube ich, auch so viel Wellen geschlagen.
0: Das Buch hat dann aufgearbeitet. Die Gefühle von mir, wie habe ich mich meinen Todesängsten gestellt, was ist mit unserer Familie passiert, wie haben die Kinder, was haben die davon getragen, meine Frau, was hat die durchgemacht mit den Codebriefen. Und dann kam der zweite Punkt, zu gucken, wie haben sich einzelne Leute, nicht nur der CDU, sondern überhaupt in meinem Ortschaftsrat weggeduckt. Wie viele standen mir noch schon ein bisschen zur Seite, aber eigentlich haben sie geschwiegen. Zum Schluss waren es vielleicht zwei Handvoll Leute, die wirklich zu uns gestanden haben, dann auch selber zerkratzte Autos hatten und Anfeindungen. Aber der Ort und der bezahlte Ortsbürgermeister über mir und so weiter, die haben sich weggeduckt, sind verschwunden. Es gab immerhin in der Kirche dann die Friedensgebete, wo die Christen zu uns gestanden haben, wo auch die Linken hingekommen sind. Das war für mich wieder mal eine neue Erfahrung.
3: Die Nachfolgepartei der SED vielleicht, ja, auch in deinen Augen?
0: Ich bin von der linken Fraktion eingeladen worden. Der Hammer war ein Erlebnis, als der Parteitag der Linken in Magdeburg war und ich einen Anruf, glaube ich, von Wolf Gallert bekam: Markus, wir wissen nicht so richtig weiter, wir sind ja alle deprimiert, kannst du mal kommen und uns Mut machen? Bin ich also der SED-Geschädigte, zu einigen Altgenossen gefahren und den neuen, die es natürlich gibt, und habe ihm Mut zugesprochen, aber auch deutlich gesagt, dass es nicht reicht, wenn man unserem Volk jetzt nur noch Bonbons verspricht und materiellen Wohlstand als typisch links versucht zu fördern, um Gerechtigkeit zu schaffen. Das ist schön, aber wir müssen auch moralisch, inhaltlich Werte mitgeben. Dann müssen die Linken vielleicht auch ein bisschen nachbuddeln, ob sie da noch was finden oder haben. Die Leute brauchen mehr. Wir brauchen einen moralischen Kompass. Und da haben die Linken auch einen Fehler gemacht, dass sie die christlichen Werte und die Kirche an sich, die sicher auch viele Dreck anstecken hat, per se abgeschossen haben. Wir brauchen mehr. Unser Volk braucht wieder Halt und eine Orientierung. Und das war eine Predigt vor dem linken Parteitag, die sicher beiden Seiten gut getan hat.
4: Wir sind mit Ihnen so sehr verbunden, weil Sie klar gegen rechts positioniert sind. Und wenn du fragst, der Inhalt des Buches, dann finde ich diesen Untertitel, der sagt es eigentlich. Ich glaube schon, es war auch eine Aufforderung, Leute, wir müssen sagen, bis hierhin und nicht weiter. Ihr könnt doch nicht als NPD vor einem Familienhaus Kinder verunsichern. Das dürft ihr nicht. Und ich weiß, es gab Leute, die haben mich gefragt, was sollen wir denn machen, wenn wir dann Steine in der Küche haben? Das konnte ich verstehen, dass man Angst hat. Aber für mich war das inzwischen Alltag. Und ich dachte, okay, gut, aber wenn es nur einen Ort gibt, auf den sie sich konzentrieren können, dann werden sie da natürlich rummachen. Und was unser Ort nicht verstanden hat, und manchmal frage ich mich vielleicht sogar bis heute, sie haben nicht verstanden, dass wir an die Öffentlichkeit gehen mussten, um geschützt zu sein. Weil da hat sich keiner hingestellt und gesagt, du, wir sehen das auch so. Doch es gab diese Aktion Gesicht zeigen. Und da waren tolle Leute dabei, genau. Die haben sich wirklich zu uns gestellt. Wir hatten wirklich Verbündete, die haben sich in unserem Wohnzimmer getroffen, um uns Mut zu machen. Das war wirklich so. Aber viele im Ort haben einfach geschehen lassen. Wenn sie gesehen haben, dass ich einen Mittelfinger gezeigt bekommen habe, hat da keiner gestanden und gesagt, das tut man aber nicht. Pfui. Ich gehe heute durch die Gegend und denke und sag das auch Leuten. Was würde deine Mutter sagen, wenn sie das mitbekommt? Das gab es nicht. Und wenn das nicht passiert, dann entsteht der Eindruck.
6: Ich bin seit einigen Jahren beim Lebenshilfeschwimmen.
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So, an dieser Stelle möchte ich mich verabschieden. Es ist gleich Sendungsende. Ich bedanke mich fürs dabei gewesen sein. Habt eine schöne Woche und alles Gute für nächste Woche. Schönes Wochenende und bis bald, beziehungsweise bis zur nächsten Sendung.

Einen schönen Samstag und damit herzlich willkommen bei Das war die Woche, dem Wochenendmagazin hier auf diesem Sender. Ich hoffe, ihr hattet einen schönen 1. Mai, das ist heute Thema bei uns. Und was sonst noch wichtig ist, erfahrt ihr im Themenüberblick. Großpostwitz feiert Freigabe der Spreebrücke. Bombendrohung auf Zittauer Schule und außerdem Klinikstandort Ebersbach ist gesichert. Das und mehr gibt's hier in der nächsten Stunde und wir starten mit Musik und die kommt heute von Udo Lindenberg.

Der Landkreis Görlitz will seine Kontakte zu Taiwan verstärken. Er strebt eine Partnerschaft mit einer konkreten Region auf der Insel an, dies sagte Landrat Stefan Meyer. Nach rund 2 Jahren umwirbt der Landkreis Taiwan in der Erwartung, dass die Asiaten in der Neiße-Region investieren. Am 7. Mai trifft sich der Landrat mit der Ministerin for Overseas Community Affairs Council, Xu Hiachang. Der Landrat zeigt auf die Hochschule oder auf die Forschungsinstitute wie das Deutsche Zentrum für Astrophysik und das Kasus in Görlitz sowie das Fraunhofer-Institut in Zittau. Taiwan sei neben der Mikroelektronik auch sehr stark im Bereich der Datenverarbeitung sowie im Bereich der künstlichen Intelligenz. Sie sehen außerdem die Lage in der Region des Dreiländerecks als sinnvoll an, beziehungsweise als Vorteil, so Meyer weiter.

Die sanierte Spreebrücke in der Bahnhofstraße in Großpostwitz ist seit 28.04. wieder für den Verkehr freigegeben. Damit endet eine Bauzeit, die deutlich länger dauerte als ursprünglich geplant. Statt der angesetzten 6 Monate zog sich die Sanierung zuletzt fast 1 Jahr hin. Grund dafür waren unerwartete Schäden am Bauwerk, die erst nach Beginn der Arbeiten sichtbar wurden. Zusätzlich sorgten Probleme mit dem Bauuntergrund in den angrenzenden Straßenabschnitten für weitere Verzögerungen. Auch die Montage des Geländers dauerte länger als ursprünglich vorgesehen. Die Baukosten stiegen auf rund 1,6 Millionen Euro. Rund 1,12 Millionen deckten die Fördermittel ab. Für die Gemeinde ist die Wiedereröffnung ein wichtiger Schritt. Die Verbindung zwischen Ortszentrum und dem Wohngebiet Spreetal ist direkt wieder nutzbar. Besonders für Familien und Sportler bedeutet das nun kürzere Wege im Alltag. Die Spreebrücke hat eine lange Geschichte. Sie wurde 1962 neu aufgebaut, nachdem sie am Ende des Zweiten Weltkrieges zerstört worden war. Seit rund 20 Jahren stand ihre Sanierung auf der Agenda, vor allem wegen undichter Stellen, über welche über die Jahre eindringendes Wasser eingedrungen ist. Ja, okay, dieser Text ist komisch geschrieben. Und auch Frost gab es da, was das natürlich weiter verschärft hat. Und jetzt ist das Bauwerk wieder fit für die nächsten Jahrzehnte.

0: Gestern war der 1. Mai, der Tag der Arbeit. Ein Tag, der traditionell für Arbeitnehmerrechte, soziale Gerechtigkeit und gewerkschaftliche Forderungen steht. Gleichzeitig hat sich die Arbeitswelt in den letzten Jahren stark verändert. Digitalisierung, Fachkräftemangel und wachsende soziale Ungerechtigkeit. Ich spreche heute mit Mirko Schulze, Sprecher des Landesrates der Linken in Sachsen, sowie Mitglied des Görlitzer Kreistags, über die Bedeutung dieses Tages und darüber, welche Antworten die Politik heute geben muss. Schön, dass Sie da sind.
1: Schön. Ja, gerne.
0: Ich möchte einfach mal damit eröffnen, dass es ja in Görlitz jedes Jahr eine Veranstaltung gibt, der Sie ja auch beiwohnen. Und da wollte ich einfach mal fragen, wie es denn dieses Jahr gelaufen ist am Anfang.
1: Ja, in Görlitz haben wir ja traditionell die Maifeier des DGBs am Theater, wo alle Parteien und Vereine und Verbände aus der zusammenkommen. Und war wie jedes Jahr ein buntes Fest vieler Menschen mit guten politischen Reden und der klaren Forderung. Das diesjährige Motto war ja sozusagen erst unsere Jobs und dann eure Profite. Und ich glaube, sozusagen eine klare Ansage war auch deutlich zu hören. Und die Leute hatten wieder viel Spaß, obwohl eine kämpferische Stimmung war.
0: Unter welchem Oberthema stand denn die diesjährige Veranstaltung?
1: Also auch Görlitz hat das Thema wieder DGB gewählt. Erst unsere Jobs und dann eure Profite, um nochmal darauf hinzuweisen, dass es natürlich erstmal darum geht, dass Menschen Arbeit haben, dass sie sozial abgesichert sind und es erst dann darum geht, ob man mit Aktien Gewinne machen kann. Und dass man natürlich die unglaublichen Einnahmen, die gerade oder die Gewinne, die gerade erzielt werden durch Spekulationen bei Öl oder bei Rüstungsindustrie, dass man die natürlich abschöpfen muss, um eben den Menschen erstmal ihre Jobs zu sichern. Gerade hier in der Region ist das ja nach wie vor ein sehr wichtiger Punkt, dass man einfach sagt, es geht erstmal darum, dass Menschen Arbeit haben. Und dann kann man gucken, wie man mit dieser Arbeit oder aus dieser Arbeit dann auch die Gewinne abschöpft und nicht umgedreht. Und das war dieses Jahr das Motto des 1. Mai vom DGB und wie gesagt, für Ostsachsen ist das sehr passend.
0: Welche Gruppen von ArbeitnehmerInnen stehen denn heute politisch am stärksten unter Druck?
1: Na, ich glaube, ganz viel stehen natürlich, also mal abgesehen von ArbeitnehmerInnen, die mit Migrationshintergrund zum Beispiel aus Syrien kommen, die ja zum Teil auch sehr wichtig sind, gerade in Krankenhäusern und Ähnlichem, die schon deswegen unter Druck stehen, weil natürlich die konservative Bundesregierung eine Abschiebeoffensive fährt. Aber unabhängig von denen, also das ist natürlich auch ganz wichtig, weil das die Existenz hier überhaupt von ganz vielen Dingen, von Infrastruktur, also gerade im Gesundheitsbereich sicherstellt, sind es natürlich die Industriearbeitsplätze, die hier in der Region gefährdet sind, wo man sagen muss, was passiert eigentlich mit den Autozulieferern in der Region, was passiert mit den Zulieferern oder mit den Herstellern. Wir haben ja hier in Görlitz die Situation, dass auch die Schienenfahrzeugproduktion nach 150 Jahren eingestellt worden ist und wir jetzt Panzer produzieren. Was ist eigentlich, wenn diese Panzer nicht mehr gebraucht werden? Beziehungsweise wie viele Menschen machen das schon? Das ist halt eine Zukunftstechnologie, wenn man in Rüstung investiert. Die Landesregierung hat sich geweigert, in das Schienentestzentrum zu investieren, was natürlich dann andere Sachen zur Folge hat. Und die Frage ist, wie kriegt der Fachkräftemangel hier? Und deswegen sind, glaube ich, Industriearbeitsplätze gerade das Gefährdeste neben denen im sozialen Bereich.
0: Was wäre ein realistischer Erfolg für ArbeitnehmerInnen in den nächsten 5 Jahren?
1: Oh, das ist schwer zu sagen, was ein realistischer Erfolg wäre. Ich glaube, es wäre schon mal ein Erfolg, dass wir darum reden, dass die Schere in Deutschland zwischen denen, die arbeiten gehen und und den ärmeren Teil dieser Bevölkerung und denen, die gerade wirklich unverschämt hohe Gewinne produzieren und nicht produzieren, tun sie ja gar nicht bekommen, dass diese Schere wieder ein Stück weit geschlossen wird, also dass es zu einer vernünftigen Umverteilung, zum vernünftigen Solidarprinzip kommt und dass man die Bundesregierung dazu zwingt, ihren Kurs des Neoliberalen immer mehr auf die Verteilung auf Aktien, auf private Vorsorge und Ähnliches wieder umzukehren und zu sagen, dieses Land ist groß geworden mit einer sozialen Marktwirtschaft, mit einem starken Sozialstaat, mit Solidarität und eben nicht mehr gegeneinander. Wenn das gelingen würde, dass man tatsächlich den Menschen wieder sagt, wir kämpfen um eine soziale Zukunft, dann wäre das schon ganz groß. Und das andere ist natürlich, wenn wir in erneuerbare Energien investieren könnten, würden und wenn wir sagen würden, wir wollen Spitzenreiter in erneuerbaren Energie werden, dann würde diese Branche natürlich auch ganz viele Arbeitsplätze auffangen, die der klassischen Industrie wegfallen, weil Autos mit Verbrenner brauchen nun mal mehr Teile als Autos mit Elektromotor. Aber in der erneuerbaren Industrie gäbe es genügend Arbeitsplätze für die Leute, aber dafür müsste man eben in diese Industrie investieren und nicht ewig darauf hoffen, dass irgendwie die fossile Zeit nochmal wieder zurückkommt.
0: Wenn wir jetzt mal schauen, der 1. Mai ist ja sehr stark historisch geprägt durch Gewerkschaften etc. Denken Sie, Gewerkschaften haben heute überhaupt noch die nötige Durchsetzungskraft, um solche Ziele umzusetzen?
1: Also erstmal ist, glaube ich, der 1. Mai geprägt durch die Proteste der Arbeitnehmerinnen und Arbeitnehmer und ihrer Gewerkschaft. Das ist so ein bisschen, glaube ich, die andere Sichtweise darauf, dass dieser Kampftag der Arbeiterklasse gehört und die Gewerkschaften nur ihre Organisationsstruktur sind. Es ist ja kein Gewerkschaftstag, sondern einer der Arbeitnehmerinnen und Arbeitnehmer. Aber ich glaube schon, dass die Gewerkschaften noch die Kraft haben und auch die Stärke haben und dass viele Leute auch in Zukunft noch mal sehen werden, wie wichtig Gewerkschaften sind. Wir sehen das ja so bei einigen Erfolgen, wenn es darum geht, ob man einen Betriebsrat bei Tesla hat oder wie sozusagen die Bedingungen bei Amazon sind oder wenn man in Riesa die Nudelfabrik sieht, bei der Herstellung von der Eiertagwaren und anderen Sachen, wo es zu einer Reorganisation der Arbeitnehmerinnen und Arbeitnehmer kommt, da sind Gewerkschaften ja tatsächlich stark, wenn sie ihre Rolle als die Kraft der Arbeiterinnen und Arbeiter finden und eben nicht versuchen, eher Versicherungen oder andere Sachen zu verkaufen.
0: Sie hatten das vorhin ja schon mal kurz angeschnitten. Wie sieht für Sie ein gerechter Arbeitsmarkt im Jahr 2035 aus?
1: Es sieht zumindest so aus, dass es eine starke Arbeitnehmerinnen- und Arbeitnehmervertretung gibt, dass wir darüber reden, dass Berufe zukunftsorientiert und nachhaltig sind, dass wir darüber diskutieren, wenn wir das Jahr 2035 sehen, dass natürlich wir nicht mehr über die 5-Tage-Woche mit über 40 Stunden Regelarbeitszeit reden, sondern über Arbeitszeitverkürzung reden. Und dass wir 2035 einfach das Bewusstsein haben, dass wir nicht für die Profite Einzelner arbeiten, sondern tatsächlich für das gesellschaftlich Notwendige. Und da gibt es noch eine Menge zu tun bis dahin, aber wir haben ja auch noch ein paar Jahre Zeit bis 35.
0: Und welche Botschaft würden Sie an junge ArbeitnehmerInnen richten?
1: Also die allererste Botschaft an junge ArbeitnehmerInnen ist, organisiert euch in Gewerkschaften, bringt euch ein, sucht euch sozusagen Wege der Selbstvertretung und seid sozusagen mutig und lasst euch nicht einreden, dass es völlig normal ist, dass ihr Überstunden schiebt und euer Chef dreimal im Jahr in Urlaub fährt, währenddessen ihr es euch nicht mal leisten könnt, einmal im Jahr in Urlaub zu fahren.
0: Welche Rolle werden künstliche Intelligenz für Löhne, Arbeitsplätze und Arbeitszeiten in Zukunft spielen?
1: Das ist eine sehr schwierige Frage, weil ich glaube, wir stehen da noch vor der Kreuzung, an der sich das entscheidet. Die künstliche Intelligenz kann, glaube ich, dazu führen, dass wir Arbeitsplätze haben, die viel gesünder sind, die dazu in den Menschen nur noch das tun, was unbedingt Menschen machen müssen und nicht körperlich schwere beziehungsweise gefährliche Tätigkeit machen kann. Sie kann aber auch dazu führen, dass die Methoden der Ausbeutung, Unterdrückung und der Auspressung von Arbeitnehmerinnen und Arbeitnehmern noch mehr verfeinert werden. Und leider haben wir so ein bisschen die Tendenz in die letztere Richtung, aber ich glaube, es ist noch nicht entschieden. Wir sollten dringend darauf achten, dass künstliche Intelligenz dazu führt, dass wir am Ende einfach mehr Freizeit, mehr haben für Familie, mehr Zeit haben, um andere Dinge zu tun und weniger uns tagtäglich um den Broterwerb in Anführungsstrichen zu kümmern. Aber ich glaube, das ist noch gar nicht entschieden, wo die KI jetzt hingeht. Gerade deswegen auch, weil wir uns viel zu wenig damit beschäftigen, was die Vor- und Nachteile in der KI sind, sondern glauben, dass einfach mal eine Frage bei ChatGPT tatsächlich schon KI ist.
0: Dann eine letzte Frage noch. Sind Sie optimistisch, dass soziale Politik in Deutschland in Zukunft wieder stärker wird?
1: Ja, also da bin ich sehr optimistisch, weil ich glaube tatsächlich, dass die Leute sehen werden, dass sie, wenn sie jetzt sich selbst in den Alternativen hinterherrennen, dass sie damit wirklich nichts Gutes tun. Das mag jetzt noch irgendwie eine Option sein, weil man denkt, man kann denen da oben mal was zeigen, aber spätestens, wenn sich das dann konkretisiert und wenn man das genauer nochmal nachdenken, vielleicht noch ein bisschen die mediale Öffentlichkeit wieder wegkommt von der Skandalveröffentlichung hin zu wirklich auch hintergründigen Journalismus, der wirklich gut gemacht ist, dann glaube ich, die Leute erkennen, dass es einfach Sinn macht, dass man in einem sozialen Land lebt, dass man unter sozialen Rahmenbedingungen lebt, weil am Ende ist ein Staat, der in sich sozial ist, der sich auch um die Ärmsten in diesem Land kümmert, der sich um Bedürftige kümmert, natürlich immer einfach, indem sich die Mehrheit wohlfühlt. Und darum sollte es ja gehen. Und ich bin da sehr optimistisch, dass das die Menschen erkennen werden.
0: Mirko Schulze, Sprecher des Landesrats der Linkspartei Sachsen sowie Kreisrat des Landtags Görlitz, war das. Vielen Dank für das Gespräch.
1: Bitte.

Das Spandau-Ballett mit True hier bei Das war die Woche, unserem Wochenendmagazin. Und das Schulgebäude in der Schliebenstraße in Zittau ist geräumt worden. Ein Schüler hatte am Mittwochvormittag eine Drohung gefunden, die an eine Tür geschmiert war. Insgesamt 315 Grund- und OberschülerInnen wurden laut Polizei zunächst in der Turnhalle in Sicherheit gebracht. Zahlreiche Einsatzkräfte, unter anderem 3 Sprengstoffhunde aus Dresden und Görlitz, untersuchten das Schulgebäude, konnten aber weder Sprengstoff noch andere verdächtige Gegenstände finden. Die Polizei gab dann am Abend Entwarnung. Aktuell gibt es keine Hinweise zu den TäterInnen. Ermittlungen zu diesem Sachverhalt laufen. Und hier ist Peter Maffay mit Eiszeit.

0: Peter Maffay hier und dieser Titel hat ja eigentlich eine tiefe Bedeutung. Das werden wir jetzt mal ein bisschen aushöhlen, denn wir haben jetzt als nächstes unseren Vogel der Woche im Programm, den man ja, ich sag mal, nicht ganz so ernst nimmt, aber das tut jetzt nichts zur Sache. Wer ist der Vogel der Woche? Was hast du denn heute Schönes für uns vorbereitet?
1: Heute Packstation. Pacmanus sessilis. Es ist gelb und frisst Monster. Und jeder Mensch hat es schon mal gespielt. Packstation. Pac-Man hieß das Spiel früher, in den 80er Jahren, als Computerspiele noch analog waren und rumquiekende gelbe Punkte auf der seit kurzem bunten TV-Mattscheibe noch als ernstnehmbare Gesprächspartner in Nachmittagsbelustigungsmagazinen für Kinder galten. Pac-Man war damals auch so ein gelber Punkt, der die ganze Zeit rumwuselte. Er hat dabei allerdings nie mit den grenzdebilen Fernsehmoderatoren zusammen Dialoge gequiekt, sondern die Monster einfach aufgefressen. In den letzten 40 Jahren ist Pac-Man derbe in die Breite gegangen und dabei ganz viereckig geworden. Er steht jetzt bräsig an allen möglichen Ecken rum und frisst immer noch Monster. Die Monster muss er allerdings nicht mehr selber jagen, die werden ihm gebracht. Entweder von gelben Autos oder von Passanten. Außerdem hat Pac-Man jetzt nicht mehr nur ein Maul, sondern ganz viele, verschieden große. Das sieht ganz ulkig aus, fast so wie eine Multifunktionsweste aus gelbem Blech. Auch das Spielprinzip hat sich etwas geändert. Es ähnelt jetzt eher diesen Förmchenspielkästen aus dem Kindergarten, wo die sternförmigen Monster in die sternförmigen Löcher rein müssen und die dreieckigen Monster in die dreieckigen Löcher. Ihr erinnert euch sicherlich. Oft kommen auch Leute und wollen gerne eins von den gefressenen Monstern haben. Das gab es bei früheren Pac-Man-Versionen auch nie. Dazu müssen die Leute mit Pac-Man, der jetzt Packstation heißt, über ein Smart-Device mittels einer App rumquieken, damit Packstation genau weiß, welches Maul er aufmachen soll. Auch die Monster sind heute anders. Sie sind immer ganz ordentlich eingepackt und haben ein Zettelchen obendrauf. Rumzappeln tun die auch nicht. Nicht mal dann, wenn sie gefressen werden. Auch tragen die Monster heute komische Namen wie Päckchen oder Pack-It. Das alles hindert die Leute nicht daran, Street Pac-Man zu spielen. So richtig schön analog, aber immer nur mit ein Monster pro Person. Die meisten Menschen finden Street Pac-Man trotzdem viel cooler, als Live Snake in der Postfiliale zu spielen.

Der Sonderkreistag im Landkreis Görlitz hat gestern über die Zukunft der medizinischen Versorgung im Süden der Region beraten. Im Mittelpunkt der rund dreistündigen Sitzung stand die geplante Neustrukturierung der Krankenhauslandschaft, insbesondere das Entwicklungskonzept für den Klinikstandort Ebersbach. Fachliche Einschätzungen lieferten VertreterInnen aus Gesundheitswesen und Rettungsdienst. Dabei wurde vor allem die enge Zusammenarbeit zwischen Kliniken und Notfallversorgung betont. Ein Antrag der Fraktion BSW, FWZ, strukturelle Veränderungen zunächst auszusetzen und ein unabhängiges Gutachten einzuholen, wurden im Laufe der Debatte zurückgezogen. Der Landkreis beschloss stattdessen einstimmig, das Entwicklungskonzept für Ebersbach umzusetzen. Gleichzeitig soll die Erstversorgung am Standort künftig regelmäßig überprüft werden, etwa im Hinblick auf Organisation, Finanzierung und rechtliche Rahmenbedingungen. Landrat Stefan Meyer begrüßte die Entscheidung, die Neustrukturierung sei notwendig, um die medizinische Versorgung langfristig zu sichern. Entscheidend sei dabei auch die Unterstützung des Freistaates Sachsen in Zusammenspiel mit Rettungsdienst und Krankenhäusern. Mit dem Beschluss ist der Weg für eine weitere Entwicklung des Klinikstandortes in Ebersbach nun frei.

Im Arbeitsagenturbezirk Bautzen, der die Landkreise Bautzen und Görlitz umfasst, ist die Arbeitslosigkeit im April leicht gesunken. Insgesamt waren 20.173 Menschen arbeitslos gemeldet. Das sind etwas weniger als im Vormonat und auch weniger als vor einem Jahr. Die Arbeitslosenquote liegt aktuell bei 7,4%. Gleichzeitig zeigen sich Unternehmen bei Neueinstellungen weiter zurückhaltend. Es wurden weniger neue Stellen gemeldet als im Vormonat. Insgesamt sind gut 4.100 offene Stellen registriert, die meisten davon außerhalb der Zeitarbeit. Die Arbeitsagentur betont, dass viele Stellen unbesetzt bleiben, weil Qualifikation und Anforderung nicht immer zusammenpassen. Gleichzeitig seien gefragt mehr Flexibilität und Weiterbildung. Auch Kurzarbeit spielt weiterhin eine Rolle, wenn auch auf einem vergleichsweise niedrigem Niveau.

0: Ein kleiner kultureller Hinweis noch: vom 26. bis zum 31. Mai lädt das Kunstbauer Kino zur 23. Ausgabe der Neiße Filmfestivals ein. In rund 20 Kinos in Deutschland, Polen und Tschechien werden insgesamt 100 Filme gezeigt. Das Trinationale Festival wird am 26. Mai im Gerhard-Hauptmann-Theater in Zittau mit dem Familiendrama Etwas ganz Besonderes von Eva Drobisch eröffnet. Ein besonderer Höhepunkt ist in diesem Jahr die Verleihung des Ehrenpreises an den polnischen Regisseur Jan Komasa am 29. Mai. Thematisch blickt das Festival unter dem Titel Transformations auf gesellschaftliche Umbrüche in den 90er Jahren im ehemaligen Ostblock zurück. Vergeben werden 11 Neiße Fische mit Preisen, die insgesamt mit 26.500 Euro dotiert sind.
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0: herzlichst willkommen an diesem schönen sonnigen Samstag, den 30.05. Ihr hört Coloradio mit Kilian und Emilia in unserer Sendung
1: Blickwinkeln.
0: Und wir freuen uns sehr auf diese nächsten zwei Stunden, die wir gemeinsam verbringen werden. Wir haben sommerleichte Themen im Gepäck.
1: So ist es, sommerleichte Musik. Ich habe einen sommerleichten Snack mitgebracht.
0: Toll.
1: Da gibt es noch eine kleine Kulinarik-Ecke heute Nachmittag.
0: Ich freue mich.
1: Und ich musste gerade so lachen, als die Mikrofone hochgefahren haben. Ja. Es fühlt sich so surreal an, auf einmal wieder so live im Studio. Wir sind jetzt wieder hier, es ist schon wieder Sommer.
0: Stimmt.
1: Ich sehe dich so halb abgeschnitten, industrial hast du vorhin gesagt, weil die Mikrofonarme so zwischen uns sind.
0: Wie so Kräne.
1: Ja, irgendwie, ja. Aber romantisch auch.
0: Dass man nur eine Hälfte sieht, ja, oder
1: ja. Wir haben auch gerade über Abhängigkeit gesprochen. Bist du überhaupt von der zweiten Gesichtshälfte abhängig? Bin ich von der zweiten Gesichtshälfte abhängig?
0: Ja, ich glaube, dass die Fantasie da eigentlich große Stücke leistet. Weil wenn du jetzt zum Beispiel nur mit einem Auge guckst, dann hast du ja auch ein eingeschränkteres Sichtfeld.
1: Ja.
0: Aber man hat ja trotzdem ein Gefühl für diesen Raum, also natürlich auch aus der Erinnerung, denke ich, aber
1: das stimmt.
0: Auch aus der Imagination.
1: Dank den zwei Augen kann ich ja sogar durch die zwei Perspektiven diesen Mikroarm, der ist ja fast ausgelöscht eigentlich.
0: Ja.
1: Bei einem Auge nicht. Ist auch spannend für die Leute, die jetzt nur zuhören können,
0: nicht sehen, wie wir uns hier mit einem und dem anderen Auge anzwinkern. Aber war ein schönes Bild.
1: Man muss dabei gewesen sein.
0: Leider niemand außer uns.
1: So, Mühli, jetzt haben wir gesagt, was wir machen. Wollen wir jetzt mal erstmal wieder Pause machen?
0: Gerne einen Song spielen.
1: Ja.
0: Ich glaube, du hast einen tollen mitgebracht.
1: Ja. Ich möchte einen neuen Song von Cypherkammer spielen. Sollte hoffentlich allen ein Begriff sein. Eine Gruppe aus Dresden, die, wie ich finde, ganz tolle Musik macht. Ich habe auch vorhin auch schon von dem Song Waldorf Orks erzählt. Du musst du wirklich anhören.
0: Jetzt in der
1: Pause.
0: Ja.
1: Oder nachher in der Pause. Tolle Anspielung auf unsere Schule. Es werden ein paar Names gedroppt auch.
0: Okay, das ist krass.
1: Ja, und das ist jedenfalls der allerneueste Song, Bofen, von der Cypherkammer. Und den hören wir uns jetzt mal an. Oder? Nee, doch nicht?
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1: Nee, das war scheiße. Das machen wir nochmal. Das hat ja gar nicht funktioniert.
0: Okay.
1: Ich muss erstmal noch ein bisschen warm werden mit dieser Technik hier.
0: Es wurde nämlich geupdatet, die Software.
1: Ja, es ist alles neu.
0: Alles neu macht der Mai.
1: Oh,
0: hallo, wir sind ja auch im Mai.
1: Es ist auch alles so schnell auf einmal. Es passiert immer alles so sofort. Sonst war der Rechner immer, er brauchte 5 Minuten, bis er irgendeinen Befehl ausgeführt hat.
0: Und darauf haben wir uns natürlich jetzt eingegroovt, die letzten 3 Jahre.
1: So ist es.
0: Mindestens.
1: Naja, wir probieren es nochmal. Jetzt hören wir Bofen von der Cypherkammer.

0: So, wer jetzt auch Lust auf Bofen bekommen hat, steht da natürlich vor einer Frage, was nehme ich mit? Und oh Wunder, das ist unser nächstes Thema.
1: Elegante Überleitung.
0: Und zwar ist für mich das oft eine Herausforderung, meinen Rucksack zu packen für eine Reise. Und darüber möchte ich jetzt ein bisschen mit dir ins Gespräch kommen. Also, Rucksackgröße. Was nimmt man mit? Bist du so wirklich so ein rationaler Packer? Also, denkst du dir dann wirklich, ich habe diese Tage, ich zähle die Sachen, die ich mitnehme, oder ich nehme für jeden Tag ein anderes Outfit wirklich mit? Also, sich das schon sofort zu überlegen.
1: Kommt ganz drauf an, was für eine Art von Urlaub, glaube ich. Also denkst du jetzt an so einen schönen Flanieren am Strand, an der Strandpromenade und Sonne und vielleicht ein bisschen Kultur, Museum und so, aber sonst nicht so viel? Und schön
0: Ja, wir
1: essen
0: können ja
1: gehen?
0: verschiedene Szenarien auch mal durchspielen.
1: Ja.
0: Also, ich würde jetzt erstmal sowas sagen wie verlängertes Wochenende in der Stadt. Also, zum Beispiel, du kommst nach Dresden und du weißt, keine Ahnung, 3, 4 Tage vielleicht, 3, 4 Tage. Ja.
1: Ja, das ist, also in Dresden juckt mich ja eh nichts. Ne? Hier kann ich ja
0: Ja,
1: rumlaufen
0: okay.
1: wie bestellt und nicht abgeholt oder so. Also dann zähle ich die Tage und dann für jeden Tag eine Unterhose, für jeden Tag ein paar Strümpfe, für jeden Tag ein T-Shirt, eine lange, eine kurze Garnitur, je nach Wetter. Und das war's.
0: Okay.
1: Ein Schlüssel würde ich noch mitnehmen.
0: Ja, und so Buch oder Sonnencreme, keine
1: Ja.
0: Ahnung.
1: Ja, doch.
0: Je nach
1: Das da,
0: Wetterlage.
1: ja, das dann eher, das sind dann so Sachen, die ich dann vergesse oft. Oder mal die Zahnbürste oder so. Aber Klamotten vergesse ich eigentlich nie. Das sind eher so diese Add-ons, wie so Buch
0: Ja.
1: oder die Kopfhörer oder das Ladekabel oder so.
0: Ja, das kann natürlich dann auch zum Verhängnis werden.
1: Kann sehr, sehr schnell sogar.
0: Ja.
1: Ja. Ja, das ist, so packe ich. Ich glaube, ich bin da sehr, sehr rational. Ich habe auch angefangen.
0: Ja.
1: Kannst du dich noch erinnern, Packlisten zur Klassenfahrt und so, und dann konnte
0: Ja.
1: man immer so abhaken. Und ich mache mir sowas mittlerweile selber auch. Für jetzt
0: Oh.
1: 4 Tage Dresden mache ich es nicht, aber
0: Ja.
1: für eine Woche Kroatien, keine Ahnung, da
0: Ja,
1: mache
0: das
1: ich
0: wäre
1: das
0: vielleicht das
1: dann.
0: nächste, was wir besprechen könnten. So eine Woche, 10 Tage mit Meer und aber auch so in der Stadt.
1: Ja, sag mal, was willst du denn da mitnehmen?
0: Also, ja, ich finde es irgendwie schwierig, ehrlich gesagt, weil ich denke mir so, ja, es kann am Abend ja auch ein bisschen kühl werden. Das heißt, ich würde auch eine Strickjacke oder sowas einpacken. Dann würde ich mich auch fragen, nehme ich ein zues Paar Schuhe und ein paar Sandalen mit? Wenn ich am Strand bin, nehme ich dann noch so Flipflops oder Badelatschen mit? Oder dann halt genau Badesachen, Handtuch, Sonnencreme. Dann denke ich mir, ja gut, eine Hose, vielleicht auch ein Rock, ein Kleid, Oberteile, Unterwäsche natürlich.
1: Na klar.
0: Und wenn ich dann zu Schuhe mitnehme, auch Socken. Aber wenn nicht, dann nicht. Dann finde ich, dass Schuhe auch immer mega viel Platz wegnehmen. Also
1: Ja, das
0: das
1: stimmt.
0: finde ich, ist schon auch schwierig.
1: Und wo ist die Herausforderung,
0: Ja.
1: dich darin zu entscheiden, was für.
0: Ja, ich nehme meistens, also mein Rucksack, ich musste auch ein bisschen lachen, weil ich habe neulich am Bahnhof, also ich muss jetzt nochmal von vorne anfangen. Ich habe einen sehr großen Rucksack. Ich habe so 50 plus 10 Liter so einen grünen, großen
1: Deuter.
0: Deuter,
1: Na klar.
0: genau, wenn wir jetzt mal die
1: Na
0: Marke nennen wollen. Und ich nehme den schon so ab 3, 4 Tage, nehme ich, nein, nicht 3, aber ab 4, 5 Tage nehme ich eigentlich schon diesen großen Rucksack.
1: Da kommen die 60 Liter dann schon zum
0: Naja,
1: Einsatz. Das ist ja
0: ist
1: krass.
0: krass, aber ich habe halt keinen so mittlere Größe, sondern ich habe halt, wenn dann nur so ein Tages, nicht Tages, aber, Mann, ey, ist wirklich schwierig.
1: Ist auch warm hier drin. Ich verstehe schon.
0: Also, so ein Rolltop, weißt du, so ein Rucksack, wo halt vielleicht gehen da 28 Liter oder so rein oder
1: Ja.
0: ein bisschen weniger, aber das ist halt nicht ein Rucksack, den man eigentlich zum Reisen nimmt, sondern so ein City-Rucksack. Und den nehme ich halt ungerne, wenn ich weiß, ich muss ein bisschen länger mit dem laufen, weil der keinen Hüftgurt hat.
1: Ja, das verstehe ich.
0: Weil ich finde, eigentlich so ein Rucksack braucht schon einen Hüftgurt.
1: Einen richtig dicken, stabilen Hüftgurt braucht es
0: Ja.
1: auch, ja.
0: Und deswegen, dann habe ich diesen fetten Rucksack, der ist dann meistens nicht ganz voll, so geht, den kann ich dann noch so hantieren. Aber jetzt habe ich neulich eine gesehen, die hatte so diese kleinere Größe, so 30 plus 10 oder so 40 Liter oder sowas. Und der war so vollgestopft, wirklich,
1: Ja.
0: der war so prall und die Schuhe waren schon so außen dran. Und ich war so, ja, ich glaube eigentlich, dass ich irgendwie auch in diesen kleinen so viel reinstopfen würde, wie in meinen großen so passt, weil ich einfach dann so bin, nein, ich brauche das noch und das und das. Also mir fällt es, glaube ich, schwer, mich dann zu reduzieren auf das Nötigste. Ich denke dann, nein, ich brauche auch noch das fünfte T-Shirt, aber wenn ich dann auf eine Party gehe noch am Abend,
1: klar,
0: dann brauche ich vielleicht auch noch was, was fancy ist. Oder meine Schlafsachen, nehme ich da extra noch mal was mit. Mhm. Dann, ja.
1: Ja, verstehe ich.
0: Warm, kalt, nass, trocken.
1: Ja, in diesen Übergangsjahreszeiten ist es auch extra beschissen nochmal.
0: Ja, ich denke eigentlich auch, wenn man nur so für Sommerurlaub packt, dann sind das ja auch eher so dünne Sachen, die man so da reinstopft.
1: Ja, und dann brauchst du wahrscheinlich auch genau eine Badehose, die du nie wieder ausziehst den ganzen Urlaub. Und dann,
0: das ist auf jeden Fall ein Punkt, ja.
1: Reicht das auch. Aber ich bin zum Beispiel auch jemand, der, ich nehme auch immer lieber eine Rucksackgröße zu groß und habe da ein bisschen mehr Platz, weil ich hasse das auch, so vollgestopfte Rucksäcke zu haben. Die sind dann auch unangenehm beim Tragen meistens und so. Es beult den Rücken aus und so. Also den Rucksackrücken beult es, ne? Du weißt, was ich meine. Und drückt dann so rein. Also manchmal nehme ich auch für so ein paar Tage nur schon meinen, auch 50 plus 10, wahrscheinlich haben wir sogar den gleichen, das gleiche Modell. Und dann ist der nur halb voll, aber lieber das, weil der lässt sich geil tragen, als so einen vollgepackten Schulranzen oder so, der so total unpraktisch ist.
0: Ja, das denke ich auch. Aber ich habe jetzt überlegt, mir für den Sommer noch so eine kleinere Größe mit Beckengurt zu holen. Weil ich auch dann doch dachte, so Italien, Sommer, hast du ja so eine 50 plus 10 riesen Rucksack auf deinem Rücken. Ja, ist auch nicht geil.
1: Ich zeig dir mal nachher meinen Rucksack, den das der ist wirklich sehr geil. Den
0: ich kannst du mal Probe aufziehen. Können wir mal machen.
1: Der ist jetzt nicht so hot oder so. Ist kein fashes, fancy Modell.
0: Hat keinen Strass.
1: Aber gute Preis-Leistung und der hat einen geilen Hüftgurt.
0: Ja gut, das finde ich schon echt wichtig. Ja.
1: Können wir nachher mal eine Pause machen. Darfst du mal aufziehen. Mama.
0: Darf ich mal? Das ist so lieb von dir. No. So lieb.
1: Aber das heißt, du bist Rucksackreiserin und kein Koffer.
0: Ja, da könnte man auch eigentlich mal drüber sprechen, weil ich dachte immer, oder die letzten Jahrzehnte wollte ich schon sagen, letzten 10 Jahre, also ich habe meinen Rucksack fast, ist jetzt übertrieben, ich glaube 8 Jahre lang. Und gefühlt seitdem reise ich immer mit Rucksack, außer wenn ich fliege. Dann nehme ich schon eher einen Koffer mit. Aber das ist halt ziemlich selten.
1: Ja.
0: Aber ich dachte auch, ist das vielleicht eigentlich viel geiler, mit Koffer zu reisen?
1: Je nachdem, was man vorhat.
0: Also ich meine, wenn du halt wanderst oder so, auf keinen Fall.
1: So ein schöner Rollkoffer.
0: Oh, so geil. Oh. Über die ganzen Schottersteine bis zum Gipfel. Nee, das geht natürlich gar nicht. Aber so für einen Citytrip?
1: Ich finde, für einen Citytrip, glaube ich, ist ein Rollkoffer. Ich habe keinen Rollkoffer, aber würde ich lieber einen nehmen. Oder, das hat meinen Rucksack leider nicht, aber diese Rucksäcke, die man so seitlich nochmal aufziehen kann, aufmachen, finde ich übelst geil.
0: Hä, aber funktioniert das überhaupt so? Und dann hat man noch immer dieses Störrische so an der Seite von diesem Ziehding. Oder?
1: Ach so, nee, ich rede von einem Reißverschluss, kein Rollen.
0: Ah, dass du tragen kannst als Tasche?
1: Nee, auch nicht.
0: Hä, okay, sorry, ich hätte dich einfach mal ausreden lassen sollen.
1: Ich meine, dass du einen Reißverschluss einfach der Länge nach an der Seite am Rucksack dran hast, sodass du einfach wie in so eine Sporttasche direkt in das große Fach rein kannst, das kleine Deckenfach rausholen musst.
0: Aber das hat meiner sogar.
1: Ja, das ist geil.
0: Ist ganz geil. Also nicht komplett an der Seite, aber du kannst oben, also wenn der jetzt liegt, unten sind die Tragegurte und dann kannst du oben so einmal ringsrum quasi zippen und dann kannst du das so aufklappen.
1: Ja, auch gut.
0: Und dann kannst du auch so reinstapeln. Kann man jetzt nicht sehen, wie ich es beschreibe, aber.
1: Doch, aber ist wie so eine Sporttasche halt, so mäßig.
0: Ja.
1: So eine große.
0: Ja.
1: Ja, aber das ist halt übelst geil. Meine hat das leider nicht, aber das finde ich ist der gute Kompromiss zwischen Tasche und Rucksack.
0: Ja, verstehe.
1: Hat immer noch keine Rollen, aber ich auch, also. Wenn du dann, ich stelle mir jetzt gerade schön Städtetrip nach Florenz zum Beispiel und dann Florenz, überall Kopfsteinpflaster, Mosaik auf dem Boden und du klackerst da mit diesem Rollkoffer da lang. Nach dem Urlaub kannst du dir einen neuen kaufen, weil die Rollen kaputt sind von dem Boden. Und so. Also eigentlich auch, so praktisch ist das gar nicht.
0: Und auch die Flexibilität, also du musst ihn halt gefühlt immer irgendwie hoch runter hieven, noch irgendwo verstauen, du hast ihn nicht einfach bei dir.
1: Genau.
0: Aber ich habe auch nochmal so gedacht, Florenz, 40 Grad im Schatten und dann hast du so einen Rucksack auf dem Rücken, die komplette klebrige Nässe.
1: Auch scheiße.
0: Ja. Aber es gibt ja auch ganz, also ich weiß nicht, ob das alles auch Marketing ist, aber manche sagen ja auch, okay, wir haben so ein besonderes Belüftungssystem, weil das so ein, ja, durchlässiger Stoff am Rücken ist. Mhm. Und ich glaube auch, wenn du den eigentlich, wenn der richtig gut sitzt, dann ist da auch Luft.
1: Ja, im besten Fall.
0: Ja.
1: Oder so ein Netzrücken, mhm, finde ich ja richtig geil.
0: Ja, hat deiner so einen?
1: Ja, also nicht der Wanderrucksack oder der kleine jetzt hier.
0: Ja, okay.
1: Den du mach immer aufsetzen darfst.
0: Okay. Ja, ich bin gespannt.
1: Das macht wirklich viel aus. Das, ja, ist wirklich so eine ganze Faustbreite zwischen Rücken und dem eigentlichen, mhm, Rucksackplatz. Und dann so ein schönes Netz dazwischen. Da pfeift es immer
0: geil
1: schön durch.
0: Ja.
1: Kannst auch noch so eine nasse Jacke dazwischen klemmen. Dann kühlt es auch noch schön, wenn du Bock hast.
0: Hast du das schon mal gemacht?
1: Ja.
0: Wow.
1: Ja.
0: Cool, okay. Ja, das ist
1: schon geil.
0: Öffnet nochmal ganz neue Welten.
1: Ja.
0: Ja.
1: Was denn eigentlich, was hast du denn geplant im Sommer? Hast du schon was vorgenommen?
0: Ja, also ich habe ganz tolle Pläne und an dieser Stelle grüße ich auch meine liebe Kollegin und Freundin, mit der ich diese Reise machen werde im,
1: aha,
0: Sommer. Und zwar werden wir in der Schweiz starten und uns Faust anschauen, im Goetheanum tatsächlich.
1: Das Theaterstück?
0: Ja.
1: Alter, geil.
0: So ungekürzt geht übers ganze Wochenende, 1 und 2.
1: Alter.
0: Ich glaube, es wird übelst krass. Und dann fahren wir.
1: Aber wer spielt das?
0: Das ist das Goetheanum Bühnenschauspielensemble.
1: Ah, die haben ein eigenes Ensemble, oder
0: ja,
1: was?
0: Ja. Und auch mit Eurythmies, das glaube ich auch.
1: Krass.
0: Also, es wird, glaube ich, ganz wild.
1: 3 Tage.
0: Ja.
1: Geil, das ist ja irgendwie, klingt richtig geil.
0: Ja, ich habe auch richtig Bock, weil, okay, das ist ja auch im Sommer so wunderschön dort mit, mhm, den Bergen und.
1: Willst du mir erklären, was das Goetheanum ist?
0: Vielleicht? Ja, wahrscheinlich. Also das ist so ein Gebäude. Der Sitz der Anthroposophischen Gesellschaft der Welt. Und dort gibt es ganz viele Veranstaltungen und, ja, Zusammenkünfte.
1: Epizentrum aller Art. Der Anthroposophie. Der,
0: genau, ja, und so. Waldorfpädagogik.
1: Ja.
0: Ja.
1: Ja, ansonsten einfach mal googeln, Bilder angucken, weil das sieht wirklich geil aus. Also beeindruckend, sage ich mal.
0: Ist wirklich ein großes, ja, wie sagt man das? Eine organische Architektur, ein Beispiel, mhm, dafür.
1: Ja.
0: Ja, für Sichtbeton aus dem Anfang des 20. Jahrhunderts.
1: Mitte des 20. vielleicht auch.
0: Ja. Ja, absolut. Ich glaube, architektonisch ist das schon echt interessant.
1: Ja.
0: Ja.
1: Ja, und auf so einem Hügel oben, also auch so,
0: ja,
1: höher gestellt, ne, außerhalb, ja, von Basel, so am Stadtrand, stimmt gar nicht mal, ist wirklich schon außerhalb von Basel, mhm, ne, aber Basel ist die nächste große, mhm, Stadt. Ja, okay.
0: Und so eingefasst in die Hügel dort, also die obere Kante des Gebäudes schließt sich so ab mit den Hügeln dahinter, mhm, und so, es ist schon auch durchdacht.
1: Ja.
0: Und von dort fahren wir dann nach Rom, mhm, über Mailand. Sind dort ein paar Tage und dann wollen wir an die Küste, ans Meer.
1: Welche, also wo an die Küste?
0: Nähe Neapel, mhm, also an die, ja, südliche, nee, westliche Küste, ja, von, mhm, Italien.
1: Okay, geil.
0: Ja.
1: Und dann immer weiterreisen oder wird eingecheckt im Hotel für 5 Tage am Stück oder?
0: Ja, also ehrlich gesagt, da haben wir noch nicht alles gebucht auf, mhm, dieser Reise.
1: Ja, ist auch noch ein bisschen Zeit, ne?
0: Wir haben auf jeden Fall Rom, haben wir sicher. Und wir haben jetzt einen richtig schönen Ort gefunden, am Meer, wo wir sein wollen. Und da würden wir dann schon so 3-4 Tage und dann aber nochmal ein Stück weiter und dann nochmal so 3-4 Tage irgendwo sein und dann wieder zurückfahren oder 4-5 Tage.
1: Schön.
0: Ja.
1: Und wie reist ihr?
0: Mit Zug.
1: Ja, gut. Interrail oder?
0: Nee, wir buchen das irgendwie alles einzeln und ich glaube sogar, dass das am Ende günstiger sein wird. Also wir fahren noch eine kurze Strecke mit Bus.
1: Mhm.
0: Wir stückeln uns das so zusammen.
1: Cool. Stimmt, ihr habt ja auch viele Stops, dann macht das ja auch mehr Sinn.
0: Ja.
1: Cool.
0: Voll.
1: Schöner Plan.
0: Danke.
1: Grüß mal das Goetheanum auch schön von mir.
0: Mach ich.
1: Boah, aber auf diese Faust-Inszenierung, da bin ich auch ein bisschen neidisch. Bin ich gespannt, was du erzählst.
0: Yes.
1: Ich werde in 3 Wochen ist es schon soweit oder 4, nach München fahren, in die Kammerspiele dort. Und ich gucke mir auch ein Dionysos-Stadt heißt das Stück. Wird auch schon seit Jahren gespielt, gibt es, mhm, schon sehr lange. Das geht 10,5 Stunden, auch so am Stück. Das ist so ein bisschen nachempfunden nach diesem griechischen, mhm, also dieses Urtheater, griechische Theater. Wo die also von Sonnenaufgang bis Sonnenuntergang da gespielt haben, auch 3 ja. Tage am Stück vor 40.000 Leuten oder wie viele da immer reingepasst haben, also ein, mhm, Riesenspektakel. Das wird, glaube ich, auch aufregend.
0: Ja.
1: Bin ich auch ganz gespannt.
0: Voll. So. Und das geht dann wirklich von, also ja, von morgens bis abends?
1: Ja, ich glaube, es geht 12 Uhr los und dann bis abends, ja.
0: Krass.
1: Es gibt mehrere Pausen, es gibt ein Dinner auch zwischendurch.
0: Ja,
1: man kann die ganze Getränke bestellen währenddessen. Man kann auf die Bühne gehen und rauchen. Wenn man sich so eine Perücke anzieht oder irgendwas, was da rumliegt, dann ist man Teil der Inszenierung. Dann ist das Rauchverbot ja aufgehoben im Innenraum. Also es ist, glaube ich, ein riesen...
0: Gelage.
1: Ja, genau, ein Riesengelage.
0: Wow.
1: Ja,
0: ja, so stelle ich mir das auch vor, dass so nebenbei noch viel mehr das Leben so stattgefunden
1: genau.
0: hat im Theater.
1: Und so auch so mit reinrufen und irgendwie sowas, ich weiß nicht, ob die das machen, aber das war es ja so, dass man da so Feedback, direktes Feedback gegeben hat quasi als Publikum.
0: Ich bin so gespannt, was du erzählst.
1: Ja, da können wir, die nächste Sendung wird dann Faust und Dionysos statt.
0: Ja.
1: Recap. Nächste Sendung ist übrigens Ende August. Nur schon mal zum Merken.
0: Sehr gut, vielleicht, dass du es schon mal sagst.
1: Ja. Ja. Sagen wir auch am Ende nochmal. Ja, schön. Schöne Pläne aber.
0: Ja.
1: Finde ich gut. Und wann?
0: Wir fahren 10. Juli beginnt die Inszenierung.
1: Ah ja.
0: Und Friday.
1: Gut. Yes. Until Sunday.
0: Until, yes.
1: Das ist crazy.
0: This is so
1: das ist
0: crazy.
1: Really crazy.
0: It's going to be great.
1: What you have planned. Yeah.
0: Yes.
1: That's crazy.
0: And now we could play a song.
1: Yes. Ich sehe auch gerade hier einen Song mit einem italienischen Titel.
0: Ja.
1: Waren wir gerade bei Rom und so? Hast du Bock
0: auf
1: den?
0: Können wir gerne machen. Das ist, ich habe es mir vergessen, Tutto Bene, nein.
1: Andra Tutto Bene oder so.
0: Andra Tutto Bene von Faber in der Bootleg-Version. Enjoy.

0: Ja, da kriegt man doch Bock auf Italienurlaub. Schön mal nach Rom und Napoli und wo es sonst noch überall für die Frau Peschel hingeht. Das ist doch schön.
1: Herrlich.
0: So, wir gehen in unsere allseits beliebte Rubrik, die Kulinarik-Ecke. Und ab den Jingle.
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0: Kulinarik-Ecke. So sieht's aus. In der Kulinarik-Ecke befinden wir uns jetzt, denn ich habe etwas mitgebracht. Meine werte Mutter, liebe Grüße auch, die sitzt auch gerade vorm Empfangsgerät, hat gebacken heute Morgen. Und zwar, ja, ich habe jetzt nicht vor dir versteckt, es ist Rhabarberkuchen.
1: Es sieht toll aus.
0: Ja, finde ich nämlich auch. Es riecht gut und es ist, glaube ich, sogar noch ein bisschen warm. Also es ist wirklich, wirklich frisch. Und jetzt will ich habe Emilia gerade überredet, dass wir jetzt diese Kulinarik-Ecke jetzt machen, weil ich so Bock auf diesen Kuchen habe. Und deswegen würde ich dir den ersten Bissen überlassen.
1: Oh wow, okay, ich mach mich mal auf zum Kuchenteller.
0: Du darfst meiner Mutter quasi direktes Feedback jetzt geben, ob ihr der Kuchen gelungen ist oder nicht. Es ist ohne Streusel, ne? Es ist einfach Teig und Rhabarber, wie ich das da sehe. Ist es zu laut eigentlich draußen?
1: Ich finde, man hört eigentlich nichts von draußen.
0: Also falls ihr euch beschweren wollt, könnt ihr uns gerne anrufen auch, hier im Studio. Könnt ihr uns ja mal sagen, wie die Soundqualität so ist.
1: Also der Kuchen ist sehr lecker. Es ist so diese saure Frische vom Rhabarber und da sind auch Walnüsse drin.
0: Oh ja, stimmt, genau. Hm? Du bist nicht allergisch,
1: froh, dass
0: ne?
1: ich keine Nuss Allergie habe. Nee, ich bin zum Glück nicht allergisch.
0: Gut.
1: Und ja, dann dieser Crunch von der Walnuss und dieser ganz feine Teig, der auch so schön süß ist, dass das so den Rhabarber so ausgleicht. Toll, danke schön.
0: Schön fluffig, schön weich.
1: Ja.
0: Oh.
1: So lecker.
0: Mm. Ich esse auch privat nie Rhabarber.
1: Ja, same.
0: Aber meine Mutter ist dann also, die Eltern ja immer, ne, die dann so exquisite Rezepte noch haben oder so Gemüse nutzen, was man sonst nicht nutzt.
1: Und ich finde Gemüse immer. Rhabarber.
0: Ja, für mich ist ja eh alles Gemüse. aber ich finde Rhabarber ist so underrated. Es ist so schön, frisch und eben sauer. Auch Rhabarber-Limo zum Beispiel, Rhabarber-Saft. Es ist einfach ein übelst geiles Gemüse.
1: Ja. Ich finde, das ist halt etwas, das immer so ein bisschen Aufwand kostet, weil man es ja nicht roh unbedingt essen kann, oder?
0: Nee, glaube ich nicht. Man muss ja backen, kochen oder, ja.
1: Voll. Ich hatte gerade so das Gefühl, dass da noch so Zitronenschale drin ist, aber weiß nicht, ob das stimmt.
0: Kann sein. Vielleicht wird sie gleich noch schreiben.
1: Sehr lecker.
0: Danke, Mama.
1: Genau, danke an Klient Mama. aber weißt du, was ich auch sehr geil fände, da jetzt noch drauf, und da kommt vielleicht so ein bisschen die Überleitung zu meiner Empfehlung, meiner kulinarischen Empfehlung, so Vanilleeis.
0: Oh, ja, Rede.
1: Das ist auch geil. Und meine Frage ist erstmal, was ist deine Lieblingseissorte? Hast du eine?
0: Es war ganz lang immer Stracciatella. Aber jetzt bin ich, glaube ich, oh, ich habe auch mal eine übelst geile so Bitterschokolade gegessen zum Beispiel. Mhm. Fand ich auch geil. Ich glaube, ich bin jetzt unfestgelegter als früher. Ich glaube, ich habe Bock auszuprobieren. Vor allem, wenn es so weirde, selbstgemachte Mischungen sind und so.
1: Gut, dann sperr die Lausche auf, denn jetzt kommt eine Sortenempfehlung. Und zwar Litchi Grapefruit. Und diese Sorte gibt es beim Pau-Pau-Eisladen auf der Rotenburger Straße in der Neustadt, der neu aufgemacht hat. Und es ist geil. Ist richtig, richtig lecker. Ist auch vegan. Das ist so ein Sorbet, aber es ist trotzdem, hat es so ein bisschen so ein milchiges Gefühl, so ein cremiges. Und man schmeckt halt so Litchi und dann halt diese leichte, bittere Grapefruit. Also
0: stell ich mir geil vor.
1: Richtig gut, ja.
0: Die machen ihr Eis wahrscheinlich auch selbst, oder? In dem Laden. Ja. Boah, okay, da muss ich mal vorbeigehen.
1: Yes, also die Kugeln sind schon relativ teuer. Ich glaube so 2,60 oder sowas.
0: Aber ist das nicht mittlerweile auch normal?
1: 2,70? Fand ich irgendwie viel, weiß nicht. Ja, dass man so 2,50 bezahlt, aber so noch da drüber.
0: Wo ist denn jetzt der Eiskugelindex eigentlich? Wo stehen wir denn diesen Sommer?
1: Gute Frage.
0: Ich bin noch gar nicht so drin.
1: Aber ich habe auf jeden Fall auch schon Eiskugeln unter 2 Euro gegessen dieses Jahr, glaube ich.
0: Aber hat es auch gelohnt dann? War gut?
1: Ja, war gut.
0: Okay. Na gut, dann ist es vielleicht auch teuer.
1: Aber so 2,20 ist, glaube ich, schon relativ normal, oder?
0: Hm. Hätte ich jetzt aber auch gedacht, so 2 Euro mindestens.
1: Aber 2,70 oder 2,60, 2,70 fand ich jetzt schon.
0: Wenn es gut ist, würde ich das auch schon dafür ausgeben.
1: Ja, voll, aber sehen wir mal, wo wir hingekommen sind. Ja. Noch.
0: Und dann machst du den Familienvergleich oft, ne? Kommt die Mutti mit 4 Kindern oder so und dann machst du jedes Kind 2 Kugeln.
1: Das ist halt krass.
0: So, und dann geht's los.
1: Das ist halt, also da bist du ja direkt bankrott.
0: Bist bankrott, ja. Kannst du den Sommerurlaub streichen.
1: Teilt euch bitte eine Kugel zu viert.
0: Genau, seid mal rücksichtsvoll euren Eltern gegenüber.
1: Weil es geht nicht mehr.
0: Ja. Wir müssen sparen.
1: An es gibt Ecke. Also in Hannover so ein paar Eisdielen, die Kinderkugeln verkaufen. Mhm. Und oder kleine Kugeln, Minikugeln, Kinderkugeln. Mhm. Und in manchen, also in dieser einen Eisdiele davon, kann man auch als erwachsene Person eine Kinderkugel bestellen.
0: Das darf man auch. Ist nett.
1: Und ja, in der anderen ist das tatsächlich so verboten. Und ich check's halt nicht, weil ich mir so denke, es ist doch die Hälfte der Größe der Kugel und ich bezahle auch die Hälfte. Ja. So, warum dürfen das nur Kinder? Naja. Aber da habe ich dann immer diese Kinderkugeln genommen und dann habe ich so ein paar mehr Sorten halt probiert, weil das finde ich eigentlich ganz geil, wenn ich nicht nur eine so eine Riesenkugel habe, sondern und da hat halt so eine Kinderkugel und die war auch nicht so klein. Hat irgendwie 1,30 € oder so gekostet. Mhm. Das fand ich dann irgendwie fair. Und wenn du dir davon so 2 holst, dann hast du echt das Gefühl, yes.
0: Gespart.
1: Oder 3. Und du hast noch mehr Flavors.
0: Genau. Ja. Gut. Noch was Kulinarisches anzumerken? Sonst binde ich mal hier schön unsere Rubrik wieder ab.
1: Ich würde sagen, Eisempfehlung und Rhabarberkuchen. Hat ja gerade Saison, Rhabarber und Erdbeere zusammen ist ja auch was Geiles.
0: Oh, das in der Kombination.
1: Ja.
0: Alter. Jetzt wird's

0: diesen Saft trinke, dieser Rhabarbersaft mit Sprudelwasser noch
1: Oh
0: gemischt als
1: ja.
0: Limo.
1: Und noch so kühl
0: gekühlt.
1: Oh,
0: ja, natürlich eiskalt.
1: Oh,
0: das
1: ja.
0: ist wirklich
1: Perfekte
0: Sommergefühle.
1: Sommererfrischung.
0: Ja, gut, wir gehen mal raus aus der Kulinarik-Ecke.
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0: Was hast du denn gegen Blauschimmelkäse?
1: Ich habe das zum ersten Mal gehört, dass es das Erste ist, was du sagst. Ich weiß nicht, ob ich es immer so da noch nicht zugehört habe. Aber Blauschimmelkäse. Aber ja. Sowieso ein super Jingle.
0: Ja, ist schön, wie wir uns jedes Mal darüber freuen und uns
1: ja,
0: denken,
1: ja, weil wir
0: was
1: die so
0: ein...
1: lange nicht gehört haben, ja. Dann immer. Ja.
0: Ja, toll, dass wir die haben.
1: Wir sind
0: auch.
1: Halt vielleicht auch ein bisschen selbstgenügsam.
0: Dass
1: das, was wir gemacht haben, das lieben wir auch.
0: Ja. Das meinst du, ja.
1: Ja.
0: Ja, das stimmt. Das
1: hat
0: sein.
1: Ja auch was Gutes.
0: Ja, eben. Man ja. Muss sich auch mal öfter auch mal wieder selber loben. Ne?
1: Ja, Selbstwertschätzung. Ja. Das stimmt auch, stärkt die Resilienz. Ja.
0: Ja, apropos Selbstwert. Jetzt mit vollem Mund ist natürlich super.
1: Sonst bin ich das immer.
0: Stimmt.
1: Aber ja.
0: Ich habe dir von meinen letzten Tagen erzählt, wo ich so viel zu tun hatte und eine Deadline einzuhalten hatte. Und dann hast du so ein paar Sachen dazu geschrieben mit Ausgleich schaffen durch mehr Energie, wenn man mehr tut, Fragezeichen, Ausgleich schaffen und ruhen, wie? Fand ich gut, weil Selbstwert ist ja auch, also sich Selbstwert schaffen ist ja auch, wenn man sich verwöhnt oder wenn man sich was Gutes tut oder wenn man Ziele erreicht und dadurch seinen Selbstwert steigert. Jetzt habe ich so eine schöne Einleitung geschaffen, weiß gar nicht, wo ich hin will damit eigentlich.
1: Aber ich frage mich gerade, wie das für dich mit Selbstwert zusammenhängt. Selbstfürsorge, meinst du sowas?
0: Naja, aber ich finde Selbstfürsorge und Selbstwert ist ja für mich jetzt, dachte ich, führt eins zum anderen.
1: So nach dem Motto, ich bin es mir wert.
0: Mhm.
1: Okay. Also ich hätte diese... mehr Energie, wenn man mehr tut und dann auf Selbstwert zu kommen, finde ich interessant.
0: Ja, weil ich finde sich, sich Energie zu schaffen zum Beispiel, entweder durch guten Rhabarbersaft oder durch eine erledigte Aufgabe oder durch viel Arbeit oder durch wenig Arbeit, steigert den Selbstwert und pflegt den Selbstwert, würde ich sagen.
1: Ja.
0: Ja.
1: Kann
0: oder nicht?
1: Ich weiß auch nicht, warum ich da gerade so ein bisschen hänge dran, aber also ich finde... Also so, ja, Erfolgserlebnisse, dass das schon was mit selbst, dass das den Selbstwert irgendwie stärken kann, wenn man so merkt, okay, ich bin wirksam, meine Meinung zählt oder meine Ansicht oder dass ich fähig bin, Dinge zu schaffen, Dinge zu erschaffen, aber auch Dinge zu schaffen. Also das kann ich schon verstehen, dass man sich, aber dann ist das ja auch so an Produktivität gekoppelt oder an Konsum, dass man so eine Selbstwertsteigerung erlebt.
0: Ja, nee, das sollte vielleicht das nicht ausschließlich das sein.
1: Ja, finde ich nicht so gut. Aber
0: aber ich meine, es kann funktionieren für Leute, dass sie durch eine höhere Produktivität oder so dann mehr
1: Selbstwert
0: haben.
1: Ich denke, dass so das Ganze funktioniert, dass man auch, dass das so auch suggeriert wird, dass du nur was wert bist, wenn du was schaffst, wenn du eine Produktivität in dieser Gesellschaft hast.
0: Ja.
1: Und ich würde aber auch andersherum sagen, dass ich mich selbst erlebe, auch in dem, dass ich tätig bin. Also, keine Ahnung, ich habe den ganzen Garten umgegraben und jetzt Tomatenpflanzen eingepflanzt und gegossen. Dann stehe ich vor dem Beet und bin einfach glücklich und fühl mich gut. Und vielleicht ist auch mein Selbstwert dann gesteigert. Aber ich finde, Selbstwert ist sowas Langfristiges. Und ich finde, solche Erlebnisse sind so Momente. Hm. Und irgendwie verstehe ich diesen Transfer noch nicht so ganz. Also vielleicht ist das auch generell jetzt nicht nur auf deine Aussage verbucht, sondern so, ja, also nochmal ganz kurz zu dem Beet. Ich stehe dann davor und habe das gemacht und fühle mich gut, fühle mich gestärkt, habe mich selbst als selbstwirksam erlebt, weil ich habe da was erschaffen. Mhm. Ich habe ein Erfolgserlebnis, weil es sieht gut aus. Ich habe es geschafft, was ich mir vorgenommen habe. Und daraus kann man dann schon auch Energie ziehen, würde ich voll, ja.
0: Auf jeden Fall. Vielleicht ist es nur eine Begrifflichkeitsunterschied. Aber ja. Ja, voll. Und das muss ja dann auch gar nicht aus einem gesellschaftlichen Druck entstanden sein, dass man jetzt

0: dieses Beta gepflügt und
1: gar
0: bepflanzt
1: nicht,
0: hat oder so, sondern einfach eben Selbstwirksamkeit und Selbstwert von mir aus vielleicht am Ende auch. Hast du ein Beet? Nee, ne?
1: Wir haben bei uns so ein Mini-Gartenstück, aber ich habe da jetzt kein Beet umgegraben.
0: In der Schule oder was?
1: Nee, bei mir am Haus.
0: Oh, schön.
1: Ja, aber da bin ich irgendwie eigentlich nie, also dort um die Ecke.
0: Noch keine aber Gartenarbeit gemacht?
1: Nee, bin ich ehrlich.
0: Was tust du denn, um dich selbstwirksam oder, wie hast du es jetzt genannt, stolz zu fühlen irgendwie auf das Ergebnis? Nee, du hast noch eleganter formuliert.
1: Also, ich glaube, in mir sträubt es sich gerade noch ein bisschen in diese Richtung abzubiegen, weil ich mit dieser Aussage was ganz anderes gemeint habe.
0: Okay,
1: aber ich glaube, wir können auf jeden Fall beide Wege noch beschreiten heute. Also vielleicht erstmal zu deiner Frage. Ich merke schon, dass wenn ich das, was ich mir vorgenommen habe, auch geschafft habe, dass ich dann auch stolz bin.
0: Mhm.
1: Oder auch etwas, wo ich vielleicht davor so war, oh Gott, wie soll ich das bloß schaffen? Und dann merke ich so, ach, ging ja. Hä? So, war vielleicht doch gar nicht so eine Riesensache.
0: Aber hast du so Sachen, die du dir suchst zum Beispiel, wo du weißt, okay, ich mache das jetzt und dann habe ich was erledigt und dann fühle ich mich besser dadurch, also als Strategie auch einfach?
1: Dass ich mir extra sowas vornehme, um daran ein Erfolgserlebnis zu haben?
0: Ja.
1: Glaube ich nicht, ehrlich gesagt.
0: Hast sonst einfach schon genug Erfolgserlebnisse? Ja, To-Dos, die du erledigen kannst und dich erfolgreich fühlen kannst danach, ja.
1: Aber ja, diese kleinen Erfolge, vielleicht ist das auch sowas wie Selbstwertschätzung, dass ich das, also man muss ja irgendwie zu Rande kommen in seinem Leben.
0: Ja.
1: So, die Wäsche machen. Aber ich habe gerade so gedacht, vielleicht, also wenn ich mir da manchmal so eine To-Do-Liste schreibe, auch um das einfach abhaken zu können.
0: Mhm.
1: Nicht, weil ich es mir vielleicht nicht merken könnte, aber so um zu sehen, ah, ich habe was gemacht.
0: Mhm. Ja.
1: Ja, das
0: und dann
1: geht vielleicht in diese Richtung.
0: Ich mache es auch, ja, mache ich sehr ganz kleinteilige To-Do-Listen manchmal, wo so ganz kleine Sachen draufstehen, wie E-Mail XY beantworten.
1: Ja.
0: Und dann kann ich aber auch schon da so einen Haken dahinter setzen. Das
1: fühlt
0: so,
1: sich
0: das
1: gut,
0: ist gut
1: an.
0: Ja.
1: Ja, voll.
0: Hat mich zwar trotzdem nur 10 Minuten gekostet, aber ich meine, ist gut.
1: 10 Minuten sind 10 Minuten, ja.
0: So,
1: dann liest man es zum 10. Mal. Und dann schickt man es ab und dann, ja, voll.
0: Ja.
1: Ja.
0: Wie hast du das denn gemeint?
1: Also ich habe das so gemeint,
0: ja,
1: dass ich so ein bisschen das Erlebnis hatte. Ich bin jetzt gerade eher in einer Phase wieder gelandet, in der ich viel zu tun habe. Also in der ich, also ich habe es vorhin schon erzählt, ich muss Zeugnisse schreiben, ich muss Zeugnisse korrigieren. Ich habe meinen Unterricht, den ich mache, den ich vorbereite, nachbereite. Konferenzen, dann mache ich mit so einer Gruppe oder fangen wir jetzt an, auch etwas künstlerisch zusammen zu erarbeiten, also treffen wir uns mit anderen Eurythmistinnen in der Region.
0: Geil.
1: Und das habe ich auch so mit ein bisschen angestoßen und dann werde ich noch mit einer anderen Eurythmistin so einen Kurs machen für Menschen, die sich einfach für die Eurythmie interessieren und das als Abendkurs so mal machen wollen.
0: Mhm.
1: Und dafür bin ich jetzt so in der Vorbereitung, in den Absprachen, wo können wir das machen, welche Themen. Und dann habe ich die schöne Aufgabe bekommen, also Mittwoch ist jetzt dieses erste Treffen für die künstlerische gemeinsame Arbeit, dass ich das vorbereite, dass ich einen Input gebe und dann werde ich wahrscheinlich im neuen Schuljahr auch noch ein anderes künstlerisches Projekt machen, wofür ich am Dienstag ein Skript abgeben muss.
0: Mhm.
1: Und dann hatten wir jetzt noch die Radiosendung und so weiter und ich habe gemerkt, also eigentlich würde man ja denken, je mehr man tut, desto ausgelaugter fühlt man sich.
0: Mhm.
1: Und ich habe aber so erlebt und ich glaube, dass es da auf jeden Fall auch eine Grenze gibt, dass wenn ich ein bisschen mehr mache, fühle ich mich eigentlich, als ob ich mehr Energie hätte.
0: Mhm.
1: Also, dass ich dann wie sowas Beschwingtes oder Belebteres einstellt, weil ich so bin, okay, los geht's, das jetzt und das noch und ach, jetzt habe ich aber eine Idee dafür und dann frage ich die mal, ob sie da auch Lust drauf hätte oder dass ich dann in so eine innere Aktivität komme, in der ich das Gefühl habe, mehr Kraft zu haben für alles.
0: Ja, voll.
1: Und das finde ich eigentlich so einen interessanten Punkt, weil das ja wie so ein Widerspruch eigentlich ist, wenn man mehr tut, dass man mehr Energie hat und ich glaube auch, und an dem Punkt war ich jetzt, glaube ich, letzte Woche, dass es auch zu viel werden kann. Wenn man zu viel tut, dann ist man wirklich irgendwann ausgelaugt und Burnout-mäßig. Natürlich jetzt nicht so schnell, aber dass man natürlich auch nicht überaktiv und dann gar keine Ruhephasen mehr hat. Und das war so ein bisschen dann auch meine Frage, wie schafft man sich dann einen Ausgleich?
0: Ja.
1: Oder ist nicht so hin fortgespült von der eigenen, vom eigenen Elan oder Motivation?
0: Ja, kenne ich. Ist bei mir eigentlich genauso. Ich habe auch immer so wieder so Phasen, wo auf einmal so eine richtige, wo ich richtig produktiv werde auf einmal. Und dann auch so in die Nacht hineinarbeite oder sowas. Das bedingt sich dann auch, weil man so eben ganz viel Erfolgserlebnisse sammelt in dieser Zeit. Je mehr man macht und je mehr man abschließt und vorankommt, desto mehr Erfolgserlebnisse und dann wieder Energie dadurch für das nächste Erfolgserlebnis oder die nächste Arbeit zu dem nächsten Erfolgserlebnis hin und so weiter. Aber also ich merke das dann auch, das geht so vielleicht ein paar Tage, manchmal ein paar Wochen und dann merke dann oder dann sobald ich zur Ruhe komme, merke ich dann, okay, gut, gut, dass ich zur Ruhe komme
1: Ja.
0: und mal wieder lange schlafen, mal wieder einen ganzen Abend auch einfach nur auf der Couch sitzen und Netflix gucken.
1: Voll.
0: Das ist dann, da merke ich dann, es geht doch nicht immer so.
1: Voll, das denke ich auch. Und ich glaube, dass jetzt aber auch so der aufkeimende Sommer, dass das natürlich auch noch so einen Energiepush mit reingibt, ne? Dass es länger hell bleibt, dass die Sonne irgendwie da ist, dass man so ist, hey, ja, ich kann ja noch ewig viel was machen, weil es ist ja noch hell oder irgendwie, dass die Sonne halt auch früh früher aufgeht.
0: Ja, voll.
1: Und ich glaube, wenn das dann so zusammenkommt, dann ist das, ja, extra powerful.
0: Ja, bis es dann wieder richtig heiß wird und dann
1: Und
0: kann man
1: dann
0: wieder
1: liegt
0: gar
1: man auch
0: nichts
1: nur
0: mehr
1: noch auf dem
0: machen.
1: Boden im
0: Ja.
1: Dunkeln, ja.
0: Auf dem
1: Mit dem
0: Boden,
1: Eiswürfel.
0: auf den Küchenfliesen, am
1: Ja,
0: kältesten Boden
1: genau.
0: irgendwo. Ja.
1: Ja.
0: Und was machst du denn aber, um dir die Pause zu gönnen, um wieder dich zu regenerieren? Hast du da eine Strategie?
1: Ja, gute Frage. Ich glaube, ich lege mich wirklich einfach hin.
0: Schlafen oder einfach
1: Also
0: liegen.
1: liegen oder schlafen oder Radio. Ich höre tatsächlich kein Radio dann. Da
0: Stimmt, du
1: lege
0: hast ein
1: ich so.
0: Küchenradio jetzt, ne? Ja.
1: Und ja, da höre ich tatsächlich nicht so oft, aber ich habe auch so eine Radio-App tatsächlich.
0: Ah.
1: Ich liege dann einfach auf meinem Bett und höre, keine Ahnung, Deutschlandfunk Kultur oder so. Und lass mich so ein bisschen berieseln mit irgendwelchen Themen, die, wo ich mir so denke, hä? Also, aber ist toll.
0: Ja.
1: Und
0: Und ein
1: ja, oder
0: bisschen
1: dass ich
0: klassische Musik
1: spazieren
0: ja immer
1: gehe,
0: zwischendrin
1: genau,
0: und so,
1: klassische
0: ja.
1: Musik. Spazieren gehen. Ich finde, dass Kochen eigentlich auch immer eine ganz gute Unterbrechung ist.
0: Ja.
1: Also so einfach dann so mit etwas beschäftigt zu sein.
0: Mache ich auch ganz doll. Ich kochen und dann nebenbei Podcast hören oder so. Perfekt. Und dann hat man noch
1: Ja.
0: gutes Essen.
1: Umso
0: Ah,
1: besser.
0: umso
1: Und
0: besser.
1: diese Pause ist, das ist ja auch was, was man sich geben oder gönnen muss, weil so der Mensch braucht Essen.
0: Ja.
1: Und
0: Dann gleich mit dem Angenehmen noch zu verbinden, meinst du, mit
1: ja,
0: dem Kochen? Ja.
1: voll. Oder dass man die Notwendigkeit, wenn man vielleicht so ist, ach nein, ich bin jetzt hier gerade so im Flow, keine Ahnung, aber so zu merken, ah nee, eigentlich bin ich hungrig, das zwingt mich zu einer Pause und das auch wahrzunehmen und dann das zu ergreifen als
0: Ja.
1: Chance, sich eine kleine Ruhepause zu
0: Ja,
1: gönnen.
0: ja, ja.
1: Ja.
0: Ja, es ist dann manchmal, ich finde dann so, je nachdem, wie krass der Zeitdruck ist oder so, aber dann, genau, ich merke, ich habe Hunger, muss aber noch immer noch vier, fünf Seiten Text lernen weiter oder so. Und dann denke ich, okay, ich muss jetzt aber schnell was kochen, weil ich will jetzt auch nicht bestellen, ist zu teuer oder irgendwo was kaufen, weil dann gehe ich wieder raus. Und dann beim Kochen weiter Text wiederholen, beim Essen weiter Text wiederholen. Und dann war es eigentlich nie so richtig eine Pause. Aber ja, also eigentlich könnte man das als Pause nutzen, aber ich gehe dann oft auch einfach drüber hinweg, weil es
1: Aber
0: so.
1: das kann ich irgendwie auch verstehen, weil ich habe dann auch, weiß dann auch nicht, was mich so mehr stressen würde, dann die Pause zu machen und die ganze Zeit mir so zu denken, Alter, ich muss aber,
0: Zeit läuft
1: ich muss
0: ab.
1: ran, ich muss ran. Ja. Oder halt durchzuarbeiten und dann aber so zu merken, okay, ich bin jetzt gerade hier eigentlich schon am Limit.
0: Ja. Ich finde eigentlich fast schlimmer nach dem Essen. Nach dem Essen bin ich dann eher so, oh, jetzt brauche ich eine Pause.
1: Ja.
0: Gar nicht beim Kochen und beim
1: Aber da kann man, finde ich,
0: Essen.
1: auch nicht immer was machen. Wenn du, keine Ahnung, beide Hände, ist eine Hand an der Möhre, die andere am Messer und
0: Ach so.
1: dann
0: Und
1: kannst
0: dann
1: du ja nicht
0: schreibst du
1: nebenbei
0: noch
1: noch eine E-Mail
0: Notizen.
1: schreiben. Das ist ja wirklich
0: Nee,
1: schwierig.
0: nee. Aber es gibt ja Speech to
1: Ja.
0: Text. Das mache ich dann auch ganz oft.
1: Ah,
0: Einfach so
1: okay.
0: diktieren mäßig. Oder einfach Text lernen in meinem Fall ist ja wirklich einfach nur wiederholen und auf den Zettel ab und zu mal gucken. Das geht dann ganz gut ohne
1: Ja, stimmt,
0: Hände.
1: okay.
0: Aber
1: Wenn noch so die Tomatensauce auf das Blatt tropft.
0: genau, es ist natürlich oft, dass sind sehr versiffte Textblätter bei mir sind, weil die dann neben dem Essen liegen und die
1: Ja,
0: Tomatendose spritzt
1: ja.
0: beim Spaghetti essen und ja.
1: Ja, ist das Leben, ne?
0: Das ist das Leben.
1: Ja. Aber ich kenne das auch so mit, also ich, dass ich dann am Abend irgendwie nochmal so denke, doch, ich setze mich jetzt nochmal daran
0: Ja.
1: oder daran und dann ist es irgendwie doch schon spät. Aber da hatte ich jetzt auch so eine Phase, wo ich dachte, vielleicht tut es mir eigentlich auch besser, ein bisschen weniger zu schlafen. Also jetzt nicht unbedingt wirklich so nur 4 Stunden oder 5 oder 6. Also ich schlafe, sonst würde ich schon sagen, zwischen 8 und 9 Stunden. Mhm. Ja. Und dann aber, keine Ahnung, mal ganz wild, nur 7,5. Also. Also ja, irgendwie habe ich gemerkt, das hatte auch was Belebendes, mhm, auf eine Art. Also ich glaube, das kann man auch nur vielleicht ein paar Mal machen.
0: Ich frage mich, ist dann so eine leichte Trunkenheit von einem Schlafmangel zum Beispiel, die dich dann so gut fühlen lässt?
1: Darüber habe ich mich auch neulich noch mit meiner WG eigentlich unterhalten in der Küche, weil ich dann das irgendwie auch so erzählt habe und dann so meinte, dass ich auch so ein Video gesehen habe, wo so eine Frau so meinte, dass wenn man ja also einen Schlafmangel hat, dass man dann eigentlich, dass das Gehirn in so einem Betrunkenheitszustand, ja, ist. Und dass ich den vielleicht jetzt einfach so herstelle, weil ich keinen Alkohol trinke, mit Schlaflosigkeit. Ja. Und es gibt ja diesen Film Der Rausch.
0: Ja.
1: Und daran habe ich dann auch so gedacht, wie viel tut da gut? Oder, mhm, ja, aber in dem Film ging es ja auch teilweise sehr tragisch aus.
0: Ja, eben.
1: Und ich trinke ja auch keinen Alkohol. Und ich denke, Schlafmangel ist eigentlich auch was richtig Schlechtes. Also, dass, ja, einfach dein Körper die ganzen Regenerationsprozesse gar nicht machen kann.
0: Also vor allem ja chronischer Schlafmangel, ne? Also
1: voll.
0: Eine Nacht nicht gepennt, jetzt nicht so wild, aber.
1: Ja, oder das kann man auch noch easy ausgleichen. Ja, ja. So, aber ja.
0: Ja, aber ich merke auch immer, mir wird Schlaf auch immer wichtiger zum Beispiel. Ich merke, wie guter Schlaf ist, einfach. Und dann voll. Alles mehr als 7 Stunden ist dann schon wirklich gut. Und wenn ich mir mal richtig gönne, dann gönne ich mir so 9 Stunden Schlaf. Und ich merke, wie geil das einfach ist.
1: Ja.
0: Und auch mal so unter der Woche das irgendwie hinzubekommen, mal diese 9 Stunden irgendwie reinzuholen, wenn es irgendwie funktioniert. Das ist schon geil. Vielleicht ist es auch, weil ich älter werde und mehr Schlaf brauche, ja, oder gemütlicher werde, keine Ahnung. Aber es ist schon, Schlafen ist schon geil. Und es wirkt so gut auch.
1: Ja. Oder dass man, ja, voll oder so merkt, dass es so einen Unterschied macht, ob man wirklich in einem guten, gut temperierten, gemütlichen Bett und dann nichts irgendwie dreimal aufwacht die Nacht.
0: Ja.
1: Also ich bin irgendwie in den letzten Nächten auch viel aufgewacht und habe dann so komische Träume noch so gehabt. Und dann war ich wirklich am nächsten Morgen so, hä, was ist hier eigentlich passiert, ja?
0: Mhm.
1: Also ich habe zum Beispiel geträumt, dass eine Freundin von mir, dass ich sie so irgendwas gefragt habe und dann kam so raus, dass sie eigentlich Kinder hat und mir es nie erzählt hat, die letzten Jahre. Dann habe ich diese Kinder gesehen und irgendwie ist dieses Bild noch so deutlich für mich gewesen die letzten Tage, weil das mich so geschockt hat im Traum. Sie konnte sie mir das nicht erzählen, wir kennen uns 6 Jahre lang. Auf einmal erzählt die mir erst jetzt, dass sie Kinder hat.
0: Und damit so ein Gefühl
1: also
0: auch
1: aufgewacht. Ja, oder ja, halt mit diesem Schock und diesem Bild, diesem inneren Bild von diesen Kindern.
0: Mhm.
1: Irre, ja. Und dann ist natürlich die Frage, wie erholsam war das jetzt mit dem Schlaf, weil ich ja eigentlich die ganze Zeit was erlebt habe.
0: Ja, ja, ja. Ja,
1: es aber ich kann es verstehen, dass das echt so ein Jungbrunnen, der gute, mhm, Schlaf.
0: Ja, und ich schlafe natürlich auch häufiger schlecht, und dann ist auch ganz auch Quatsch. Dann bringen auch schlechte 9 Stunden gar nichts.
1: Ja.
0: Dann sind die genauso scheiße wie die schlechte 4.
1: Die gute 4 sind die genau.
0: Und, nee, wahrscheinlich sogar beschissener.
1: Hm.
0: Gute 4, schlechte 9, naja. Hast du Bock auf einen Song?
1: Sehr.
0: Ich habe das Stempellied mitgebracht.
1: Okay.
0: Von Ernst Busch geschrieben aus dem Jahre 1929. Und die Musik und der Gesang ist von Hans Eisler. Das ist auch der die ganzen... Ah nee, das war Kurt Weill. Ich wollte gerade sagen, der die ganzen Sachen für Brecht vertont hat. Die 3 Groschen oder so, aber das war jemand anders. Egal, weil wir jetzt gerade bei Produktivität und, mhm, und Leistungsdruck und so sind. Ja, und hier handelt es von dem Proleten, der sich zum Stempeln anstellt und am Ende trotzdem jede Mark umdrehen muss und nichts hat und der Chef ihn tyrannisiert und ausbeutet und so weiter. Alles natürlich in dieser damaligen Zeit nochmal anders und nochmal nicht extremer, aber anders gewesen. Und das hören wir uns jetzt mal an.
1: Ich freue mich drauf, ich bin sehr gespannt,
0: ja, guck
1: was
0: mal
1: du da ausgegraben hast.
0: Einen alten Schinken.
1: Ja.
2: Tempelied 1929.

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0: So, Mühli, jetzt haben wir dich wieder, wie du dir in der Pause den
1: Ertappt.
0: Mund vollstopfst.
1: Und noch aufs Mikro.
0: Wir haben es mal wieder geschafft. Ja, das war das Stempellied von Ernst Busch, geschrieben und vertont von Hans Eisler und gesungen. Und jetzt, Mühli, ich hab gar nicht überlegt, was wir jetzt machen.
1: Also, ich habe neulich so eine Aussage gehört, und zwar, dass Gen Z, also unsere Generation, nicht mehr einen Wocheneinkauf macht, sondern so 28 Mal die Woche Kleinigkeiten einkauft. Und da würde ich natürlich fragen, ist das deine Erfahrung, kommt das deinen Erfahrungen entgegen oder bist du noch Typ Wocheneinkauf und in deinem Herzen vielleicht doch eine andere Generation?
0: Eigentlich ein Boomer innen drin. Mein Einkaufverhalten ist sehr schwankend. Ich mache manchmal so Wocheneinkäufe, wo Wocheneinkauf auch übertrieben ist. Das reicht dann für weniger, aber für mehrere Tage auf jeden Fall. Oder vor dem Wochenende zum Beispiel. Ich habe keinen Bock, am Wochenende einzukaufen. Wenn alle dahin rennen, dann mache ich so vor dem Wochenende meistens. Aber auch ganz oft, je nach Phase und wie viel Zeit ich zum Einkaufen habe, renne ich auch mal 3 Tage oder 4 Tage hintereinander und kaufe mir nur was für den Tag. Oder in der Uni während des Tags sowas holen und dann nur für den Snack im Rewe rennen und aber gar nicht dann für das Abendbrot schon mit einkaufen, sondern fürs Abendbrot nochmal in den Rewe rennen und so. Also
1: ja.
0: Ja, sehr, sehr unterschiedlich.
1: Mhm.
0: Und wie sehr Gen Z bist du?
1: Also ich muss sagen, an dieser Stelle sehr. Also ich gehe manchmal tatsächlich so 2-mal am Tag in Rewe, weil ich einfach ja nicht so weit vordenke oder auf was anderes dann Appetit habe oder dann in den Kühlschrank schaue und so bin, wer aus der WG hat schon wieder alle Karotten aufgegessen? Da muss ich ja nochmal los. Aber sonst ist der Rewe direkt auf der Straße. Und also es sind gefühlt 30 Meter. Das ist wirklich,
0: ja, das natürlich
1: wirklich geil.
0: Ja,
1: also das
0: einfach.
1: Kann man wirklich easy hinlaufen. Aber ich komme mir auch manchmal schon ein bisschen peinlich vor, weil ich dann gewöhnt zum dritten Mal die also eine Kassiererin sehe und dann so.
0: 3-mal in der gleichen
1: Hallo.
0: Schicht.
1: Ja, bin ich dann dort und ja. Aber ja.
0: Es ist ja, glaube ich, auch dieses nicht festlegen wollen, oder was jetzt schon sich Gedanken machen, was ich heute Abend denn koche oder mir zum oder esse zum Abendbrot oder so. Also das ist bei mir auch ganz oft, dass ich dann so mittags, okay, ja, ich weiß, ich könnte jetzt einkaufen, aber nee, ich habe jetzt auch einfach keinen Bock mehr, das zu überlegen und dann vergesse ich irgendwas und renne eh nochmal, weil es jetzt so schnell irgendwie noch einkaufen sein muss. Auch ein Grund, warum ich hoffe, ich dann nur so Häppchen immer kaufe.
1: Ja. Also ja, ich hatte noch irgendwie so verschiedene Gedanken dazu, weil einerseits vielleicht haben wir auch irgendwie so einen höheren Mental Load, also dass wir so durch, keine Ahnung, all diese Krisen und unseren Alltag und dass wir psychisch vielleicht schon so angespannt sind, dass halt wir gar nicht mehr so komplett denken können, alles so durchzuzisellisieren, was wir alles brauchen und so ein Gedanke und der andere Gedanke war auch so, wer hat auch die, also könnte, ich habe ja kein Auto, du hast auch kein Auto. Nee. Könnte ich überhaupt so einen Wocheneinkauf wegtragen,
0: genau.
1: Wenn ich nur mit meinem kleinen Rad da bin und mit meinem Rucksack?
0: Und dann
1: so.
0: Bräuchte man den 50 plus 10 Liter Deuter Rucksack wieder.
1: Ja, und damit in Scheiß Rewe zu rennen,
0: so.
1: Sehe ich jetzt auch
0: und
1: nicht.
0: Und dann quetscht alles, die ganzen Tomaten sind Tomatensoße, wenn du zu Hause ankommst, die Bananen
1: noch,
0: sind.
1: Der Joghurt ist aufgegangen.
0: Erzähl nichts. Das will ich, also, ja.
1: Schon so ein Packen Milch zu. Also wir holen so Hafermilch, so eine
0: Palette.
1: So ein Achterpack. Und das, also ich habe eine Mitbewohnerin, die macht das echt, dass die das, die kauft das so und trägt das auch dann so nach Hause. Das ist für mich schon irgendwie zu viel.
0: Ist ja, also das sind direkt 8 Kilo oder so, die du da unterm Arm hast.
1: Und dann
0: machst
1: noch einen fetten
0: noch,
1: Rucksack auf dem Rücken und vielleicht noch einen Beutel an der Seite.
0: Ja. Ich meine, für 30 Meter ist vielleicht noch okay, würde ich sagen.
1: Ja.
0: Aber ich bin dann auch, ich muss immer 10 Minuten laufen oder kurz 2 Minuten Rad fahren. Aber auf dem Rad ist auch immer, ich könnte Radtaschen benutzen. Fällt mir jetzt gerade ein. Ja, vielleicht benutze ich mal Radtaschen mal wieder mehr. Gut eigentlich.
1: Aber wer denkt denn so daran, ich will,
0: genau,
1: also,
0: die musst du dann dabei haben. Oder du musst von zu Hause aus losgehen, was ja auch kein normaler Mensch macht, sondern du bist ja auf dem Heimweg oder auf dem
1: genau
0: Weg effektiv.
1: So, ja.
0: Ja.
1: Aber das sehen ja auch nicht alle so. Ich habe mich mal mit einem Freund darüber unterhalten und der geht nicht auf dem Nachhauseweg einkaufen.
0: Sondern?
1: Macht extra los. Ich frage mich gerade, ob ich das richtig erinnere.
0: Das macht hat ja gar keinen
1: Vielleicht
0: Sinn.
1: Kannst du mich nochmal korrigieren, mir nochmal schreiben, falls du das hörst.
0: Also
1: ich weiß, dass du gemeint bist, aber...
0: Die einzige Erklärung wäre für mich, dass er noch Pfand mitnehmen will von zu Hause. Pfand wegbringt.
1: Oder halt einen leeren Rucksack. Ich glaube, sein Argument war, dass er einfach nach Hause will und dann nicht nochmal in den Rewe, um also so vielleicht auch so überreizt mäßig.
0: Erstmal Pause machen.
1: Ja, und dann nochmal.
0: Das verstehe ich dann wiederum, das ist okay.
1: Ja.
0: Das ist okay.
1: Aber ich bin auch so, ich gehe lieber auf dem Nachhauseweg, weil... Safe. Hallo?
0: Ja.
1: Weil wenn ich erstmal von Arbeit nach Hause komme, möchte ich auch eigentlich schon direkt was essen.
0: Eben. Und dann willst du auch schön Feierabend machen und nicht noch so eine Dienst erledigen wie einkaufen.
1: Ja.
0: Ja.
1: Aber es ist halt auch irgendwie ein bisschen Pain, wenn man, also ich wohne ja in einer 7er WG. Mhm. Und wenn man dann halt nur so eine Packung Milch mit nach Hause bringt, weil man halt nur, weißt du, immer so Kleinigkeiten einkauft, das ist dann auch irgendwann ein bisschen.
0: Ja, dann kannst du ja übermorgen schon wieder Milch kaufen.
1: Ja, aber noch am Abend.
0: Ja.
1: Ja.
0: Ja, dann hast du noch nicht mal einen Schluck aus der Milch getrunken, die du gekauft hast.
1: Und die ist schon weg.
0: Ja, so.
1: Ja, ist so.
0: Oh, WG-Leben, das ist ja wirklich schlimm.
1: Ja, das wäre tatsächlich auch ein Grund, alleine zu wohnen.
0: Ja.
1: Dass man immer weiß, was erwartet einen an Essen zu Hause.
0: Ja.
1: Ja, man kann sich dann auch nur über sich selber ärgern.
0: Es gibt auch diese intelligenten Kühlschränke, die immer scannen, was drin ist und dann auch gleich schon bestellen, was fehlt und so. Dann könntest du ja auf Arbeit schon gucken, was im Kühlschrank zu Hause ist.
1: Mhm.
0: Das finde ich eigentlich genial. Oder das auch
1: sind so videoüberwachter Kühlschrank. Siehst du dann die Hand so, wenn...
0: Das wäre gut. Und dann gibt es so eine andere Hand, die so vom Kühlschrank so auf die Hand draufhaut, die da rein in den Kühlschrank greift.
1: Das hatte sich Emil ja schon reserviert.
0: Ja, genau.
1: Braucht das für 18 Uhr. Ja.
0: Ich habe jetzt auch so, wir haben noch so eine kleine Speisekammer
1: bei
0: uns.
1: Aber ganz kurz, hat jemand, kennst du irgendeinen Menschen, der so einen Kühlschrank besitzt?
0: Nee.
1: Wird das wirklich gekauft? Wer hat das?
0: Nur aus der Werbung.
1: Welche Menschen, also erleichtert das das Leben? Vielleicht kann mal jemand anrufen, der uns davon erzählen möchte.
0: Gerne, bitte. Was ist die Telefonnummer hier? 0800, nee. Doch. Nee, 0351. Nee, das ist hier die Technik. Ah, da. 0800 8.
1: Nee, das ist nicht richtig.
0: Ach, das ist die Technikhilfe. Wo ist
1: also,
0: denn die?
1: Also, da,
0: ach, da
1: 0351 32054711.
0: 32054711.
1: Mit Vorwahl für Dresden, 0351.
0: Und einfach mal gerne durchklingeln. Ich weiß gar nicht, wo das Telefon steht hier.
1: Da.
0: Wo?
1: Schwarze hier vorne.
0: Ah, hier? Ah, stimmt, hast du recht. Ich bin ein bisschen blind jetzt heute. Aber das kriegen wir schon technisch irgendwie gelöst vielleicht.
1: Du wolltest noch was zur Speisekammer sagen.
0: Ja, also Speisekammer. Wir haben ja so ein kleines Trockenlager quasi, Speisekammer da in der WG. Und da bin ich wirklich mies am Hamstern. Also so, ich habe immer mindestens 1 Kilo Nudeln zu Hause, mindestens 3 Packungen passierte Tomaten. Was hamster ich noch? Ich hamster Bohnen und Mais oft in Dosen, Haferflocken und Reis. Und das alles nimmt immer so viel Platz weg. Und ich habe so 2 riesige Körbe, die so voll mit Essen sind. Und dann gehe ich einkaufen und denke, oh, jetzt heute habe ich Bock auf Tortellini. Und dann kaufe ich mir Tortellini und eine Soße und einen Käse dazu und dann wird das gekocht. Und dieses Trockenlager wird eigentlich nie angerührt. Und das ist so, und manchmal muss ich mich dann so muss ich dann nochmal reingucken und gucken, was da alles so drin ist. Und dann finde ich dann noch so Kartoffeln und dann noch eine leckere Soße.
1: Die schon eine Pflanze sind, die du schon im Blumentopf eingraben könntest.
0: Mit so Käfern dran auch. Also so ein kleines schön. Ökosystem entstanden in der Zwischenzeit. Ja. Nee, aber das ist wirklich, also... Ich habe eigentlich viel Essen zu Hause immer und kaufe trotzdem so für eine Mahlzeit immer ein.
1: Ja,
0: das ist
1: auch ein bisschen seltsam.
0: Das ist auch ein bisschen seltsam, ja. Das ist auch ein bisschen, ja. Ich weiß auch nicht, also...
1: Aber ich finde es auch irgendwie okay, weil ich finde, das sind so Sachen, an die denkt man halt nicht. Also weiß ich, und das Schlimmere wäre ja, du verlässt dich darauf, dann stehst du da und dann sind nur Käfer in deinem Ding, in deinem Korb.
0: Und die sind auch
1: oder
0: noch giftig
1: Reis,
0: und kann man nicht essen.
1: Obwohl
0: oder so.
1: obwohl du Hirse essen wolltest.
0: Genau.
1: Stell dir mal vor.
0: Ja, das ist nämlich auch mein Punkt. Ich denke, ich will ja der Vorrat ist ja dafür Vorrat und nicht damit der aufgegessen wird, weil dann habe ich ja keinen Vorrat mehr. So denke ich auch mal ein bisschen.
1: Ja,
0: ist natürlich
1: okay.
0: Quatsch, weil man kann ihn ja wieder auffüllen.
1: Aber ist das ein Vorrat jetzt für wirklich ein Szenario von wegen, die Welt geht unter?
0: Nee, das reicht maximal für 2-3 Tage.
1: Ja, aber immerhin.
0: Ja. Aber es ist nicht in dem, ich mach's nicht deswegen, nee. Ich habe auch keinen Generator oder kein Trinkwasser in Flaschen zu Hause, leider.
1: Kein Notfallrucksack, der schon bereitsteht.
0: Nee, leider nicht, leider
1: ich
0: nicht.
1: Auch nicht.
0: Ich habe nicht mal, doch eine Taschenlampe hätte ich.
1: Batteriebetrieben?
0: Nee, Akku mit Ladekabel. Aber die
1: Brauchst
0: würde immer in 10
1: Stunden
0: halten.
1: Brauchst du eine, die du so kurbeln kannst?
0: Ja, genau, so eine.
1: Geil, ja.
0: Hatte ich früher so eine, weißt du, auf die man so,
1: ja,
0: wo man so greifen konnte.
1: Genau, ja, die hatten wir alle. Orange oder blau oder genau. So, so noch so poppige Colors.
0: Damals waren wir in Einsiedel noch mit diesen,
1: ja,
0: Taschenlampen.
1: Ja, oh
0: in den
1: mein
0: Tunneln
1: Gott, das ist auch exakt meine Erinnerung an
0: Gibt's
1: diese
0: Einsiedel eigentlich noch?
1: Ja.
0: Geil, dann müssen wir wieder hinfahren eigentlich, oder?
1: Als Klassenausflug.
0: Ja. Passen also, wir da noch rein in diese so rutschende?
1: Diese Röhren, das ist echt Platzangst Deluxe mittlerweile.
0: Weil
1: wir
0: aber
1: nicht mehr so wendig sind,
0: ja,
1: und nicht mehr so schmal. Und ich war dann nochmal mit meinem kleinen Bruder vor so 2 Jahren oder so, oh, aber ich kann höchstens, also alles, was oberirdisch ist,
0: ja,
1: mega geil. So rutschen. Es gibt ja auch so diese Röhren, ja auch so aus Draht, so zwischen den Bäumen.
0: Wie so
1: und
0: Tunnel,
1: sowas,
0: ne? So,
1: genau, ja, ja, und sowas ist richtig toll. Ja. Also das kletter ich auch, das, da habe ich so auch keine Angst eigentlich. Auch wenn sie so ein bisschen schwanken und ich dann schon so bin, ist das für Kindergewicht ausgelegt oder ist das okay für meine Person? Aber diese Röhren, die werden ja teilweise auch enger.
0: Mhm.
1: Also mein Vater erzählt eigentlich immer diese Geschichte, dass wir da mal zusammen durchgeklettert sind, als ich noch wirklich klein war. Und er meinte dann, dass die Röhre einfach immer enger geworden ist und irgendwann konnte er nur noch im Liegen sich so auf den Unterarm vorziehen, Alter, weil das so, und das war auch so, du konntest auch, er konnte sich halt nicht wenden, er konnte nicht zurück.
0: Ja, ja.
1: Und dann war einfach so, okay, hoffentlich wird es halt nicht doch kleiner,
0: Alter,
1: sondern wird irgendwann halt wieder groß, aber also du kannst halt gefühlt nie wissen, wo es dich dahin führt.
0: Das und muss ja eigentlich auch dran geschrieben werden oder so, ne? Wie so eine LKW-Tunnelhöhe, dass wir wissen, okay, ab hier, wenn ich jetzt breiter als 30 Zentimeter Schulterweite habe, dann gehe ich da halt nicht rein.
1: Ja, wäre aber gut. Vielleicht ist das mittlerweile so, vielleicht aber auch nicht, weil ich finde, die sind dort ziemlich anarchistisch.
0: Schon eigentlich, ne?
1: Ja,
0: das ist so,
1: das ist
0: ja,
1: denen, ich weiß nicht, ob die das auch nicht juckt, das ist halt Abenteuer, wenn du dich darauf einlässt, dann musst du halt, weißt
0: gefühlt
1: du, so.
0: Gefühlt unterschreibt man auch mit dem Eintritt schon so eine
1: deine Beerdigung.
0: Ja. Nee, aber den Abtritt aller Verantwortung, also oder den, dass man alle Verantwortung selbst übernimmt und die einfach für nichts haften. Das, Haftung, das war's. Ja, das wäre, glaube ich, auch ein Albtraum für mich, so stecken zu bleiben. Ich kann mir auch vorstellen, aber vielleicht sind es auch Profis dort, weil ist sicher nicht der erste Vater, der seinem Kind hinterher krabbelt, weil es das Kind alleine Angst hat und dann da eventuell fast stecken bleibt.
1: Aber wie kriegst du jemanden aus diesen Röhren? Du musst das ganze Ding aufbaggern.
0: Ach so, wenn du richtig, richtig feststeckst, meinst du? Seifenwasser rein so und dann einen kleinen Schubs.
1: Öl? Ja.
0: Flutscht der unten wieder raus. Ja, gute
1: also
0: Frage.
1: Klettert denn da jemand los? Was ist, also und sucht den? Also wenn du jetzt rauskommst, sagst, mein Vater ist nicht wieder aufgetaucht. Er steckt da hinten irgendwo.
0: Und die Kinder beschweren sich, weil sie wieder rumkehren mussten, weil da irgend so ein erwachsener Mann da in der Röhre drin
1: steckt.
0: Und fragen dann, können Sie den bitte mal rausnehmen, wir wollen den Tunnel benutzen.
1: Hallo? Vielleicht kriegst du dann ein Seil in die Hand und wirst dann so gezogen.
0: Ja, so hätte ich es mir vorgestellt. Aber das heißt ja, dass du noch ein bisschen Spielraum hast, nur halt nicht mehr genug, um dich zu bewegen selber.
1: Um selber so irgendwie
0: genau,
1: zu kriechen, also die Arme an deine Seite zu kriegen. Aber so sollst du dann schon irgendwie.
0: Ja, wäre gut, weil sonst hast du wirklich ein großes Problem.
1: Ich glaube eigentlich nicht, dass die Röhren so schmal werden.
0: Das wäre auch, also, das wäre wirklich fahrlässig.
1: Aber, ja, ich meine, kann ja sonst was passieren, dass du dich irgendwie aufschürfst.
0: Klar, oder halt wirklich eine Panikattacke da drin bekommst oder so. Also alles ungeil.
1: Ja, aber ich denke eigentlich, dass das nicht so oft passiert ist, weil sonst würde es es da wahrscheinlich nicht mehr geben.
0: Nee, stimmt. Oder es gab einfach keine Anzeigen bisher.
1: Ja.
0: Ne? Weil halt Einsiedel nicht haftet. Du unterschreibst mit Eintritt auch das Gelände den Vertrag.
1: Aber weißt du, was richtig geil auch an Einsiedel ist? Diese Feuerstellen und dass du ja auch baden kannst.
0: Diese Badezuber, ne?
1: Ja, wo unten drunter noch Feuer gemacht wird.
0: Die muss ich auch denken.
1: Wo du wirklich so ein Suppenhuhn bist eigentlich.
0: Ja, und wirklich so in diesem Saft, wo alle drin sitzen seit Tagen.
1: Ja, es gibt das auch, also das ist ja so beim Folklore und bei diesem Festival, was es da gibt, dass da wirklich alle einfach rein, ne, die ganze Zeit. Aber du kannst dir das auch mieten, wenn du dort bist. Ah. Du kannst dir auch eine Sauna mieten und du kannst dir auch diese Badezuber quasi für deine Family oder für deine Friends oder so mieten.
0: Das haben wir nie gemacht. Habt ihr da mal gepennt und so?
1: In
0: diesen Baumhäusern?
1: Ja. Ja.
0: Und, war geil?
1: Also, ist geil. Es gibt ja ganz viele verschiedene Baumhäuser.
0: Ja, es gibt auch so Zelte und irgendwelche.
1: Genau, wir waren in so einer kleineren Hüttenhaus, was also auf so Stelzen war.
0: Ah,
1: und das war tatsächlich, und das ist auch, glaube ich, neu, dass die diesen Platz auch noch haben. Also ein Siedel ist ja auf der einen Seite, da ist dann die große Straße und auf der anderen Seite ist ja der Parkplatz, wo du mit dem, also auf der anderen Seite von der Straße, wo du parken kannst. Und da bei dem Parkplatz ist jetzt noch wie so eine Zeltsiedlung dazugekommen, wo es auch so kleine Häuser auf diesen Stelzen zum Beispiel gibt.
0: Die auch vermietet werden.
1: Die auch vermietet werden. Und da drin haben wir mal geschlafen.
0: Geil.
1: Aber jetzt nicht in diesen richtig krassen Baumhäusern da drin, weil ich glaube, das ist nochmal eine ganz andere Experience.
0: Ja, das also würde ich vielleicht, mache ich das irgendwann mal wieder, wenn es das noch lange gibt. Das war auch mal so, ich habe als Kind immer gesehen, oh, Leute können das sich mieten und übernachten da und so. Wir haben es halt nie gemacht, aber vielleicht irgendwann mal.
1: Und dann am Abend, weißt du, noch so Trampolinspringen gehen und so.
0: Du bist der Letzte in diesem Park, alle Tagesgäste sind schon lange raus und du machst dann noch Feuer und dann springst du noch ein bisschen Trampolin, verläufst dich nochmal in irgendeinem unterirdischen Tunnelgeflecht.
1: Ja, das ist doch schön. Geil.
0: Ganz alleine.
1: Siehst auch das Licht am Ende des Tunnels nicht, weil es schon dunkel ist. Ja. Macht doch noch viel
0: romantisch.
1: Mehr Spaß.
0: Romantisch.
1: Ja, du kannst ja da auch so Schatzsuchen machen, also so, dass du in den Röhren so Symbole finden musst, wo dann da so auch Buchstaben stehen und dann kannst du so ein Lösungswort finden und dann kriegst du so einen kleinen Preis, wenn du das beim Empfang dann so sagst, dass du das...
0: Das ist ja übelst geil, das habe ich noch nie gemacht.
1: Ich finde, da haben sich halt Leute so richtig Gedanken gemacht.
0: Mega.
1: Das ist so kreativ und so ein toller...
0: Und auch so wirklich so...
1: Raum.
0: Ja, so einfach Kinder, wie kann man Kinder am glücklichsten machen?
1: Ja.
0: Ein riesiger Outdoor-Spielplatz einfach. Das ist wirklich das Beste.
1: Und halt auch wirklich so mit diesen natürlichen Materialien und so, einfach.
0: Und mit Höhe,
1: toll.
0: Mit Tiefe, mit Wasser, mit Erde, mit Drecks.
1: Ja.
0: Ach, geil.
1: Und auch, dass sie das halt alles in ihre Geschichte einbetten. Das ist ja die geheime Welt von Turisede. Und die, also das hat ja alles, hat dort ja diese die Namen, also die sagen, dass das wie so eine untergegangene, gut, es kann jetzt sein, dass ich so ein bisschen Scheiß auch erzähle, aber so wie ich es verstanden habe, das ist wie so eine untergegangene Wikingerkultur oder sowas und die haben dort, ist das wieder aufgelebt oder dort haben sie überlebt und haben halt diesen Spielplatz gebaut und deswegen hat, oder diese Welt, diese geheime Welt. Und deswegen heißen auch deren Gerichte und so, haben auch alle diese Namen, also so seltsame, und die haben es wohl, gibt es auch eine eigene Sprache, diese Turiseder Sprache.
0: Das ist ja geil.
1: Und die haben dann halt auch diese, wie diese Schatzkarten oder so, die sind dann auch mit irgendeiner Story von damals oder die haben auch ein eigenes Horoskop. Du kannst dann über den ganzen Platz so kleine Kärtchen, gibt's da, wo so dann zum Beispiel, die haben alle 3 Tage wechselt dann dort das Sternzeichen und das heißt dann, keine Ahnung. Oh Mann, ich hätte jetzt so gern Beispiel, ich kann das mal beim nächsten Song rausholen, ich glaube, ich habe noch Fotos davon. Und dann haben die, die alten Turiseder haben für den Zeitraum, weiß ich nicht, 3. bis 6. März bist du die frohlockende Faustkeil, keine Ahnung.
0: Jo.
1: Und
0: klar.
1: Das dann gibt es ja so einen Text, deren komplette Geschichte. Also diese Fantasie, die da so dahinter steckt, diese Fantasiewelt, die sie so aufgebaut haben und dass das alles darin so eingebettet ist, das finde ich halt auch so toll daran.
0: Das ist ja übelst geil. Das wusste ich gar nicht, dass die noch ganz Universum da geschaffen haben.
1: Ja.
0: Da war ich wahrscheinlich zu jung damals, dass mich das gar nicht interessiert hat.
1: Ja, vielleicht.
0: Genial.
1: Voll.
0: Ja, geile Leute einfach, die sich das da ausgedacht haben und so viel Liebe zum Detail da reinstecken und
1: ja,
0: so.
1: Ja, voll.
0: Geil. Willst du noch einen Song spielen?
1: Ja, ich würde gerne den Song hören, The Colony.
0: Ja.
1: Von Vera Solar.
0: Ja.
1: Und das ist ein Song, den ich vielleicht auch nur so zweimal oder so gehört habe, den ich selber im Radio entdeckt habe, den ich irgendwie sehr schön fand. Deswegen viel Freude.

0: Willkommen zurück. Wir sind immer noch bei Coloradio und unserer Sendung Blickwinkeln mit Emilia mir gegenüber. So, jetzt reicht's. Emilia sitzt mir gegenüber, wollte ich sagen, und mein Name ist Kilian. Und jetzt haben wir gerade Vera Sola gehört, richtig, oder?
1: Ja, richtig.
0: Jetzt haben wir uns über. Ich habe gesagt, die Stimme klingt wie James Bond, Adele, Skyfall oder so. Jetzt sind wir in James Bond Talk reingerutscht. Aber darum soll es ja heute gar nicht gehen. Ich wollte aber, wir zeigen uns jetzt nämlich langsam dem Ende fast schon wieder. Wir haben schon über
1: das
0: die Hälfte
1: Wahnsinn.
0: Wieder hinter uns.
1: Ja.
0: Noch 40 Minuten. Und ich wollte mal noch eine Empfehlung aussprechen. Ich ziehe die jetzt einfach mal nach vorne, weil ich nämlich auch einen Song dazu mitgebracht habe. Den müssen wir jetzt vielleicht nicht jetzt schon spielen oder überhaupt heute, aber die Empfehlung trotzdem. Und zwar kennst du Igor Levit, Pianist?
1: Ja.
0: Über den gibt's eine Doku. Ich habe die auf Mubi geschaut. Ich weiß nicht, ob die noch woanders zu schauen. Scheiße, wir wissen gar nicht, was heute passiert. Oh, da ist Lockdown. UK macht zu, USA macht zu, China macht zu. Und alles war so mega Ausnahmezustand. Finde ich auch mal ein interessantes Zeitdokument, weil so wir es ja auch miterlebt haben. Aber so, man vergisst wieder, wie das damals so war. Aber einfach interessant, ihn, Igor Levit, mal so zu sehen. Und der ist so einsam. Das sagt er auch immer selber. Er spielt ja die ganze Zeit nur alleine. Ohne Band oder Orchester oder irgendwen. Dann geht er nach dem Auftritt nach Hause, ins Hotelzimmer, ist dann da auch wieder alleine, steht am nächsten Morgen wieder auf, tritt am nächsten Morgen wieder, fliegt dann irgendwo hin, tritt dann da wieder auf, ist dann wieder alleine. Es ist so herzzerreißend, weil es so traurig irgendwie ist. Und aber, also er hat sich da so hingearbeitet und ackert auch wirklich sich den Arsch ab, um da zu bleiben, wo er ist, in dieser Liga, wo er spielen darf und so. Und hat irgendwie erzählt, er hat irgendwie 340 Konzerte in einem Jahr gespielt.
1: Krass, hä, das ist fast jeden Tag.
0: Also er ist wirklich ein ganzes Jahr auf Tour, kaum Pausentage. Also wirklich insane. Also sehr, sehr gute Dokumentation. Igor Levit, No Fear. Ich habe es auf Mubi geschaut, vielleicht gibt es die woanders noch. Ja, sehr zu empfehlen.
1: Toll.
0: Hast du noch eine Dokumentation? Oder Quatsch, eine Empfehlung meine ich.
1: Ich habe keine Dokumentation, aber ich habe eine Buchempfehlung.
0: Ja, sag mal.
1: Und zwar kennst du ja bestimmt Marina Abramović.
0: Ja.
1: Natürlich.
0: Die ist gerade in Berlin sogar.
1: Die Ausstellung, ja, das ist ihre, also seit den
0: oder schon
1: 90ern
0: nicht mehr.
1: Ihre erste alleinige Solo-Ausstellung.
0: Echt, ja?
1: Ja, habe ich gehört. Also ich habe auch einen Beitrag dazu natürlich gehört und wollte mir das auch anschauen.
0: Im
1: Warst
0: DRF
1: du schon
0: Kultur?
1: Da?
0: Nee, ich weiß nicht, ob ich noch
1: glaube,
0: mache.
1: Ich glaube, das ist noch ein bisschen.
0: Kann sein, ich weiß gar nicht.
1: Auf jeden Fall
0: mehr.
1: Bis zum Ende des Sommers. Ich habe richtig, richtig Bock, mir das anzuschauen. Und ich habe ein Buch zu ihr, also eigentlich wollte ich ihre Biografie lesen, aber dann habe ich noch ein anderes Buch gefunden.
0: Sie selbst eine Biografie geschrieben?
1: Ein anderes Buch, und zwar, das heißt Psychoanalytikerin trifft Marina Abramović. Und Jeanette Fischer ist die Analytikerin, die sind, also es ist richtig interessant, auch deren Geschichte. Also sie hat die Performances von Marina Abramović gesehen, diese Psychoanalytikerin, und hat sie Marina kontaktiert und gesagt, dass sie halt ihre Performances so interessant findet, weil es quasi das inszeniert ist, was sie als Therapeutin aufarbeitet oder was so psychodynamische Konflikte sind. Und dann haben die beiden sich angefreundet. Und dieses Buch, also die haben irgendwie 4 oder 5 Tage zusammen verbracht und ganz viel mitgeschnitten aus ihren Gesprächen, und daraus hat sie dann dieses Buch gemacht. Und das ist so ein kleines Büchlein, und da sind sowohl Fotos von ihren Performances und dann sind so Texte von Marina Abramović dazu und von Jeanette Fischer. Und sie analysiert diese Performances, und Marina beschreibt, also erzählt auch von ihrer Geschichte, wie sie dahin gekommen ist, wie sie ihre Performances so erarbeitet hat. Und das ist richtig, richtig interessant, richtig toll. Auch richtig bitter teilweise oder einfach hart, weil Marina Abramovics Performances sind ja voller Gewalt und Extreme. Also sie hat sich ja da so oft auch dem Tod ausgesetzt. Also umgebracht zu werden vom Publikum, von ja einer anderen Person. Oder geht er durch diese krassen körperlichen Erfahrungen, wie in dieser The Artist is Present, da hat sie ja

0: 8 Stunden am Tag im MoMA gesessen und ich dachte immer so, ja, sie hat halt dort gesessen und die Leute angeschaut, aber mir war nicht klar, dass sie 8 Stunden durchgängig auf diesem Stuhl saß, nicht auf Toilette, nichts gegessen, sich nicht bewegt hat, einfach um sozusagen diese Menschen anschauen zu können oder um denen diesen Raum auch zu geben, sie anzuschauen oder in Blickkontakt zu gehen. Und das stellt, also dieses Buch stellt da auch die Frage, wie sehr machen wir uns mit daran schuldig, wenn wir diese Performances anschauen, in denen sie sich selber so einer Gewalt aussetzt oder sich dann ihr gegenüberzusetzen, einfach weil man so ist, ich bin jetzt Teil dieser Performance. Aber was das für Marina Abramović bedeutet,
1: sie wie so dazu, auszunutzen und dazu zu bringen, auch so weit zu gehen, meinst du? Ja, interessant.
0: Und das ist echt, also Empfehlung. Das, genau, das Buch heißt Psychoanalytikerin trifft Marina Abramović von Jeanette Fischer. Ja.
1: Sehr gut.
0: Und ich habe das auch aus der Bibliothek ausgeliehen. Das heißt, liebe Leute, schaut nach, ob es bei euch das in der Stadtteilbibliothek oder so gibt. Muss man ja auch nicht immer alles neu kaufen.
1: Ist so. Und wenn ihr neu kauft, unterstützt eure kleinen Buchläden um die Ecke.
0: Yes.
1: Und wenn ihr nicht neu kauft, dann kauft Secondhand zum Beispiel, geht auch.
0: Ja, voll. Danke.
1: Ja. Tolle Buchempfehlung. Sehr
0: ja,
1: gut.
0: Ja, gerne.
1: Ich habe, hast du von Marc-Uwe Kling Quality Land schon gelesen oder gehört?
0: Nee.
1: Ich bin so, ich habe meine Kindheit bestand auch aus der aus den Känguru-Chroniken.
0: Ja.
1: Deswegen bin ich da so drin. Und jetzt habe ich mal was anderes von ihm außer dieses Känguru-Universum da gehört. Von ihm ja auch selber wieder eingelesen. Und das war auch wieder sehr gut. Es spielt in so einer, weiß nicht, Science-Fiction-Welt irgendwie, wo nur noch Maschinen alles machen und KI vor allem alles regelt. Und Quality Land ist eben dieses Land und diese Stadt, wo das so ist. Und es ist total, also natürlich sehr humorvoll, so wie Marc-Uwe Kling auch schreibt, aber natürlich auch so sehr dystopisch und gesellschaftskritisch. Das ist so ein Begriff, der irgendwie abgedroschen ist, aber ist es ja auch. Und ich kann es sehr empfehlen. Das fand ich sehr gut. Und ich höre es jetzt jeden Abend zum Einschlafen und ich schlafe seitdem wieder richtig gut. Eine kleine Science-Fiction-Dystopie.
0: Lässt sich beruhigt schlafen.
1: Ja, und ich mag es auch einfach, wie er liest und schreibt. Und ich finde, er hat wirklich so ein, auch so viel Liebe zum Detail und immer, alles ist so ausgefeilt und so also da kann man gar nicht, ich denke gar nicht, das hätte man noch besser oder anders machen können. Bei ihm ist immer wirklich alles so, ich glaube, er auch mega verkopft einfach schreibt. Deswegen ist es einfach, da sind wirklich alle Gedanken, die man dazu denken konnte, sind da schon reingeflossen. Das ist komplett ein abgeschlossenes, ruhendes, gutes Werk. Ja. Gut, so viel zu unserem Werbeblock. Wollen wir noch einen Song spielen oder was wollen wir machen?
0: Ja, oder?
1: Warum nicht? Ich? Du?
0: Ja, du.
1: Na, dann hören wir jetzt Muddy Waters und den Song Manish Boy von ihm. Der ist eben aus dieser Doku über Igor Levit. Den hat er da irgendwie so vorgespielt und meinte so, oh, das ist doch geile Musik, oder? Und dann habe ich natürlich den Song wie so ein jemand, der keinen eigenen Geschmack hat, fand ich den natürlich dann auch total cool. Aber er ist wirklich cool. Den hören wir uns jetzt an.
0: Oder Manish, wie jemand, der guten Geschmack erkennt.
1: Danke.
0: Gerne.
1: Manish Boy von Muddy Waters.
2: Oh yeah.

0: Welcome back. Wir freuen uns jetzt auf die letzte halbe Stunde mit euch.
1: Yeah. Grüße Tommy, falls du jetzt zuhörst. Schön, dich dabei zu haben auch. Grüße an meine Mutter. Grüße an Dylan. Grüße an Vivam. Grüße an Yoshi und Todi zu Hause im Bett. Charles geht raus. Gut, okay.
0: Hui, haben wir das jetzt auch geklärt?
1: Emilia, wir haben ja noch so ein paar andere Rubriken, wo wir auch mal Jingles gebastelt haben und so. Und du hast gerade gesagt, du hast was zum Ort der Entscheidung.

0: erstmal dieses P und dann hast du dieses N wieder.
1: Ich finde, Spannung.
0: Spannung.
1: Spannung.
0: Spannung.
1: Worauf willst du hinaus?
0: Dass das ein relativ angespanntes Wort ist.
1: Spannung. Spannung.
0: Spannung.
1: Schon.
0: Ja.
1: Spannung. Spannung. Spannung. Entspannung.
0: Entspannung. Das klingt, finde ich, gar nicht
1: entspannt. Dich.
0: Ja.
1: Entspannung.
0: Das wäre doch eher sowas wie Sanalala. Irgendwie sowas. Ja. Okay. kleiner Ausflug in die Onomatopoesie. Mhm. Wir kommen jetzt zurück zum Ort der Entspannung. Und zwar habe ich mir da die Badewanne aufgeschrieben. Ich finde Baden sehr entspannt. Also vorausgesetzt, man hat genug warmes Wasser. Weil bei uns in der WG
1: ach so.
0: Ist es öfter so, dass es einfach nicht genug warmes Wasser gibt für die ganze Badewanne. Und in so lauwarmem oder fast kühlem Wasser zu baden, ist wirklich sehr unentspannt.
1: Das ist deswegen ja koche ich ungesund. Mir dann.
0: Ja, ja. Auch ein wichtiger Punkt. Mhm. Deswegen koche ich mir so gefühlt 10 Wasserkocher voll und kipp das da rein in die Badewanne, damit ich entspannt bei einer guten Temperatur baden kann.
1: Wirklich?
0: Wirklich, ohne Witz. Das ist natürlich dann ein bisschen unentspannt eigentlich. Ja. Aber dann, also ich habe halt dieses geile Moor-Lavendel-Bad, weiß nicht, ob du das kennst, nee. So von Dr. Hauschka, so was ganz Feines. Mhm. Und dann mache ich mir das da rein und dann riecht es so gut und dann lege ich mich da rein, noch im Kerzenschein am besten, weißt du, so herrlichst. Ja, ja. Das ist ein richtiger guter Entspannungsort.
1: Das verstehe ich. Hast du noch so, weiß nicht, legst du dir noch irgendwie so Rosenblätter ins Badewasser oder irgendwie Verzierungen, legst du dir ein Handtuch unter den Hinterkopf, dass es so gepolstert ist, machst du sowas?
0: Oh, das sind auf jeden Fall jetzt nochmal ganz neue Dimensionen, die du mir hier eröffnet hast.
1: Ja, ja.
0: Nee, ich habe das wirklich so ganz basic, so Holzklasse-mäßig, also einfach nur Wasser, ich, Badewanne. Also auch noch mit einem Badezusatz finde ich schon auch wichtig, aber keine Rosenblüten, aber das mit dem Kopf, das ist eigentlich schon ganz geil. Oder dass man noch so ein Teil hat, was man so auf
1: so
0: die
1: Bade,
0: ja, so einen kleinen Tisch, ja, ja. Wo ich dann noch so mein Buch oder so abstellen kann.
1: Auch gut.
0: Das ist schon ganz geil.
1: Ja, check ich. Ich weiß gar nicht, wann ich das letzte Mal gebadet habe, ist ewig her. Bin auch immer zu faul und sowas. Aber früher habe ich es häufiger gemacht. Häufiger, wahrscheinlich einmal im Jahr, zweimal im Jahr. Und dann aber damals auch noch mit Joint immer im Badewasser, als ich das noch getan habe. Und das habe ich Maximum Entspannung.
0: Ja, klar.
1: Warmes Wasser, nur Kerzenlicht, Licht aus.
0: Ja.
1: Verstehe ich. Guter Ort der Spannung.
0: Ja, ich mache es halt auch nicht so oft. Ich finde es schon auch relativ aufwendig. Was heißt aufwendig? Aber ich habe auch nicht immer Lust drauf. Man muss schon in so einem Mut sein, dass man sich so denkt, jetzt wäre es entspannt.
1: Und dann halt auch diese 30 Minuten dann noch investieren, da zu liegen erstmal.
0: Und das Wasser einzulassen. Genug warmes Wasser ist bei mir jetzt wirklich, also wie zum Brunnen laufen und Wasser holen. Das ist nochmal anders aufwendig.
1: Das ist wirklich mein Beileid. Aber wie macht es mit dem Duschen? Ist dann auch manchmal das warme Wasser weg?
0: Nee, also bei mir nicht. Also ich glaube, bei manch anderen Mitbewohnerinnen schon. Wenn du halt, wir haben halt so ein Boiler und wenn dann halt diese Liter, die da drin sind, erstmal irgendwie weg sind, ach, keine Ahnung. Ja, ich glaube, wenn man so gleichzeitig, wir haben ja zwei Bäder, wir haben oben und unten eins und wenn die Leute gleichzeitig duschen, dann ist es schon manchmal so zwischendurch, oh, bisschen kalt jetzt gerade.
1: Und immer zu den Stoßzeiten, dann wahrscheinlich morgens und abends.
0: Es geht, also manchmal wache ich auch in der Nacht auf, will auf Toilette gehen, 3 Uhr und jemand duscht gerade. Es ist, kannst du bei uns nie wissen.
1: Die Rhythmen. Und so unterschiedliche Rhythmen.
0: Ja.
1: Ja, verstehe.
0: Aber ja.
1: Schön, geh mal wieder raus aus der Rubrik.
0: Hast du schon mal in der Badewanne was gegessen? Also so, ich habe es gerade so gedacht, dass vielleicht so ein Eis in der Badewanne.
1: Weil du kannst dich auch direkt sauber machen, wenn du dich voll kleckerst.
0: Ja, oder perfekt. So eine Orange. Ja. Ich habe das immer gehört, dass so irgendjemand so war, ja, es ist das Geiste, eine Orange unter der Dusche zu essen, weil du dann, wenn du sie so aufmachst, dann diese ganzen ätherischen Öle noch so mit dem Wasserdampf. Irgendwie soll das geil sein. Dann und man kleckert sich halt, also man klebt dann halt auch nicht so.
1: Ja, geil.
0: Aber ich weiß nicht, ob ich, also ja, vielleicht können wir das hier mal bis zur nächsten Sendung mal versuchen auszuprobieren.
1: Ich glaube, also unter der Dusche habe ich sowieso noch nie was gegessen. Würde ich auch nicht auf die Idee kommen. Nee. Bin auch niemand, der unter der Dusche Zähne putzt oder pinkelt oder so. Aber in der Badewanne schon. So Snacks, wie du lachst, was machen Leute?
0: Ja, also ich habe auch schon mal in der Dusche Zähne geputzt, ehrlich gesagt. Ja.
1: Ich finde, ich putze lieber, wenn ich auf dem Klo sitze, meine Zähne. Ich kombiniere das lieber.
0: You do you.
1: Genau.
0: Ja.
1: You do you and then you shut up.

0: Ja, aber Badewanne-Snacks auf jeden Fall. So ein Nüsschen oder Schokolade
1: Ja,
0: beim
1: Schokolade.
0: Baden. Und halt ein Drink auch immer dazu.
1: Aber weißt du, ich finde es halt auch dann mega, also bei, mein Zimmer ist unten und ich muss die Treppe hoch und bade dann oben und dann alles hochzuschleppen, so Handtuch, was zu trinken, Musikbox, Kerzen,
0: Das nervt.
1: ist auch,
0: Das nervt.
1: da, also ja, und dann alles wieder mit nach unten zu nehmen, danach ist die Entspannung auch schon wieder hin. Aber ich
0: Wenn so
1: mache dann manchmal
0: kalt.
1: so, dass ich die Hälfte so da lasse und nur das nehme, was ich so easy nehmen kann und dann hole ich das irgendwann später. Immer Stück für Stück, wenn ich wieder da war, weißt
0: Ja, verstehe. Ja, das ist dann wieder richtig Arbeit. Das, ja, scheiße.
1: du? Ah, vielleicht muss ich einfach mal ein paar Kerzen oder so da lassen. Das, ja.
0: Dass sie einfach schon da stehen, meinst du?
1: Ja.
0: Ja. Ja, auch gut.
1: Danke.
0: Okay, das waren die Orte der Entspannung.

0: Shut up.
1: Ja gut, also das hat nicht so ganz funktioniert mit den Harmonien obendrauf. Macht aber nichts.
0: Hat trotzdem Spaß gemacht.
1: Ja.
0: Kilian.
1: Ja. Liebes Publikum, wir neigen uns nun dem Ende dieser Sendung zu. Langsam aber sicher. Wir möchten uns jetzt schon mal inbrünstig und aufrichtig bedanken für die Aufmerksamkeit und die Ohren, die ihr uns geschenkt habt, die ihr uns seit 5 Jahren, alle 3 Monate etwa, immer wieder schenkt. Das wissen wir sehr zu schätzen. Ohne euch wären wir gar nichts. Und deswegen haben wir nur für euch eine E-Mail-Adresse eingerichtet. Die lautet blickwinkeln@coloradio.org. Blickwinkeln@coloradio.org. Feedback, Lob, Kritik, Songwünsche, Geschichten, alles dahin.
0: Und vielleicht ist dann schon bald eure Geschichte im Radio zu hören.
1: Wer weiß, es könnte soweit kommen.
0: Ich habe noch ein Thema, Kilian, wo mich deine Meinung sehr interessieren
1: Ja.
0: würde. Findest du es moralisch vertretbar, wenn man Dinge benutzt und dann wieder zurückgibt? Also,
1: Von
0: ich
1: Menschen
0: weiß
1: oder
0: jetzt
1: von
0: nicht,
1: Geschäften?
0: wie sehr ich mich aus dem Fenster lehnen will mit dieser Story, ehrlich
1: Es ist
0: gesagt.
1: verjährt, alles verjährt.
0: Ja. Eine Freundin hat mir erzählt, dass sie
1: Sehr gut.
0: also jegliche Verbindung, also jegliche Ähnlichkeit mit lebenden Personen ist rein zufällig. Also die hat ihr Telefon vergessen für eine Reise und ich finde, dass so die Uhrzeit zu wissen, ist halt sehr wichtig. Deswegen hat sich diese Freundin gedacht, ich hole mir eine Armbanduhr und gebe sie dann einfach wieder zurück
1: Also
0: nach dem
1: innerhalb der
0: Wochenende.
1: Garantie so mäßig einfach reklamieren.
0: Einfach nach diesem
1: Ja, ja,
0: Wochenende
1: ja,
0: wegfahren, einfach die wieder zurückgeben, aber zwischendurch halt immer da auf die Uhr schauen.
1: ja.
0: Schild natürlich dran lassen.
1: Ja.
0: Findest du das vertretbar? Weil es ist ja schon auf einer gewissen Ebene irgendwie Erschleichung von Leistung, keine Ahnung.
1: Erschleichung. Nö, also ich, nö. Ich finde das gut. Also, also die großen Märkte kann man ruhig mal ein bisschen, da kann man sich ruhig was erschleichen und ruhig ein bisschen auch was zurücknehmen. Und dafür haben wir ja und diese nette Garantie, dass man sich eben das nochmal auch nochmal anders überlegen kann. Und wer weiß, vielleicht ist für den Laden ja gar nicht so schlecht, weil die Freundin von dir dann gemerkt hat, oh, die Uhr ist ja eigentlich ganz geil und so eine Armbanduhr zu tragen ist ja doch ganz gut. Die hole ich mir dann doch oder wünsche ich mir jetzt zunächst zum Geburtstag als nächstes oder so. Auch mal
0: Es
1: um.
0: war halt, also die Freundin hat mir erzählt, dass das dann eine Kinderuhr war. Dann war das die günstigste Option.
1: Aber hat die Freundin ihr Geld auch wieder zurückbekommen dann nach der Reklamation?
0: Ja, ganz problemlos.
1: Ja, gut. Nö,
0: Ja.
1: ich finde da wirklich gar nichts dran verwerflich.
0: Okay,
1: Nö.
0: cool.
1: Ich finde es verwerflicher, wenn es jetzt so, wenn es Sachen sind, die dann Gebrauchsspuren haben, wie einen Schuh, der dann irgendwie schon irgendwie was hat, weil dann muss repariert werden und oder es wird nicht repariert und der nächste Kunde, Kundin dann hat dann ein Problem, kriegt einen halb kaputten Schuh. Aber wenn das in gutem Zustand, dann würde ich es auf jeden Fall auch so machen. Auf jeden Fall.
0: Ja, also ich persönlich habe das halt auf jeden Fall noch nicht oft gemacht, dass ich Dinge so
1: Aber die Freundin von dir, die macht das anscheinend öfter.
0: machst du das öfter, dass du, also ich hebe ja auch eigentlich Kassenzettel selten auf.
1: Ja.
0: Also natürlich von so Dingen, die ich mir anschaffe, schon, aber gefühlt, also auch wenn jetzt irgendwie, also ich weiß da auch gar nicht so viel, was 28 Tage, 14 Tage, 12 Monate Widerrufsfrist, keine Ahnung, es ist irgendwie alles auch ein bisschen
1: Ja.
0: undurchsichtig. Also ich habe das, also ja.
1: Du meinst, das ist jetzt nicht so ein Daily Business von dir, dass du das machst und dann
0: Nee,
1: nach
0: gar
1: der, vor der
0: nicht.
1: Garantie noch zurückgibst und so.
0: Gar nicht,
1: Ja.
0: nee.
1: Ja, für mich auch nicht.
0: Ja.
1: Aber ich habe schon überlegt, so für so Campingurlaube zum Beispiel, wenn man dann mal keine Isomatte gerade da hat, dann kauft man sich halt eine, geht campen und gibt die danach wieder zurück. wenn sie natürlich in dem guten Zustand auch ist. Mhm. Sonst wäre es wirklich ein bisschen frech. Aber sowas, ich habe es überlegt, ich habe mit dem Gedanken gespielt, aber noch nicht umgesetzt, nee.
0: Ich finde, sowas kann halt dann auch sein, dass sie dann so sind, nee, die haben sie halt klar benutzt, deswegen dürfen sie die jetzt nicht mehr zurückgeben und dann hast du, keine Ahnung, 250 Euro für eine Isomatte musst du dann blechen. Ja,
1: also hast du auch das teuerste geblecht. Ausgesucht, weil du ein gutes ja, Modell haben wolltest.
0: Genau, ich will, wenn dann auch richtig.
1: Ja.
0: Fand ich auch nicht so geil. Und also da hätte ich, glaube ich, auch richtig Sorge, dass die irgendwie Schaden halt nimmt oder dass genau. Da... Ja. Aber ja, kann man nochmal überlegen. Ich glaube, dass man sich wahrscheinlich sowieso auch mehr noch so ausleihen könnte, mhm. was man vielleicht gar nicht so macht, weil ich dachte jetzt gerade so, vielleicht gibt es ja auch irgendwo, also mein Vater zum Beispiel ist jetzt irgendwie Alpenkammwanderung machen mhm. mit seinen Freunden und dann meinte er, er leiht sich beim Deutschen Alpenverein, keine Ahnung, leiht er sich halt so Equipment auch dafür. Oh. So irgendwelche Eispickel, nein, keine Ahnung, aber so krassere Sachen. Und dachte ich so, ja, das ist eigentlich voll gut. Diese, das ist gut, ja. Dass man halt sich das nicht alles, jede Person sich das selber anschaffen muss, sondern dass man irgendwie eigentlich so ein bisschen ressourcenschonender ja, agiert.
1: Das, und es schont den Geldbeutel, es schont ja. Die Ressourcen eigentlich voll gut. Ja, vielleicht sollte es eher auch eine so eine Bibliothek wie für Bücher und, ja, und andere
0: Bibliothek
1: Medien.
0: Der Dinge.
1: Genau, für Gegenstände ja. Und so.
0: Ich glaube, das gibt's in Bremen, in der Stadtbibliothek gibt's das. Aber geil. Ich weiß nicht, was es da alles gibt, aber.
1: Eine Armbanduhr wäre schon mal geil.
0: Ja. Also, für die Freundin.
1: Ich habe mein Handy vergessen, ich mache nochmal einen kurzen Umweg über die Bibliothek und hole mir nochmal schnell die
0: und
1: Mickey Mouse.
0: Die gerade ausgeliehen, ja.
1: Oh nein.
0: Kommt erst morgen wieder,
1: tja. Ja, scheiße.
0: Ja. Aber ja, sowas. Oder dass man gut. Auch in seinem, ich meine, gut, man könnte auch so in seinem Freundeskreis fragen. Bei dem Schlafsack mache ich das auch manchmal, wenn ich so einen kleineren brauche, ja. Als jetzt diesen fetten warmen
1: ja, nee,
0: ich habe oder
1: das
0: so.
1: Das geht natürlich auch. Das stimmt.
0: Ja. Gut.
1: Emilia, es gibt apropos Garantie und Rückgaberecht.
0: Okay.
1: Auf Technik ist es ja meistens ein Jahr, 12 Monate. Ich wollte von dir wissen, was ist ein Haushaltsgerät oder gibt es sogar mehrere bei dir, die dein Leben ungemein bereichert haben?
0: Ich finde ehrlich gesagt Milchaufschäumer
1: schon was für eine geil. Was für eine Art Milchaufschäumer ist es?
0: Also wir haben jetzt derzeit in der WG ein, wo du wie so ein Kännchen hast, das du in so ein Ding reinstellst, aha. Wie in so eine Herdplatte, ja. Sag ich jetzt mal. Und dann ist da dann ist am Deckel so ein, wie so ein kleiner Schneebesen und du machst dann, kippst da Milch rein, dann machst du diesen Deckel drauf und dann machst du es an und du kannst es kalt oder warm schäumen.
1: Geil.
0: Ja, und okay, sich halt damit gut. So einen Kaffee zu machen, ist geil. Oder auch Kakao ist auch actually geil.
1: Ja. Oh,
0: ja.
1: Premium.
0: Das ist echt ein gutes Teil, ja.
1: Für mich war ein Game Changer vor ein paar Monaten ein Reiskocher.
0: Oh.
1: Jetzt habe ich gerade fast ein Déjà-vu, haben wir das schon mal besprochen? Nee.
0: Nee, glaube nicht.
1: Okay. Aber ich finde, Reiskocher, ich habe immer gedacht, ist ja Quatsch, du kannst ja nur eine Sache darin kochen, warum brauchst du noch ein extra Gerät? Aber es ist so geil, einfach Reis, Wasser, bisschen Salz rein und dann einfach stehen lassen und dann kommst du nach 20 Minuten wieder und du weißt einfach, der brennt nicht an, der ist durch, der ist perfekt durch. Ist einfach übelst geil.
0: Ja.
1: Den Reiskocher richtig gut.
0: Und steht er dann so auf der normalen Küchenanrichte mit?
1: Nee, der ist weggeräumt. Den hole ich dann raus.
0: Nur für, ja.
1: Ja, weil der nimmt zu viel Platz weg.
0: Ja, das ist dann immer das Ding, ne, mit diesen ganzen Küchengeräten.
1: Ja, ich finde zum Beispiel, ich hätte auch richtig gern Airfryer, weil ich so, also ich habe das bisher von Leuten immer nur gesehen und erzählt bekommen und ich bin komplett überzeugt davon, und okay. Obwohl ich noch nicht mal einen benutzt habe oder besitze, aber ich hätte ihn gern und die nehmen ja wirklich absurd viel Platz weg.
0: Ja.
1: Das ist ja wie so ein, das ist wie so ein, kannst einen Kindersitz hinstellen, das nimmt genauso viel Platz weg, dann, wenn dein Kind so abstellst
0: ja,
1: in der Küche.
0: Oh mein Gott.
1: Ja.
0: Guter Vergleich, Kilian,
1: oder?
0: Sehr lebensnah.
1: Ja.
0: Ja. Und ja, okay, verstehe ich. Aber ich denke mir so, nutzt man die dann wirklich?
1: Na, aber du kannst ja so viel Sachen dafür dann nicht nutzen. Zum Beispiel, du musst nicht jedes Mal eine Pfanne mit Öl und anbraten, du brauchst nicht jedes Mal einen Ofen, du brauchst keine Fritteuse und du musst so viel Öl verwenden, um da irgendwas zu frittieren.
0: Was du sonst dauernd machst, die Fettfritteuse anschmeißen.
1: Na, mache ich ja eben nicht, weil es ja Quatsch ist, aber ich mag ja Pommes zum Beispiel.
0: Ah, ja.
1: Oder so Nuggets oder so. Und das dann einfach so ganz schnell innerhalb von 15 Minuten da so mit so zwei Spritzern Öl, also wirklich fast gar nichts, so richtig schön kross da rauszukriegen, ist halt geil. Weißt du?
0: Okay, ja.
1: Und dann kannst du halt dann, es erweitert ja auch den Horizont dann wieder für Gerichte.
0: Will ich heute Dino oder normal geformte Nuggets?
1: So
0: Veggie Nuggets natürlich.
1: So ist es. Na klar.
0: Ja.
1: Ja.
0: Weiß nicht, ob ich das so sehe, ehrlich gesagt. Also ich glaube nicht, dass es meinen Speiseplan jetzt so unglaublich beflügeln würde.
1: Ich habe ganz fest vor, wenn ich umziehe oder eine eigene Küche habe, dann werde ich mir einen kaufen und dann werde ich dich einladen.
0: Und dann airfryen wir, bis es kein Morgen mehr gibt.
1: Ich airfry dir die Küche weg, kannst du wissen. Da bleibt nichts mehr ungefried.
0: Ja, ich freue mich drauf.
1: Ja.
0: Wann wird das soweit sein, 2030?
1: Naja, ja, vielleicht, ja, hoffentlich. Wenn's so früh schon klappt.
0: Wenn alles gut läuft.
1: Ja, mal sehen.
0: Ja.
1: Dem ersten guten Gehalt dann vielleicht.
0: Nice.
1: Mal sehen. Unnötigstes Haushaltsgehalt bei mir, ist das je, ich habe es nicht besessen, aber in der WG gehabt, Staubsaugroboter. Das war wirklich komplett für die Katz.
0: Okay, das finde ich jetzt ein Wild Take.
1: Der hat es einfach, der hat nicht gesaugt, der hat nur verteilt. Also du musst ja auch die ganze Zeit permanent aufgeräumt haben, damit er da durchsaugen kann. Der kommt über die kleinsten Türschwellen nicht drüber. Also wirklich, das war das Unnötigste, was wir je gehabt haben.
0: Krass, okay, ja. Habe ich jetzt echt nicht kommen sehen.
1: Ja, kam aus dem Nichts.
0: Aus dem Nichts, ja. Also.
1: Hast du schon mal einen gehabt oder benutzt oder gesehen?
0: Also natürlich habe ich das schon mal gesehen. Ich habe ihn jetzt noch nicht benutzt in dem Sinne, auch nicht in meinen privaten Räumen.
1: Mhm.
0: Aber auf Arbeit hatten wir das halt für so einen großen Tanzsaal. Und da denke ich mir so, perfekt.
1: Mhm.
0: Weil der macht halt den Boden. Das war halt aber auch so ein richtig gutes Teil, das auch so gewischt und gesaugt hat.
1: Ja.
0: Und dann macht das halt diesen Tanzboden
1: geil.
0: Über Nacht so mäßig perfekt sauber. Und dann kannst du am nächsten Morgen halt wieder loslegen.
1: Ja.
0: Oder auch zwischendurch den einmal so... Ich denke mir auch manchmal, dass die auch ein bisschen dumm sind, weil gefühlt fahren die einfach so gegen die Wand und dann ist es so, oder ist eine Wand.
1: Dumm.
0: Also ja.
1: Ja.
0: Aber da dachte ich mir so, das ist ganz geil und das würde ich mir eigentlich auch für meine Arbeitsräume wünschen, weil die sind immer so eklig. Du kannst eigentlich gefühlt dreimal am Tag dort fegen, weil sich der Staub irgendwie da so richtig schnell ansammelt. Und wenn dann so eine erste Klasse da so auf dem Boden noch so Sachen macht oder so, es ist einfach so unzumutbar.
1: Ja.
0: Und da denke ich mir so, da hätte ich eigentlich gern so ein
1: voll, ich glaube auch.
0: Roboter, der dann zwischen den, vielleicht sogar in der Pause einmal Gesundheit. Aber ich glaube, der ist eigentlich auch nicht so schnell.
1: Nee, schnell. Oder? Nee, schnell müssen die aber auch nicht sein. Die müssen nur gut saugen, glaube ich. Und dann gibt es sicher auch gute Modelle, die das da
0: das
1: gut dann machen können.
0: Ultra teuer, wenn
1: sauteuer,
0: das so ein gutes
1: ja.
0: Modell ist.
1: Ja,
0: ja, okay, verstehe ich.
1: Ja. Emilia, wir haben jetzt wirklich gleich geschafft. Ich dachte, hast du Lust, noch am Ende noch zwei Songs zu spielen?
0: Ja.
1: Weil ich habe jetzt gerade hier Edgar Wasser und MC Bomber, das wäre irgendwie eine gute Kombi noch am Ende.
0: Ja, let's do it.
1: Dann bedanken wir uns ganz herzlich bei Ihnen und euch fürs Zuhören. Wir sehen uns am, jetzt muss ich selber nochmal gucken, Ende August wieder. Da bin ich leider gerade im Urlaub, aber wir bereiten sicher trotzdem eine tolle Sendung für euch vor. Am 29. August um 14 Uhr wird sie dann ausgestrahlt, hier bei Coloradio. Und bis dahin werden wir jetzt mal schön den Sommer genießen.
0: Oh yes.
1: Wir gehen jetzt noch schön Käffchen trinken, vielleicht ein Eis essen, oder?
0: Das wäre doch toll. Oder ein Eis Coffee.
1: Oh, gleich beides. Das wäre verrückt.
0: Das wär wild.
1: Okay.
0: Vielleicht kriegen wir es an der Tanke. Nee.
1: Da gibt es sicher einen Eiskaffee.
0: Wo fährst denn du in Urlaub hin? Das haben wir jetzt gar nicht drüber geredet.
1: Ah, ja,
0: ich Urlaub hier geredet.
1: Ich fahre mit Anton zusammen nach Kroatien.
0: Ah, geil.
1: Ja, wir machen Radtour.
0: Das ist insane.
1: Ja, das wird auch geil. Schön Aktivurlaub wieder.
0: Im Hochsommer.
1: Im Hochsommer.
0: In Kroatien.
1: Es könnte tatsächlich brechend heiß werden.
0: 40 Grad auf dem Fahrrad. Ich kann mir nichts Geileres vorstellen. Aber immerhin hat der einen Meshrücken, der Rucksack.
1: Genau, eben. So, man braucht einfach ein bisschen Sonnencreme und dann der Rest regelt dann.
0: Nackt.
1: Ja. Zum Beispiel. Guck mal, im Naturschutzgebiet sind wir vielleicht auch alleine dann da. Da können wir auch nackt rumfahren. Da
0: kommen nur die Bären dann angelockt von euren Gerüchen.
1: Oh. Ja, das, naja. Hoffen wir mal nicht.
0: Dass wir uns unversehrt wiedersehen.
1: Ja, das hoffe ich.
0: Ich freue mich drauf. Wieder hören, ja?
1: Ja, unbedingt.
0: Und jetzt die letzten beiden Songs.
1: Ja, wir haben Rabenmutter von MC Bomber und Bösewicht von Edgar Wasser. Hört euch die neue EP von Edgar Wasser an, kam gestern raus. Ich finde sie richtig geil. Und das war's von mir.
0: Und von mir. Wir wünschen euch noch ein schönes Wochenende.
1: Bis zum nächsten Mal.
0: Ciao.

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0: Lissabon stark bewölkt 12, Wien Schneefall 0, Prag Schneefall minus 3, Warschau Schneefall
1: 1. 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

Guten Abend zu Pull Up and Reboot Radio. Nur hier live auf Coloradio. Heute mit mir, dem Metrik. Andi ist leider heute verhindert, der ist auf einer Familienfeier. Grüße gehen raus. Dafür haben wir heute zwei Gäste, während Marc hier im Hintergrund schon ein bisschen technischen Support liefert und dabei mit den Augen rollt. Das ist heute der Keon mit seinem Anhang. Wir freuen uns ganz sehr, dass ihr den Weg aus Görlitz hier angetreten habt, hierher. Wir hören ihn natürlich dann im Interview und im DJ-Set. Aber da müsst ihr euch noch ein bisschen gedulden, denn es gibt erstmal ein paar Tracks. Wie immer, entspannter Einstieg. Anderer Zettel. Und zwar haben wir hier unten drunter Equation mit Moonlight von einer Albumserie. Und das ist in dem Fall die Looking Good Beats Part 1. Und der Track heißt Moonlight. Ja, kommt gut rein in die Sendung, in den Abend. Wie gesagt, jetzt gibt's ein bisschen Musik und dann melden wir uns gleich wieder mit Keon. Viel Spaß in den nächsten zwei Stunden auf Coloradio.

Ja, kleine Meldung zwischendurch. Ihr seid genau richtig bei Pull Up and Reboot Radio auf Coloradio. Die ersten Tracks sind schon verklungen. Hab mich jetzt dazu

entschieden, die Titel nicht alle anzusagen. Das kostet nur unnötig Zeit. Stattdessen spielen wir weiter Musik und wie gesagt, wir haben auch dann noch einen Gast, der natürlich zu Wort kommt und von dem es auch noch einiges zu hören gibt. Also bleibt dran.

jetzt gibt's doch nochmal eine Meldung zwischendurch, denn wir haben noch einen Gast bekommen. Hallo Olaf. Und den Track unten drunter möchte ich gern ansagen, denn das ist einer von mehreren Farewell-Tracks heute, nämlich Inja mit MC Fats. Und zwar heißt der, Moment, wo habe ich's? Good Good Rhythm, erschienen auf V. Und da gibt's wohl ein ganzes Album mit Tracks, posthum, von MC Fats. Glaube ich noch nicht draußen, aber check das aus, wenn das kommt. Ich glaube, das wird ganz gut werden.

0: So, ich glaube, es war der Monitor hier, der so ein bisschen verstärkt hat hier im Hintergrund. So, wir kriegen das hin. Genau. Jetzt gucken wir erstmal hier. Genau. Oh, danke, ja. Moment, warten wir dich. Gast 2, genau. So, check.
1: Check.
0: Jetzt. So, hallo Keon.
1: Moini.
0: Schön, dass es klappt hier mit uns. Wunderbar.
1: Danke für die Einladung auf
0: jeden
1: Fall. Ja,
0: danke für die Geduld jetzt, das mal auszuhalten, bis du endlich hier zu Wort kommst. Genau, ich würde gern das Interview mal ein bisschen anders anfangen, weil der Klassiker wäre ja so, du zeichnest deine Story nach irgendwie und das kennt man ja so, da ist eigentlich schon die halbe Interviewzeit nur damit gefüllt, zumindest bei jemandem, der so lange schon am Start ist wie du. Und deswegen würde ich die Frage gleich mal ein bisschen konkreter stellen zu Beginn. Ich denke mal, du bist jetzt so seit über 30 Jahren dabei.
1: Ja, 31.
0: Okay,
1: und
0: ja, nicht schlecht geschätzt.
1: So. Super.
0: Und so ein bisschen verrückt ist es ja, dass wir uns erst in jüngerer Zeit kennengelernt haben. Denn der Olaf, der heute hier ist, Grüße nochmal ins Off, ins Dunkle. den kennst du ja schon ewig zum Beispiel, ne?
1: Ja, wir kennen uns ewig, haben uns eine ganze Zeit aus den Augen verloren eigentlich und dann in Chemnitz viele Jahre später eigentlich wieder getroffen. Im Endorphin.
0: Ah,
1: lange nie
0: okay.
1: Gesehen, doch wiedererkannt, aber es war super.
0: Ja, und um nochmal auf diese 31 Jahre zurückzukommen, du hast sozusagen die ganze Entwicklung, ja auch die Geburtsstunde des Drum & Bass mitbekommen. So, jetzt die ganz konkrete Frage, gab es irgendwie ein Ereignis, oder bei vielen ist es ja auch ein Track, der dich angefixt hat? Also
1: ja.
0: Irgendwie so ein, so ein Aha-Erlebnis, so das ist es.
1: Also ich komme eigentlich aus der Hip-Hop-Ecke und habe viele Jahre Breakdance gemacht und konnte das dann gesundheitlich nicht mehr fortführen und habe irgendwas gesucht, mit dem ich das kompensieren kann oder wie ich es ersetzen kann und habe Musikstile gesucht und gesucht und gesucht und nichts gefunden. Ein guter Freund von mir hat in Dresden studiert und hat gesagt, ey, du musst mich besuchen, wir müssen auf eine Party gehen. Das ist genau der Sound, den du suchst. Ja. Gesagt, getan, in Dresden angetanzt, auf Party gegangen.
0: Weißt du noch, welche Party das konkret war?
1: Ich kann es dir nicht mehr sagen. Ich war völlig hin und weg von dieser Location, weil wir sind reingekommen und da war so ein Lounge-Bereich mit alten Sofas, so eine DDR-Stehlampe und einem offenen Kamin. Also das ist sensationell gewesen. Und da sagt er, und du musst in diesen Floor dort hinten, du musst dort in diesen Floor gehen. Und ich bin dort in diesen Floor gegangen und es kam ein Helikopter. 5 Minuten Intro, aber ja. Und dann war's das. Und seitdem
0: war es um dich geschehen.
1: Ja, genau. Ja, und dann kamen noch viele andere. General Levy, M-Beat, Original Nata, Shy FX.
0: Ja,
1: und so
0: wo
1: weiter.
0: Man heute so Ragga Jungle oder Jungle sagen
1: Richtig,
0: würde.
1: Richtig, ne? Genau. Das war damals eigentlich so der ausschlaggebende Punkt. Beziehungsweise dann so die ganzen Hardstepper-Geschichten, die dann noch kamen.
0: Ja.
1: Also quasi ohne MC.
0: Okay.
1: Ja.
0: Jetzt schlagen wir doch, also jetzt machen wir einen großen zeitlichen Sprung. Wir schlagen jetzt mal die Brücke ins Jetzt. Was würdest du sagen, mit so ein bisschen Abstand von diesen 30, 31 Jahren, hat sich so fundamental im Vergleich zu früher verändert oder zu den Anfangsjahren? Was würdest du sagen?
1: Oh, es hat sich auf jeden Fall viel verändert. Also musikalisch ist es wesentlich besser ausproduziert, der Sound. Es sind auch wahnsinnig viele Kombinationen, finde ich. Also
0: Crossover-Geschichten,
1: richtig,
0: so, ne?
1: Von genau, du hast,
0: Subgenres.
1: Richtig,
0: ja.
1: Du hast, also das ist das Schöne am Drum & Bass, du hast halt wirklich alles. Du hast chillige Sachen, du hast diepe Sachen, du hast vom Metal angehaucht, du hast, weiß ich, rockige Bootlegs, du hast Neurofunk, du hast Jump Up, du hast Jungle, du hast Rugged Drum & Bass und. Also es ist ja, es nimmt ja nie ein Ende.
0: Und du bist auch jemand, der aus all diesen Subgenres sich Sachen rauszieht, ne? Also du bist da auch ziemlich open-minded, glaube ich, ne?
1: Auf jeden Fall. Weil, also du findest überall gute Sachen. Ob ich die jetzt spiele im Club, wieder eine andere Sache. Aber vom Hören alleine, alles.
0: Ja,
1: alles.
0: Ja, und deine Homebase Görlitz, die hatten wir ganz am Anfang schon mal erwähnt. Da wäre jetzt so die Frage, ist es immer deine Base gewesen? Also bist du auch da geboren oder wie kam das jetzt zustande?
1: Ja, tatsächlich geboren in Görlitz und viele Jahre gekämpft so mit diesem, ich sag jetzt mal, sehr speziellen Sound, was Drum & Bass oder Jungle mitgebracht hat. Also es hat lange gedauert und viel Zeit und Energie gebraucht, bis es dann endlich mal geknallt hat.
0: Der Durchbruch dann, sozusagen, ja.
1: Genau, aber ja, halt, du musst dann halt selber die Energie umsetzen.
0: Damit es sich dann auszahlt, ne?
1: Richtig, ja. Genau. Und du musst halt viel arbeiten, am Ball bleiben und ja, halt auch viel Hilfe im Freundeskreis von meiner Crew, ganzer Sounds Crew, schöne Grüße. Ach so, und Mia, schöne Grüße.
0: Sehr gut. Das ist gleich die Überleitung zur nächsten Frage, nämlich Gunster Sounds, da bist du Mitbegründer.
1: Ja.
0: Dazu gehören, habe ich gefunden, noch Nox, Eltronic, S-Hays und
1: SHC.
0: SHC, ah, okay. Und Max Sample.
1: Genau.
0: Ja? Genau. Wie darf man sich das vorstellen? Also, wie ist deren Altersschnitt? Sind das alles Urgesteine oder sind da auch Newcomer dabei?
1: Also, Newcomer ist bei uns, glaube ich, keiner mehr.
0: Okay.
1: ich sag mal, also mitbegründet oder gegründet habe ich das damals in einer, mit zwei Freunden. Später dazu kam der MC, der ist leider nicht mehr dabei. Danach kam DJ Nox mit dazu. Das ist unsere Bremer Connection quasi. Also der ist ein bisschen weiter weg. Und der nächste war Eltronic. Eltronic Skatepunk, will ich mal sagen. Ja, Musik gehört, Musik verliebt. Ja, Eltronic.
0: Schön. Und also bist du derjenige, der dann auch auswählt, wer zur Crew passt, wenn jetzt jemand Neues käme und sich sozusagen in Anführungsstrichen bewirbt? Oder wie kommt das zustande? Oder ja, seid ihr jetzt so, dass ihr sagt, das bleibt jetzt bei den Leuten, die jetzt dabei sind?
1: Also es ist wirklich, es ist wie eine Familie, sag ich mal. Und das war mir persönlich auch sehr, sehr wichtig, dass wir nie irgendwie das so mit Druck und so ein Zwang dahinter ist. Also das heißt zum Beispiel, Max Sample, frisch Vater, also was heißt frisch, so frisch ist es nicht mehr, Vater geworden, Eltronic Vater geworden. Dann haben die sich natürlich eine Auszeit genommen, ganz logisch, ganz klar. Und wir sind alles Menschen und wenn wir das nie akzeptieren oder verstehen, dann, ich glaube, kann man das dann auch nicht mehr als Crew bezeichnen. Deshalb, also wir sind eigentlich ein ziemlich wilder Haufen, aber ein geiler Haufen, würde ich sagen.
0: Ja, apropos Crew, in deinem Pressetext steht ja nicht nur Gunster Sounds, sondern auch Tobasco zum Beispiel, ne? Und
1: genau,
0: auch Bass Troopers.
1: Genau.
0: Bist du jetzt auch ein Teil von all diesen Crews oder wie ist da nochmal das einzuschätzen und einzuordnen?
1: Ja, also es sind ähnliche Verhältnisse eigentlich wie bei der Gunster Sounds Familie, sage ich mal, mit der Leipziger Tobasco Crew. Grüße gehen raus nach Leipzig.
0: Jo.
1: und bei Bass Troopers ist es ähnlich. Also nach der Gunster Sounds Geschichte kam eigentlich die Bass Troopers und dann habe ich einen Gig in Leipzig in der Distille gespielt und danach war es Tobasco.
0: Ah ja,
1: genau.
0: Okay.
1: Und naja, man kennt sich, mag sich.
0: Ja, ja, beziehungsweise teilweise kennst du die ja auch schon sehr lange, ne? Die
1: ja,
0: Leute, die
1: genau,
0: dahinter stecken.
1: Genau.
0: Ja, auch da hast du jetzt schon eine Brücke geschlagen, ne, zu anderen Städten. Du hast ja schon in vielen Städten gespielt, auch auf Festivals. Gibt's da so Highlights, die du benennen würdest? Vielleicht auch Highlights hinsichtlich Begegnungen, vielleicht mit Headlinern? Wir hatten ja nun auch das Glück, über viele Jahre einige Headliner hier am ja, Start gehabt haben zu dürfen. Da habe ich schon so auch meine Stern, ja, Sternstunden, Sternmomente gehabt. Gab's das für dich auch?
1: Auf jeden Fall, auf jeden Fall. Für mich, also eine richtig krasse Geschichte war Dreamland, DJ Hazard. Also der hat mich sehr geprägt, sage ich mal, sein Sound. Und das war auf jeden Fall ziemlich geil. Dann Ex-Prodigy Leroy Thornhill hat auch bei der Dreamland gespielt, war auch sehr, sehr fett. Sonne, Mond und Sterne habe ich MC Favor kennengelernt, eigentlich. Also auch eine sehr witzige Geschichte, wie wir uns kennengelernt haben. Und seitdem stehen wir immer wieder in Kontakt. Und
0: Möchtest du diese witzige Geschichte erzählen oder führt das zu weit?
1: Es wird zu lange dauern, glaube ich. Okay. Also ist die Sendung voll, dann spiele ich
0: dann. Machen wir Teil 2 dann. Okay. Okay, ja, jetzt machen wir nochmal einen kleinen Sprung, denn ich würde sagen, einen Ticken später zeitlich hast du dann auch angefangen zu produzieren, ne? Und du hattest mit Fabian Schumann,
1: genau,
0: quasi einen Mentor. Bei ihm stand dann Monk Records?
1: Mengü.
0: Genau. Oh, okay. Und da habe ich so gedacht, das ist ja mutmaßlich kein Drum and Bass Label, ne?
1: Nee, das ist so ein Deep House.
0: Ja.
1: Geschichte, sehr melodisches Haus.
0: Und wie kam es da zur Zusammenarbeit? War das so eine Art Mentoring? Wie darf man sich das vorstellen? Wie hat sich dann dein Sound entwickelt, obwohl ja er jetzt einen ganz anderen Background mitgebracht hat?
1: Wie gesagt, also wie ich schon vorher gesagt habe, man findet in sämtlichen Musikrichtungen irgendwie coole Sounds oder coole Lieder, coole Tunes. Und dementsprechend finde ich auch seine Musik ziemlich cool. Er hatte ein Projekt damals, ein Live-Projekt, Electrostatic hieß das, mit einem Sänger noch. Er hat live gespielt quasi und mit Live-Gesang. Sehr, sehr coole und sehr geiler Sound eigentlich so. Ja, wir haben uns halt im Club kennengelernt, haben 1, 2, 3, 4, 5 Bier getrunken und dann kam eins zum anderen. Nein, sind halt wirklich enge und gute Freunde geworden. Und er hat gesagt, du, irgendwann kommt die Zeit, wo du einfach produzieren musst, um dich weiterzuentwickeln. Du hast so viele Ideen, setz die mal um. Naja, und dann wirklich angefangen. Hat auch echt mega viel Hilfe, auch aus meiner Crew. Also gerade was Sound betrifft, mit Tronic und Max Sample, da wirklich zwei, die da mich anständig auch unterstützt haben und halt auch mich wachgerüttelt haben, weil mit Fabian kam eher so ein Liquid Tune raus und beziehungsweise ein Remix, den wir da gemacht haben. Und ja, das bin aber eigentlich nicht ich.
0: Verstehe. Also das heißt, er hat so diesen House-Background auch vom Produzieren gehabt und du hast es dann für dich auf Drum and Bass umgesetzt,
1: genau.
0: Also adaptiert sozusagen.
1: Richtig,
0: oder
1: ganz genau.
0: Justiert, will ich mal sagen.
1: Ja, genau.
0: Und das hast du dann irgendwann dann auch allein hinbekommen, ohne.
1: Ja, genau, ne? Genau.
0: Also einfach genau. Sozusagen, ja, der Stein kam ins Rollen und.
1: Richtig, genau. Und du dann hast dann einfach wie war das nochmal?
0: Okay.
1: Wo muss ich da?
0: Also es ging so um diese technischen Basics, genau. Und dann, was Sound angeht, das hast du selber dann entwickelt.
1: Richtig,
0: genau. Ah, okay. Genau. Ja, deine Releases, die erschienen unter anderem auf Nuclear Bass, Sweep the Scene, Dubstomp to Bass, also eher so auf Labels für New School Jump Up. Nun legst du ja selbst eigentlich auch sehr techig auf, sehr neurofunkig. Ist das so, würdest du sagen, ein Trademark bei dir, dass du beide Welten miteinander verknüpfen möchtest?
1: Ja.
0: Oder ist es eher so, das eine ist so das Produzieren und Auflegen? Also ich habe dich ja doch ziemlich neurofunkig erlebt im Pushkin. Oder ja, wie ist es so? Wie sind so die Verhältnisse?
1: Also ich mag's tatsächlich, die beiden Styles zu vermischen. Neuro ist, ist halt Neuro und das andere ist halt Jump-Up und das sind zwei Stile, die mir sehr am Herzen liegen und die ich extrem feier und deshalb mixe ich die quasi miteinander und viele sagen, es ist nie möglich, doch, es ist möglich.
0: Ja. Bin ich dafür.
1: Funktioniert, ja.
0: Was passiert zu selten, aber ja.
1: Genau. Und das ist auch eben, was selten passiert, relativ einzigartig, aber bis jetzt war das Feedback immer gut. Also mich hat noch keiner runtergeprügelt.
0: Grüße an DJ Force an der Stelle aus Chemnitz, der macht das zum Beispiel auch, ne? Der komponiert diese Welten auch.
1: Genau.
0: Gut, dann kommen wir doch mal zu einem Track von dir als Einspieler, jetzt sozusagen, vorbereitet ist übertrieben, ist einfach hier in der Playlist mit drin und deswegen bringen wir den gleich. Sweep the Scene Records haben wir gerade schon kurz angesprochen, das ist ja ein Label, was kanadisch ist.
1: Genau.
0: Hast du da noch ein Wort dazu? Also wie kommt man an ein Label aus Kanada?
1: über Andy, das DJ Forensics, er folgt mir schon eine ganze Zeit und wir stehen eigentlich in regen Kontakt. Ist ein super lieber, netter Mensch. Ja, und der feiert meinen Sound. Danke dafür.
0: Das ist jetzt auch das neueste Release, glaube ich, von dir, ne?
1: Ja.

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1: So, ihr hört Pull Up and Reboot Radio live auf Coloradio. Immer noch mit dem Keon. Nicht nur im Interview, sondern auch gerade musikalisch am Werk. Mit Pleasure. Wolltest du selber ansagen, oder?
2: Ich wollte sagen, jopp.
1: Gibt's zu dem Track oder zu der EP, außer dass sie auf einem kanadischen Label erschienen ist, noch was zu sagen, noch eine Geschichte oder... Ist das einfach ein Release wie jedes andere für dich?
2: Nee, also ein Release wie jedes andere, also jedes Release, was ich mache, ist immer so ein bisschen einzigartig und ist halt viel mit Vocal Sampling aus Horrorfilmen, aus Splattern, die Hunde alt sind.
1: Die du dir extra alle vorher komplett ansiehst, oder?
2: Ja,
1: um die besten Stellen zu kennen?
2: Jawohl, genau.
1: So naja, auch ein schönes Hobby.
2: Ja, aber es ist, ja, das ist halt ein Teil von mir.
1: Okay,
2: ja.
1: Wir werden das an anderer Stelle vertiefen. Ich würde gerne noch eine Thematik mit dir.

0: aufmachen, die etwas heikler ist, und das ist Producing via, wie man in Deutsch sagen würde, mittels KI. Also logisch, wissen alle jetzt, was das ist. Hattest du damit schon Kontakt? Was hältst du davon? Also bei mir ist es so, dass ich inzwischen diese vielen Releases eigentlich schon so ein bisschen durchscanne nach möglichen KI-Erscheinungen. Also ich merke das manchmal daran, oder ich vermute das einfach, weil es so Artist-Namen sind, die ich überhaupt nicht kenne, die mir gar nichts sagen, und das Mastering ist dann manchmal auch irgendwie mindestens fragwürdig, wenn nicht sogar schlecht, noch, muss man sagen, weil auch da wird sich die KI weiterentwickeln. Ich vermute dann manchmal so KI dahinter einfach so, ne? Also ist ja am Ende wahrscheinlich ein Mensch, der das gemacht hat, aber der hat die KI benutzt dafür, um ein Release zu haben.
1: Ich denke,
0: du würdest das jetzt wahrscheinlich von vornherein kategorisch ausschließen, aber wie...
1: Also ich...
0: So eine Synergie zwischen Mensch und KI, was heißt, oder wenn die KI zum Beispiel das Mastering macht, oder bist du wirklich so einer, der konsequent sagt, oder der sagt, ich mache konsequent alles selbst?
1: Also tatsächlich, nach den 30 Jahren DJ sein, sind meine Ohren nicht mehr ganz so gut. Das heißt, ich höre vieles nicht mehr, und habe da meinen Neffen, der mir dort beim Mixdown und beim Mastern hilft. Sicherlich das eine oder andere sagt, hey, das musst du doch hören. Da sagt er, hä, nee, habe ich nie gehört. Aber wir ergänzen uns dort ziemlich gut.
0: Schön, dass du das aufmachst, so ein bisschen das Thema, weil ich glaube, das ist immer noch ein bisschen tabuisiert, ne? So, also das Gehörverlust und so, weil es ist ja für manche dann, wenn es akut ist, auch gleichzeitig Karriereverlust.
1: Auf jeden Fall. Also deshalb, also man sieht schon zu, dass man es so einigermaßen im Griff hat, dass man jetzt nie, weiß ich, zu nah an den Boxen oder zu laut oder wie auch immer, aber es gibt halt Kandidaten, wenn du dann das DJ-Set übernimmst. Das Monitoring ist so laut, wo du sagst...
0: Anwesende ausgeschlossen.
1: Oh, krass. Da weißt du überhaupt nicht mal, wo irgendwie was ist. Also,
0: ja, das kenne ich. Da kenne ich auch so einen.
1: Ja.
0: genau. Ich will nochmal trotzdem zurück zu der KI. Also, weil ich glaube, diese Entwicklung, die schreitet rasanter voran, als uns allen lieb ist. Und man merkt es ja auch daran, dass so immer mehr Reels oder Event-Announcements von einem KI-Track unterlegt sind. Ja. Wahrscheinlich auch, weil es die Urheberrechtslage entspannt. Willst du dazu noch was sagen oder ist das gar nicht so dein Thema?
1: Also für mich kommt es nie in Frage. So, ich bin jetzt nie einer, der es komplett boykottiert. Also das auch nie. Aber für mich ist KI seelenlos. Und du hörst auch in kommerziellen Tracks, sag ich mal, wenn dort eine KI drin ist und sei es nur ein Vocal, es fehlt die Seele vom Lied.
0: Ja,
1: und,
0: okay. Das ist ein Statement. Ist okay.
1: Ja, klar. Also bei meinen Tunes probiere ich es zu vermeiden. Ich habe es bis jetzt Gott sei Dank hinbekommen. Aber was die Zukunft bringt, kann man es nie sagen. Man kann auch nie irgendwas ausschließen so in der Richtung. Es ist schwierig, aber ich bin...
0: Ja, ich vermute, dass es natürlich in diesem ganzen aufgeheizten Setting, wo alles so schnelllebig ist,
1: richtig,
0: natürlich
1: ganz
0: auch, sagen wir mal, eine Zeitersparnis hier und da bringt. Ne?
1: Auf jeden Fall. Ja. Wenn ich sehe, wie lange ich mitunter an einem Tune sitze, den ich produziere, mit KI, ich will so, ja, das Lied wie der, und dann macht er irgendwas und dann sagst du, oh wow. Aber... Ja, wie gesagt, das ist halt nichts Eigenes. So. Und das ist ja das, was Spaß macht, gerade mit Analog-Synths zu arbeiten oder Basslines zu kreieren. Also nie immer bloß irgendwie, ich hätte gerne so, sondern einfach mal auch mal selber schrauben. Das ist halt das, was Spaß macht. Ist zwar das, was mega Zeit in Anspruch nimmt, aber es ist das, was also mir Spaß
0: macht. Ist es auch manchmal so, dass du einen Track anfängst und... hinterher wo ganz woanders landest, als du vorher gedacht hättest?
1: Manchmal, oh je.
0: Okay.
1: Also es kommt...
0: kreativer Prozess, das gehört für dich dazu,
1: natürlich,
0: ja?
1: Natürlich. Wenn du das siehst, ich sag jetzt mal, wir nehmen jetzt Pleasure, du gehst in den Ordner Pleasure und dann kommen 20 Tunes mit 20 verschiedenen Basslines und du sagst, das lösche ich nie, weil die ist geil, könnte ich in das Lied nehmen oder hier könnte ich das noch machen und da könnte ich das noch. Also du bist halt kreativ die ganze Zeit und dich fix das auch an, um einfach mal wieder einen anderen Sound zu bauen oder wieder mal einen anderen Style zu machen, so finde ich, ich bin da echt in
0: Toten-Track-Messi. Kannst dich da sozusagen vollkommen ins Rabbit Hole vertiefen.
1: Ja, übelst.
0: Sehr gut.
1: Genau.
0: Das Stichwort Event fiel gerade schon kurz. Das ist jetzt auch der letzte Punkt an der Stelle, den ich jetzt mal machen würde mit dir im Interview. Denn als Veranstalter hast du dich ja auch schon verdingt, vor allem im Nostromo.
1: Ja.
0: Ich glaube, ich bin ja der Einzige, der immer noch nicht dort war. Schande, Schande.
1: Schäm dich.
0: Nenn doch mal Events, die du bisher dort gemacht hast. Und ich sage jetzt mal in Anführungsstrichen, was noch übrig ist, denn es ist ja bei dir inzwischen auch weniger geworden, ne?
1: Ja, auf jeden Fall. Es ist halt schwierig, sag ich mal. Arbeit, Privatleben. Also meine Frau ist ja mit hier, Sillehuhn.
0: Grüße nochmal.
1: Genau. Und also sie will ja auch was von mir haben irgendwie, ne? Dann Freundeskreis und das Organisieren ist schon, also wird ja im Nostromo schon sehr leicht gemacht. Ich krieg dort viel Unterstützung von allen Seiten.
0: Oh, das ist richtig schöne Werbung jetzt für den Club, oder?
1: Ja, ist so. Super. Ist wirklich mega. Ist so ein sehr einzigartiger Club und wir haben lange gekämpft, dass er bleiben kann. Wir haben es geschafft.
0: Ja, ja, ihr hattet ja durch Corona, glaube ich, gab es ganz schöne Schwierigkeiten.
1: Ja, und das Gelände sollte verkauft werden
0: und
1: Club schließen und nein, der bleibt. Hm. Und wie gesagt, da anständig auf die Barrikaden gegangen. Wir haben es geschafft. Es ist super.
0: Toll.
1: Das war mal was Schönes, sage ich mal. Aber ach du, wir haben so viele Veranstaltungen gemacht, auch wirklich geile Veranstaltungen. Wenn ich die Partys nehme, vor Jahren, das sind Veranstaltungen gewesen, die waren richtig derbe. Die MCs haben auf Autos getanzt, die mitten in einem Floor standen, umgebaut in, ach was weiß ich, wir hatten Hot Rods, wir hatten Pickups, wir hatten alles Mögliche eigentlich, so völlig zerdroschene Autos zum Schluss. Ja, es war halt was Einzigartiges, sag ich mal.
0: Also so thematische Geschichten dann teilweise auch oder zum konzeptionelle.
1: Teil. Richtig, ja? Genau, ja. Genau. Und zwar eigentlich immer irgendwie so ein Thema, was wir aufgegriffen haben. Wir hatten mal eine Party, da haben wir den kompletten Club umgebastelt. Das Thema war Matrix, also von dem Film. Mhm. Das war schon echt abgefahren, überall so leuchtend grüne Reagenzgläser und alles Mögliche. Mhm. Das war schon echt abgefahren. Also du bist halt wirklich kreativ, aber aufgrund der wenigen Zeit ist das auch nicht mehr so umsetzbar. Natürlich gibt es auch viele Auflagen, dass du das leider nicht mehr so machen kannst. Ansonsten.
0: Aber regelmäßig machst du ja, du hast glaube ich mal gesagt, zu mir so 2-3 Sachen im Jahr machst du regelmäßig. Drei, ne?
1: Also.
0: Wie nennt sich die Reihe?
1: 3 Sachen mache ich auf jeden Fall. Das ist einmal immer im Frühjahr, das ist die We Love Drum and Bass, die wir immer kombinieren mit einem anderen Genre, also We Love Drum Bass und Techno oder We Love Drum Bass und R&B.
0: Ah, okay.
1: Oder
0: stimmt, ja, das hat sie mir mal erzählt, glaube ich. Ne?
1: Dann buche ich einen Floor fürs Görlitzer Altstadtfest, da ist die Aftershow-Party immer im Nostromo. Halloween ist noch eine, da mache ich auch das Booking noch. Ich mache halt eigene Veranstaltungen an sich, mache ich keine mehr. Es
0: okay.
1: ist wirklich nur, dass ich halt das Booking und mich um die Künstler kümmere und dass dort alles seinen Gang geht und dass jeder anständig was.
0: Also muss man sich mit dir gut stellen.
1: Ja, nein. Also, und dann, Weihnachten gibt es auch noch einen Drum Bass Floor. Den habe ich bis vor 2 Jahren noch komplett alleine gemacht. Jetzt ist eine neue Crew, Nocturnal Demons Crew, die auch mit dem Nostromo tätig sind. Ich grüße an die Jungs übrigens.
0: Tony ist ja auch mit verbandelt, ne? Tonetic?
1: Tonetic, genau. Ja.
0: Grüße gehen raus.
1: Genau. Ja, Tonetic, genau. Mhm. und die Jungs haben ja nächste Woche ihr Doomfall Festival. Und jedenfalls, die machen auch anständig Bambule. Ja, und das ist so die nächste Generation, die nachkommt und das ist, die machen das sehr gut.
0: Muss
1: ich sagen. Pick up,
0: sehr
1: ihr
0: gut.
1: Seid Dufte.
0: du hast gerade gesagt, du machst keine eigenen Veranstaltungen mehr, keine eigenen Veranstaltungen, jetzt habe ich's. Hast du trotzdem für uns jetzt hier exklusiv die fetzigste Anekdote ever, die du je erlebt hast im Veranstaltungskontext.
1: Oh shit. die ich erlebt habe.
0: Oder die zweitfetzigste geht auch.
1: Also es waren einige. Und wirklich einige sehr, sehr gute. Ich kann mich an eine dran erinnern, und zwar war das in Hagenwerder beim House of Summer Festival. Und zwar hatten damals so ein Projekt, Six in a Mix hieß das. Das waren sechs Leute quasi, ein DJ, es war in dem Fall ich, und fünf MCs. Und ja, das war, natürlich kannst du dir vorstellen, bei 5 MCs, was dort los war. Und die kamen alle aus dem Ragga Dancehall Bereich. Und wie gesagt, noch in Drum and Bass.
0: Da ist dann ein Soundsystem draus geworden, sozusagen.
1: Genau. Und wir hatten dort vorher eine Belehrung. Also wir haben dort am Wasser stand die Bühne. Es war an so einem kleinen See oder Teich. Wir sagen mal See. Wir haben gehört, wenn ihr auftretet, ihr seid immer sehr, ihr tretet ganz schön durch. Ja, nett formuliert, ja, natürlich bei der Musik, man will ja auch ein bisschen Party machen, Leute wollen ja auch feiern.
0: Animieren,
1: und
0: so
1: weiter. Genau. Und naja, wir müssen euch belehren, was die Bühne betrifft. Ihr wollt uns belehren, was die Bühne betrifft? Okay, ja, dann sag, klar. Bitte klettert nicht auf die Traversen, bitte klettert nicht auf die Bühne, nicht hoch an die Lichter und so weiter. Die können euch zwar halten, aber wir wollen ja nie, dass was passiert und dass irgendwas schief läuft. Ich sage, gut, alles klar, ihr habt alle gehört, die MCs, ja, wir haben es alle gehört, alles cool, gut. Ich spiele das Intro beim Gig dann. Scheiße, wo ist mein MC? Ey, wo ist mein MC? Wo ist der Kö? Wo ist der
0: Kö? Der hängt am Licht.
1: Und der Kö brüllt bloß noch von oben runter. Kjörn! Und ich guck hoch, du Scheiße. Da hing der oben an der Traverse. Jetzt geht's richtig los. Naja, und natürlich war dort Sodom und Gomorra dann vor der Bühne. Ne? Da ging natürlich richtig ab. Mit der Aktion hat er sie direkt gehabt. So.
0: Mhm.
1: Ja. Die aber waren zwar ein bisschen stinkig, aber die haben es mit Humor genommen, weil die wussten eigentlich auch, also das ist scheißegal, was sie uns haben, wir haben eh gemacht.
0: Ja, solange es gut ausgegangen ist und nichts passiert ist.
1: Nein, es war alles cool. Ja. Es war alles
0: super. Der Zweck heiligt die Mittel an der Stelle.
1: Genau,
0: ne?
1: genau so war's.
0: Okay, ja, wunderbar. Genau, ganz kurz jetzt nochmal zu dir als Veranstalter, um das nochmal abzurunden. Sind aktuelle Projekte oder Events geplant? Hast du Ankündigungen, Announcements für uns?
1: Also das nächste, wo wir jetzt im Nostromo, wäre das Görlitzer Altstadtfest. Das ist das letzte Augustwochenende in Görlitz. Ist eine sehr große Veranstaltung eigentlich für jede Art Musikfan da was dabei. Es ist ein Floor, der relativ kommerziell ist. Es gibt so einen Techno-Floor, es gibt einen Drum-Bass-Floor, es wird ein bisschen R&B gespielt, es gibt draußen eine Lounge mit so Melodic und Deep House. Also es ist eine Riesenveranstaltung, wird immer sehr, sehr gut besucht. Also von daher, ey, kommt mal alle ran. Das wird echt ein Fest.
0: Super.
1: Das wird geil.
0: Nochmal das genaue Datum.
1: Ich hab's ehrlich gesagt nicht.
0: Ende August hast du gesagt?
1: Das letzte Augustwochenende, wenn in Görlitz das Altstadtfest ist.
0: Sehr gut.
1: Da ist die Aftershow-Party und dort geht's ab.
0: Na, dann merken wir uns das vor. Ich würde sagen, wir sind jetzt so gut wie durch, also mit dem Interview auf jeden Fall und mit der ersten Stunde Pull-Up and Reboot Radio live auf Coloradio. Wir machen an der Stelle einen kleinen Cut und schicken dich jetzt an die Decks für, sagen wir mal, ungefähr 40 Minuten.
1: Logo.
0: Dann melden wir uns nochmal, das kann ich jetzt schon mal teasen, mit einer lustigen Schnellfragerunde.
1: Oh shit.
0: Da freue ich mich schon sehr drauf. Danke für den Moment, für die ausführlichen Infos über dich und dass du hergekommen bist und jetzt uns noch ein bisschen beglückst musikalisch. Vielen Dank.
1: Danke
0: euch. Schon mal im Voraus.
1: Bis später.
0: Jawohl.

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0: Ja, da sind wir wieder.
1: Jupp!
0: Lieber Heiko, a.k.a. Keon, vielen Dank für dieses, ja, schon Dancefloor-lastige Set.
1: Ja, sollte, ich hab mir Mühe gegeben.
0: Sollte Lust machen auf die Nacht, die jetzt immer noch jung ist.
1: Auf jeden Fall, auf jeden Fall.
0: Ja, wunderbar, dass du unser Gast warst, aber wir sind noch nicht ganz durch. Wir haben jetzt noch die Schnellfragerunde, wie versprochen.
1: Okidoki.
0: Die ziehen wir jetzt noch durch. Prinzip ist klar, ja. Ich sage zwei Begriffe und du musst dich für einen entscheiden.
1: Ach du Scheiße.
0: Wir probieren es einfach mal. Und wenn es ganz schwer fällt, darfst du auch schieben.
1: Okay.
0: Oder sagen beides.
1: Okay.
0: Also, geht los. Produzieren oder auflegen?
1: Oh, beides.
0: Solo oder Back-to-Back?
1: Solo.
0: Neurofunk oder Jump-Up?
1: Beides.
0: Es kommt überraschend.
1: Es geht nur beides.
0: Double Drop oder Single Drop?
1: Double Drop.
0: Club oder Festival?
1: Club.
0: Let It Roll oder Sun and Bass?
1: Let It Roll oder Sun and Bass?
0: Da muss er schon überlegen.
1: Ja, da muss ich wirklich überlegen. Ich würde tatsächlich das Let It Roll nehmen, ja.
0: Okay. Clubnacht oder Daytime Event?
1: Clubnacht.
0: Heimatstadt oder Auswärtsspiel?
1: Heimspiel.
0: Bautzen oder Görlitz?
1: Görlitz.
0: Lausitz oder Dresden?
1: Schwierig. Ich sage mal, kann ich das schieben?
2: Ja.
1: Also, ja, Lausitz, ja, Görlitz. Also, ja, es ist Heimspiel. Also, ja, Heimspiel.
0: Okay. Sennheiser oder nicht Sennheiser?
1: Sennheiser.
0: Mit MC oder ohne MC?
1: Das ist mal wurscht.
0: Software oder Hardware?
1: Beides.
0: CDJ oder Schallplatte?
1: Beides. Safe the Vinyl, sag ich.
0: Ja, auf alle Fälle. Veranstalter sein oder Gast sein?
1: Oh, Gast ist immer entspannt. Gast ist immer entspannt. Finde ich immer super, ja.
0: Backstage oder Dancefloor?
1: Beides.
0: Lightshow oder Dunkelheit?
1: Dunkelheit.
0: Alkohol oder nicht?
1: Nicht.
0: Fahrrad oder Auto?
1: Fahrrad.
0: Und einen haben wir noch. After Hour oder Schlafzimmer?
1: Ich guck mal rüber zu meiner Frau. Ich sag,
0: sag jetzt nichts Falsches.
1: Ich sag Schlafzimmer.
0: Sehr gut. Ja, das macht immer Spaß, diese Kategorie. Das werden wir fortsetzen.
1: Auf jeden Fall, auf jeden Fall.
0: Denn besser kann man es, glaube ich, nicht abrunden jetzt.
1: Ich denke, ich muss weg.
0: Ins Schlafzimmer.
1: Naja, na, sicher.
0: Ja, nochmals vielen Dank, dass du hier warst, beziehungsweise ihr beide.
1: Ich danke euch
0: seid.
1: Auf jeden Fall für die Einladung. Super cool.
0: Sehr gerne.
1: Vielen lieben Dank euch.
0: Weiterhin viel Erfolg.
1: Vielen Dank.
0: Bleibt dabei. Wir bleiben in Kontakt sowieso. Und
1: definitiv.
0: Genau. Also auf jeden Fall eine gute Rückreise und wir sehen uns und hören uns.
1: Mit Sicherheit, mit Sicherheit. Bis später.
0: Bis dahin. Ciao, ciao, ciao. So. Knappe 15 Minuten haben wir noch auf der Uhr. Ich hatte vorhin schon gesagt, dass wir einen Farewell-Track hatten. Der gibt es jetzt noch ein paar.

Ja, die haben sich jetzt einfach angesammelt über die letzten Monate. Die mache ich jetzt so in einem Ritt durch. Dann melde ich mich nochmal kurz vor Schluss mit ein paar Sachen, die es durchzugeben gibt. Und dann sind wir schon durch für heute. Bis dahin.

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Pull-up and Reboot Radio in den letzten Zügen für heute live auf Coloradio. Und die Farewell-Tracks, derer wir heute mehrere hatten, der letzte gerade unten drunter, betreffen alle MCs, die uns schon verlassen haben. Nach dem Set von Keon war das Makoto und MC Conrad, Golden Girl in einer re-recorded Version. Dann der MC Fats, ebenfalls leider schon verstorben, zusammen mit Inja, Rock Up The Vibe. Das Ganze nochmal auf V-Recordings. Und jetzt hier A-Sides. Nochmal mit MC Fats. Die Arctic VIP auf Sun & Bass. Besondere Grüße gehen nochmal raus an den Andy. Kleine Selection sozusagen für ihn. Ja, und dann habe ich noch ein Party-Date. Wobei ich denke, sich dafür jetzt noch zu entscheiden, wäre zu spät. Also, wenn, dann habt ihr euch schon längst dafür entschieden. Nämlich alle Hamburger, beziehungsweise die im Umland wohnen. Heute gibt's in Hamburg 30 Jahre Players im Edelfettwerk mit, auch der Name ist heute schon gefallen, DJ Hazard, natürlich DJ Hype, zusätzlich Original Sin Heist, Tyke, Concept X, Selomo sowie Daddy Earl, IC3 und Stunner auf der Mainstage. Und dann gibt es auch noch eine Area 2 mit einem hochwertigen Local Lineup. Also ich sag mal so, wenn ich heute nicht hier wäre, wäre ich vielleicht da. Das ist sicher lohnenswert. Grüße an die Hamburger Jungs und Mädels. Ja, und anzukündigen in eigener Sache ist die nächste Sendung. Die findet statt schon nächsten Dienstag am 2.6. hier bei Coloradio oder auf Coloradio ab 23 Uhr. Das ist dann der UTM-Podcast The Legacy vs. Pull-Up and Reboot Radio als Podcast, als pre-recorded Version. 2 Stunden geht das dann. Und unsere nächste Live-Sendung findet statt am 29. August wieder hier auf Coloradio ab 22 Uhr. Ja, vielen Dank nochmal an den Keon und Begleitung und die anderen Gäste, Mark, Olaf, Dave, alle noch am Start hier, trotz 100 Grad im Studio. Ja, vielen Dank an alle Zuhörer, Zuschauer, alle Fans. Bis zum nächsten Mal. Wir sind raus.

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0: Lissabon stark bewölkt 12. Wien Schneefall 0. Prag Schneefall minus 3. Warschau Schneefall 3.
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0: herzlichst willkommen an diesem schönen sonnigen Samstag, den 30.05. Ihr hört Coloradio mit Kilian und Emilia in unserer Sendung
1: Blickwinkeln.
0: Und wir freuen uns sehr auf diese nächsten zwei Stunden, die wir gemeinsam verbringen werden. Wir haben sommerleichte Themen im Gepäck.
1: So ist es, sommerleichte Musik. Ich habe einen sommerleichten Snack mitgebracht.
0: Toll.
1: Da gibt es noch eine kleine Kulinarik-Ecke heute Nachmittag.
0: Ich freue mich.
1: Und ich musste gerade so lachen, als die Mikrofone hochgefahren hast. Ja. Es fühlt sich so surreal an, auf einmal wieder so live im Studio. Wir sind jetzt wieder hier, es ist schon wieder Sommer.
0: Stimmt.
1: Ich sehe dich so halb abgeschnitten. Industrial hast du vorhin gesagt, weil die Mikrofonarme so zwischen uns sind.
0: Wie
1: so
0: Kräne.
1: Ja, irgendwie, ja. Aber romantisch auch.
0: Dass man nur eine Hälfte sieht, ja. Oder durch, ja.
1: Wir haben auch gerade über Abhängigkeit gesprochen. Bist du überhaupt von der zweiten Gesichtshälfte abhängig? Bin ich von der zweiten Gesichtshälfte abhängig?
0: Ja, ich glaube, dass die Fantasie da eigentlich große Stücke leistet. Weil ja. Wenn du jetzt zum Beispiel nur mit einem Auge guckst, dann hast du ja auch ein eingeschränkteres Sichtfeld.
1: Ja.
0: Aber man hat ja trotzdem ein Gefühl für diesen Raum. Also natürlich auch aus der Erinnerung, denke